Name of the Game von ABBA an diesem Dienstag, den 11. August. Wir haben noch gar nicht auf unsere prominente Geburtstagsliste geguckt heute. Und da starten wir mit Jorge González von Let's Dance. Der Mann ist ja auch Choreograf aus Kuba und Model. Er wird heute 59 Jahre alt. Hulk Hogan, der Wrestler und Schauspieler, ist schon gestorben, und zwar im vergangenen Jahr mit nur 71 Jahren. Heute wäre er 73 geworden. Nee, 2025, irgendwas stimmt da nicht, sehe ich gerade. Muss ich nochmal nachgucken. Irgendwas stimmt nicht. Annette Blyton, den kennen wir noch. Sie kennen wir noch als Kinderbuchautorin von den Fünf Freunden. Sie wurde 1897 geboren und starb 1968 mit 71 Jahren. Das war ihre erfolgreichste Reihe. Und dann haben wir Eric Carmen, der Mann, der die hungrigen Augen, The Hungry Eyes, zum Dirty Dancing Soundtrack beigetragen hat. Auch er ist leider schon verstorben. 2024 wäre heute 77 Jahre alt geworden. Und alle, die heute ihren Ehrentag haben, sagen wir natürlich auch Gratulation.

0: Allen. So, jetzt haben wir mal ein bisschen gerechnet. Hulk Hogan wäre tatsächlich heute 73 Jahre alt geworden. Er verstarb im vergangenen Jahr kurz vor seinem 72. Geburtstag eben dann mit 71. Und einen haben wir tatsächlich auch noch vergessen. Wir erinnern gerne immer wieder mal an den Schauspieler und Kabarettisten Dieter Krebs. Er wäre heute 79 Jahre alt geworden. Er wurde leider nur 52. Und einer meiner Lieblingssketche ist der, wo er mit Dieter Pfaff im Baumarkt unterwegs ist. Dieter Krebs als Verkäufer und Dieter Pfaff brauchte eine Gardinenstange. Der Sketch ist stark eingekürzt, aber trotzdem noch verständlich und lustig.
1: Guten Tag, was darf es sein?
2: Ich hätte gerne eine Gardinenstange.
1: Wie lang?
2: Also circa 80 cm ungefähr.
1: Ja, circa nützt mir nichts, ne? Muss schon die genauen Maße haben. Was soll ich Ihnen jetzt bringen? Die 70er mit Muffe oder die genormte 90er zum Abwinkeln mit eingefasster Mutter und bündig abschließender Verlängerungswelle?
2: Ja, ich glaube, ich hätte dann doch lieber eine Tube Alleskleber.

0: 9.31 Uhr, hallo auf die Straßen. Wir haben nur noch eine Meldung, und zwar von der A96 München Richtung Lindau. Die Autobahn ist zwischen Memmingen Nord und Aitrach wegen einer Nachtbaustelle noch bis etwa 4 Uhr gesperrt. Kommen Sie gut durch.
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0: Mit Klaus Schredder-Grau und jetzt eine Nummer aus dem Jahre 1992. Ein großer Hit für Matu, You Never Walk Alone. Und im Interview hat er uns mal verraten, dass er diesen Song zu einer Zeit geschrieben hatte, wo es ihm wirklich sehr, sehr schlecht ging. Denn da hatte er sich von seiner Familie getrennt. Und mit diesem Song, den er seinen drei Söhnen gewidmet hat, David, Luca und Leon, wollte er sagen, okay, der Papa ist zwar nicht mehr zu Hause, aber ich bin immer für euch da.

Wenn sich in einem Bandnamen das Wort Brother verbirgt, dann heißt das noch lange nicht, dass die Mitglieder auch wirklich Brüder sind. Das war auch bei den Doobie Brothers hier nicht der Fall. Die haben sich einfach nur gut verstanden, wie Brüder eben. Und die Musik war ja auch wirklich wunderbar, wirklich klasse. Und deshalb sind sie auch in die Rock'n'Roll Hall of Fame eingezogen. Ist schon ein paar Jahre her. Die ARD Hitnacht um 2.41 Uhr. Jetzt gleich Musik aus Belgien von Milo. Wenn man den mal live sehen will, da muss man auch schon Glück haben und auch weit fahren. Der einzige Auftritt in diesem Jahr, den wir im Moment gefunden haben, der ist im Dezember. Und zwar in Langenthal. Und da muss man über die Grenze. Und da gibt es auch noch Tickets am 13. Dezember im Old Capitol. Wenn Sie Lust und Laune haben, immerhin. Jetzt ist erstmal bei uns. Little in the Middle.

Milo, im Dezember ist er in Langenthal in der Schweiz. Das habe ich, glaube ich, gerade vergessen zu sagen. Da müssen Sie über die Grenze in die Schweiz. Liegt im Kanton Bern. 13. Dezember tritt er dort auf. Eine Warnmeldung für die Autofahrer. Auf der A3 Frankfurt Richtung Köln ist zwischen Kelsterbach und dem Mönchhofdreieck aufgrund eines Waldbrands mit Sichtbehinderungen zu rechnen. Hier bitte ganz besonders vorsichtig fahren. Auf der A3 Frankfurt Richtung Köln ist zwischen Kelsterbach und dem Mönchhofdreieck aufgrund eines Waldbrands mit Sichtbehinderungen zu rechnen. Hier bitte vorsichtig fahren.

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1: Um 3 Uhr mit Olaf Knapp. Ein Erdbeben der Stärke 7,4 hat den Westen Kolumbiens erschüttert. Dabei sind nach aktuellen Informationen mehr als 110 Menschen getötet und viele weitere verletzt worden. Aus Mexiko-Stadt Christina Fee Möbus.
2: Vor allem viele Städte im Süden und im Westen Kolumbiens sind betroffen. Besonders hart getroffen hat es den Ort Pereira. Das ist etwa 65 Kilometer Luftlinie vom Epizentrum des Erdbebens entfernt. Eine 500.000 Menschen lebt dort. Und nach Angaben des lokalen Bürgermeisters sind allein in Pereira mindestens 40 Menschen ums Leben gekommen. Viele Tote werden auch vermeldet rund um die Großstadt Cali im Süden Kolumbiens. In Teilen der betroffenen Gebiete ist auch die Internet- und Stromversorgung zusammengebrochen.
1: Inzwischen haben mehrere Länder ihre Unterstützung zugesagt, darunter die USA und Mexiko, aber auch Venezuela, wo es erst Ende Juni ein verheerendes Erdbeben mit tausenden Toten gegeben hat. Die Ukraine meldet neue russische Raketenangriffe auf Kiew und andere Großstädte. Wie der Militärgouverneur von Saporischschja mitteilte, sind allein dort mindestens 5 Menschen getötet und weitere 20 verletzt worden. Demnach hat die russische Luftwaffe unter anderem Industrieanlagen angegriffen. Aus Kiew wurde zunächst ein Verletzter gemeldet. Bürgermeister Vitali Klitschko schrieb auf Telegram, die Stadt stehe unter Beschuss, die Menschen sollten in den Schutzräumen bleiben. Immer mehr Bundesländer setzen das Sonntagsfahrverbot für Lastwagen aus. Jetzt haben auch Mecklenburg-Vorpommern, Bayern und Baden-Württemberg bekannt gegeben, dass in ihren Bundesländern Lkw vorerst an Sonn- und Feiertagen fahren dürfen. Grund sind die niedrigen Wasserstände in den Flüssen, die für den Warentransport wichtig sind. Zuvor hatten schon 4 andere Bundesländer das Sonntagsfahrverbot für Lastwagen vorerst aufgehoben, darunter Niedersachsen und Nordrhein-Westfalen. Die deutschen Leichtathletinnen und Leichtathleten sind gut in die Europameisterschaften in Großbritannien gestartet. Das Team hat am ersten Tag 2 Medaillen geholt. Aus Birmingham Jens-Jörg Rieck.
3: Tränen nach dem größten Erfolg seiner Karriere für Florian Brem. Der Bayer holt Silber über die 5000 Meter. Bislang ist er 2-mal deutscher Meister gewesen. Jetzt sein größter Erfolg hinter Jakob Ingebrigtsen, dem Titelverteidiger und großen Favoriten in dieser Entscheidung. Die zweite deutsche Medaille, die holte Yemisi Mabry. Im Kugelstoßen wurde sie Bronzemedaillengewinnerin, wie schon bei den letzten Europameisterschaften, hinter den beiden Niederländerinnen Jessica Skilder und Jorinde van Klinken.
1: Das Wetter in Deutschland. Am Tage ist es oft heiter, im Norden zeitweise dichtere Wolken, im Süden einzelne Schauer oder Gewitter. Höchstwerte 18 Grad in Nordfriesland bis 34 Grad am Oberrhein. Morgen dann freundlich an den Alpen Gewitter bis 36 Grad. Es ist 3.03 Uhr.
4: Hallo auf die Straßen, hier ist der Verkehrsservice in der ARD-Hitnacht. Die A96 München Richtung Lindau ist zwischen Memmingen Nord und Aitrach wegen einer Nachtbaustelle bis etwa 4 Uhr gesperrt. Das war's auch schon, gute Fahrt für Sie.
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4: Mit Klaus Schräder-Gau, hallo.

0: Die Tigers in der ARD-Hitnacht. I wonder why. 14 Minuten nach drei haben wir's. Ja, und der Sommer wird ja in dieser Woche nochmal richtig Vollgas geben. Heute ist das ja noch ganz erträglich, aber bis zum kommenden Samstag gibt's insbesondere im Südwesten unseres Landes Temperaturen bis zu 37 Grad. Und dann geht's am kommenden Sonntag auch wieder schnell runter. Aber bis dahin müssen wir die Hitze erst einmal irgendwie verarbeiten wieder. Und viele suchen ja kühle Orte auf. Welcher ist denn Ihr Lieblingskühlort, sag ich mal?
1: Erstmal im Schatten sowieso und dann vielleicht mal noch ein Eis essen und heute im späten Nachmittag unter die Bäume. Zu Hause ist es eh nicht auszuhalten.
2: Wir gehen hier ins Allee-Center oder zu Karstadt oder Galeria und da ist es sowieso angenehmer. Da kann man sich aufhalten, kann ein bisschen durchlaufen.
3: Am Meer, aber da bin ich ja nur leider nicht.
4: Der AWG-See in Gommern, da kann man rings um den See rumlaufen, über ganz viele Bäume und es sind nicht so viele Menschen da.
5: Bei meiner Oma im Garten eigentlich. Ja, da ist halt ein riesen Pool und da mal ein bisschen plänscheln.

the Steve Miller Band and the Joker. Vorsicht bitte auf der A48 Koblenz-Dernbach. Zwischen Hör-Grenzhausen und dem Dreieck Dernbach kommt Ihnen ein Falschfahrer entgegen. Bitte äußerst rechts fahren, nicht überholen. Falschfahrer auf der A48 Koblenz-Dernbach zwischen Hör-Grenzhausen und dem Dreieck Dernbach. Äußerst rechts fahren, nicht überholen. Wir melden, wenn die Gefahr vorüber ist.

0: Das war ja seinerzeit eine südeuropäische Co-Produktion zwischen dem Italiener Eros Ramazzotti und der Schweizerin Tina Turner. 2013 nahm sie ja die Schweizer Staatsbürgerschaft an. Und damit ist es 3:30. Erst einmal die Entwarnung für die A48 Koblenz-Dernbach. Kein Falschfahrer mehr zwischen Höhr-Grenzhausen und dem Dreieck Dernbach. Und das war's dann auch schon. Allen unterwegs wünschen wir eine gute Fahrt.
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0: Mit Klaus Schredergau. Einen schönen guten Morgen.

0: Da schwingt ordentlich Country mit in der Nummer von High South, One Night at a Time. Ein Österreicher hat das allerdings produziert, und zwar Christian Seitz, der eigentlich sonst so für DJ Ötzi zuständig ist. Die ARD-Hitnacht um 3.38 Uhr, gleich mit einem Song von Marius Müller, Westernhagen. Den Song hat er natürlich selbst geschrieben. Engel heißt er, und seine Texte sind ja auch manchmal etwas abstrus.
1: Also das darf mich natürlich nicht interessieren. Ich kann natürlich nicht unter der Prämisse schreiben, dass ich sage, wer versteht das? Und ich kann natürlich nicht mit Kalkül arbeiten. Es gibt viele Leute, die haben das Talent, aber das sind für mich eigentlich keine Künstler, weil künstlerische Arbeit muss immer egoistisch sein, weil sie sonst nicht ehrlich ist. Weiterhin glaube ich aber trotzdem, dass zum Beispiel es auch nicht gut ist, wenn jemand, der Songs schreibt oder auch jemand, der Bilder malt, das erklärt, was er da gemacht hat. Weil es ist immer nur die eigene Interpretation für dich selbst wichtig.

0800 80 80 110, das ist unsere Telefonnummer für unseren Anrufbeantworter. Und da hat uns gerade der Peter auf Band gesprochen. Er ist mit seinem LKW unterwegs und sagte, Mensch, ich hätte gerne auch mal deutschen Schlager gehört. Ja, diese Idee haben manche Hörer, die uns hier eingeschaltet haben. 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Können Sie sich das auch gerne anhören. 4:10, gleich die Nachrichten. Bei uns gibt's jetzt gleich Mike and the Mechanics, Pink Floyd und jetzt Garland Jeffries.

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1: Um 4 Uhr mit Olaf Knapp. Der Westen Kolumbiens ist von einem schweren Erdbeben erschüttert worden. Mehr als 110 Menschen kamen nach aktuellen Angaben der Behörden ums Leben. Die Zahl der Opfer könnte aber noch steigen. Aus der Nachrichtenredaktion Christoph Johansen.
2: Das Beben der Stärke 7,4 ereignete sich am frühen Morgen Ortszeit um kurz nach 7:30. Menschen liefen in Panik aus ihren Häusern, um sich in Sicherheit zu bringen. Bilder von vor Ort zeigen eingestürzte Gebäude, Trümmerhaufen und den umgeknickten Turm einer Kathedrale. Noch immer suchen Einwohner und Einsatzkräfte in den Trümmern nach Überlebenden und Opfern. Zum Teil fielen die Mobilfunknetze und die Stromversorgung aus. Es ist das stärkste Erdbeben in Kolumbien seit mindestens 10 Jahren. Betroffen ist vor allem der mittlere Westen zwischen Cali und Medellin.
1: Inzwischen haben mehrere Länder ihre Unterstützung zugesagt, darunter die USA und Mexiko, aber auch Venezuela, wo es erst Ende Juni ein verheerendes Erdbeben mit tausenden Toten gegeben hatte. Die Ukraine meldet neue russische Raketenangriffe auf Kiew und andere Großstädte. Wie der Militärgouverneur von Saporischschja mitteilte, sind allein dort mindestens 5 Menschen getötet und weitere 20 verletzt worden. Demnach hat die russische Luftwaffe unter anderem Industrieanlagen angegriffen. Aus Kiew wurde zunächst ein Verletzter gemeldet. Bürgermeister Vitali Klitschko schrieb auf Telegram, die Stadt stehe unter Beschuss. Die Menschen sollten in den Schutzräumen bleiben. Immer mehr Bundesländer setzen das Sonntagsfahrverbot für Lastwagen aus. Jetzt haben auch Mecklenburg-Vorpommern, Bayern und Baden-Württemberg bekannt gegeben, dass in ihren Bundesländern Lkw vorerst an Sonn- und Feiertagen fahren dürfen. Grund sind die niedrigen Wasserstände in den Flüssen, die für den Warentransport wichtig sind. Zuvor hatten schon 4 andere Bundesländer das Sonntagsfahrverbot für Lastwagen vorerst aufgehoben, darunter Niedersachsen und Nordrhein-Westfalen. Die deutschen Leichtathletinnen und Leichtathleten sind gut in die Europameisterschaften in Großbritannien gestartet. Das Team hat am ersten Tag 2 Medaillen geholt. Aus Birmingham Jens-Jörg Rieck.
3: Tränen nach dem größten Erfolg seiner Karriere für Florian Brem. Der Bayer holt Silber über die 5000 Meter. Bislang ist er 2-mal deutscher Meister gewesen. Jetzt sein größter Erfolg hinter Jakob Ingebrigtsen, dem Titelverteidiger und großen Favoriten in dieser Entscheidung. Die zweite deutsche Medaille, die holte Yemisi Mabry. Im Kugelstoßen wurde sie Bronzemedaillengewinnerin, wie schon bei den letzten Europameisterschaften, hinter den beiden Niederländerinnen Jessica Skilder und Jorinde van Klinken.
1: Das Wetter in Deutschland. Am Tage oft heiter, im Norden zeitweise dichtere Wolken, im Süden einzelne Schauer oder Gewitter, 18 Grad in Nordfriesland bis 34 Grad am Oberrhein. Und morgen am Mittwoch freundlich an den Alpen ein paar Gewitter, 19 bis 36 Grad. Es ist 4.03 Uhr.
4: Einen schönen guten Morgen auf die Straßen. Wir haben eine Meldung und zwar von der A38 Leipzig Richtung Göttingen. Die Autobahn ist zwischen Leipzig Südwest und Lützen nach einem Unfall gesperrt. Das war's. Gute Fahrt.
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4: Mit Klaus Schredergau. Hallo.

0: Faithful, The Ballad of Lucy Jordan in der ARD Hitnacht. Leiden Sie auch unter Schlagzeilen-Burnout?
1: Ja, was kann das sein?
0: Nachrichtenmüdigkeit nennt man das auch. Also wenn man völlig überdreht ist von zu vielen Nachrichten, wenn man zu viel liest, ja, das kann auch zu chronischem Stress führen. Und viele haben ja auch auf ihren Smartphones sogenannte Push-Benachrichtigungen aktiviert von vielen Diensten, die dann ruckzuck Eilmeldungen aufs Handy schicken, wenn es ganz besonders wichtig und schnell gehen muss. Aber manchmal ist das dann auch nicht ganz so tragisch, was da immer abgesondert wird. Von daher sollte man sich tatsächlich auch mal eine Pause gönnen, was Nachrichten angeht. Ist gar nicht mal so schlimm. Da kriegt man auch die nächsten Tage noch ausreichend mit. Aber sollte man tatsächlich mal tun. Ich war ja damals oder vor vielen Jahren auch mal Nachrichtenredakteur im Hörfunk und ein Nachrichtenjunkie. Mir wurde das am Ende auch zu viel, diese ganzen Kriegs- und Krisenberichte. Das kann einen schon anpacken. Ja, und deshalb habe ich es mir auch mittlerweile angewöhnt, nur noch einmal am Tag die Nachrichten zu lesen im Netz. Und eine Nachrichtensendung im Fernsehen muss am Tag ja dann auch mal reichen. Machen Sie es doch auch mal, falls Ihnen das alles zu viel werden sollte. Gleich Maroon 5 und die Memories, zuvor der gute alte Eddie Grant in der ARD Hitnacht. 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

0: Danke. Maroon 5. In der ARD-Hitnacht. Jetzt geht's in die 80er zu einer Ikone, kann man ja sagen. Sie war immer ein bisschen schräg, ein bisschen zu farbig, ein bisschen zu laut, Cyndi Lauper. Und zu Anfang ihrer Karriere hatte sie es auch nicht einfach.
1: I had people come up to me once tell me I sang like a rat.
2: Ich hatte Leute, die sagten, du klingst wie eine Ratte. Mir war es egal, weil der Sound gut war, klang ich gut und dachte irgendwann, ich bin gut.
1: I would actually think I was great.
0: Cyndi Lauper, Girls Just Want to Have Fun war ja ihr allererster großer Hit, aber sie kann ja auch anders. Mit dieser wunderbaren Ballade True Colors.

0: Charles um 4:30. Schönen guten Morgen auf die Straßen. Eine Meldung haben wir von der A38 Leipzig Richtung Göttingen. Die Autobahn ist zwischen Leipzig Südwest und Lützen nach einem Unfall gesperrt. Das war's. Gute Fahrt.
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0: Mit Klaus Schrädergrau. Einen schönen guten Morgen. Ja, und wenn Sie noch keine süßen Träume hatten, hier gibt's sie zumindest musikalisch von den Eurythmics.

0: Die alte Hitnacht, allerdings ohne Regen. Um 4.37 Uhr. Heute ist in den USA der nationale Tag der Präsidentenwitze. Ja, der Gedenktag erinnert an den Humor, den einige US-Präsidenten im Amt zeigten oder feiert den politischen Humor rund um das Weiße Haus. Ja, bei der derzeitigen politischen Lage in den USA und bei dem Präsidenten, den wir da im Moment haben, dürfte es durchaus schwer fallen, diesen Tag heute ernst zu nehmen.
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Vor knapp 25 Jahren war das ein Hit für Orange Blue, She's Got That Light. Ja, und die beiden Jungs, der Vince und der Volkan, machen auch weiterhin Musik zusammen. Letztes Werk datiert aus dem Jahre 2020. Das Album Ride schaffte es zumindest für eine Woche in die deutschen Albumcharts. Für viele geht die ARD-Hitnacht gleich zu Ende. Um 5 Uhr starten in vielen Landesrundfunkanstalten die Morningshows. Da wünsche ich Ihnen viel, viel Spaß. Die ARD-Hitnacht gibt es noch eine Stunde zwischen 5 und 6 auf SWR 4 und WDR 4. Ich bin Klaus Schredergau und wünsche Ihnen einen guten Start in den Dienstag.

Wichtige Warnmeldung für die Autofahrer auf der A46 Heinsberg-Düsseldorf. Im Dreieck München-Gladbach-Wanlow kommt Ihnen ein Falschfahrer entgegen. Bitte äußerst rechts fahren, nicht überholen. Auf der A46 Heinsberg-Düsseldorf im Dreieck München-Gladbach-Wanlow ist ein Falschfahrer unterwegs. Vorsicht bitte in beiden Richtungen.

0: Vielen Dank an die ARD Hitnacht und schönen guten Morgen. 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
0: Ja, zunächst heiter mit dünnen Schleier. Wolken im Verlauf entstehen dann, vor allem im Erzgebirge und von der Dübner Heide bis zur Oberlausitz einige Quellwolken. Bleibt trocken. Höchstwerte liegen bei 22 bis 25 Grad. Morgen dann sonnig, trocken. Ein paar dünne Wolken kann es geben. 24 bis 28 Grad. Donnerstag, Freitag Sonne und es ist trocken. Guten Morgen.
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2: Um 5 Uhr mit Olaf Knapp. Der Westen Kolumbiens ist von einem schweren Erdbeben erschüttert worden. Dabei kamen mehr als 110 Menschen ums Leben. 2000 Menschen werden vermisst. Aus der Nachrichtenredaktion Peter Behrendt.
3: Aufnahmen aus Pereira, Cali und anderen Städten zeigen Trümmerberge und eingestürzte Häuser. Überall suchen Helfer nach Überlebenden, die unter den Trümmern eingeschlossen sind. Der gerade erst vereidigte Präsident de la Espriella rief den Notstand aus und übernahm es, die Krisenhilfe zu koordinieren. Mehrere Flughäfen in der Region setzten den Betrieb aus. Nach Angaben der amerikanischen Erdbebenwarte erreichten die Erdstöße eine Stärke von 7,4. Am schwersten ist der mittlere Westen Kolumbiens betroffen. Die Erschütterungen waren aber auch in den Nachbarstaaten Ecuador und Panama zu spüren.
2: Die Ukraine meldet neue russische Raketenangriffe auf Kiew und andere Großstädte. Wie der Militärgouverneur von Saporischschja mitteilte, sind allein dort mindestens 5 Menschen getötet und weitere 20 verletzt worden. Demnach hat die russische Luftwaffe unter anderem Industrieanlagen angegriffen. Aus Kiew wurde zunächst ein Verletzter gemeldet. Bürgermeister Vitali Klitschko schrieb auf Telegram, die Stadt stehe unter Beschuss. Die Menschen sollten in den Schutzräumen bleiben. Passagiere der Lufthansa müssen vorerst keine weiteren Streiks der Piloten befürchten. Wie die Gewerkschaft Vereinigung Cockpit mitteilte, hat sie sich mit dem Unternehmen auf ein Schlichtungsverfahren geeinigt. Dabei geht es um offene Tariffragen bei den Gesellschaften Lufthansa, Lufthansa Cargo und Eurowings. Die Gewerkschaft hat die Lufthansa-Piloten im laufenden Jahr schon an 7 Tagen zum Streik aufgerufen. Hunderte Flüge fielen aus. Das Unternehmen bezifferte die Kosten auf etwa 150 Millionen Euro. Bei den Leichtathletik-Europameisterschaften in Birmingham hat es die ersten Medaillen für das deutsche Team gegeben. Kugelstoßerin Yemisi Mabri gewann Bronze. Für die größte Überraschung sorgte aber Florian Bremm. Aus Köln Irina Gneb.
4: In einem spektakulären Rennen über die 5000 Meter lief Florian Bremm den Endspurt seines Lebens. Auf der Zielgeraden musste er sich nur dem norwegischen Superstar und Titelverteidiger Jakob Ingebrigtsen geschlagen geben. EM Silber ist für Bremm der größte Erfolg seiner Karriere. Zuvor hatte Yemisi Mabuye im Kugelstoßfinale die erste Medaille für das deutsche Team geholt. Mit einer Weite von 19,50 Meter wurde die Olympiasiegerin Dritter. Der Sieg ging an Topfavoritin Jessica Srilda aus den Niederlanden vor ihrer Landsfrau Jorinde van Klinken.
2: Das waren die Nachrichten.
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2: Guten Morgen. Nach dem Vorfall mit einer Sprengstoffdrohne hat der Flughafen Leipzig-Halle seine Besucherprogramme ausgesetzt. So gibt es vorerst keine Führungen mehr. Die Besucherterrasse wurde gesperrt, wie auf der Internetseite des Airports mitgeteilt wird. Grund sind verstärkte Sicherheitsmaßnahmen. Nach Medienberichten nutzt die Drohnenabwehreinheit der Bundespolizei die Besucherterrasse. Vor einer Woche war auf dem Flughafen Leipzig-Halle in der Nähe eines ukrainischen Frachtflugzeuges eine Sprengstoffdrohne entdeckt worden. Die Bundesanwaltschaft ermittelt. Der Landkreis Mittelsachsen hat Freibergs Oberbürgermeister Preisler die Ausübung seiner Dienstgeschäfte mit sofortiger Wirkung untersagt. Die Amtsgeschäfte übernehme zunächst sein Stellvertreter, sagte Landrat Krüger. Außerdem soll unter Federführung der Landesdirektion Sachsen ein Disziplinarverfahren gegen Preisler eingeleitet werden. Hintergrund ist seine Verwicklung in einen Polizeieinsatz in Leipzig am vergangenen Donnerstag. Der 41-Jährige soll in einem Hotelzimmer randaliert und Gegenstände aus dem Fenster geworfen haben. Dabei wurden auch zwei Polizisten verletzt. Der Vertreter der Freien Wähler hatte sein Amt als Freibergs Oberbürgermeister erst im Juni angetreten. Bei einem schweren Erdbeben im Westen Kolumbiens sind nach jüngsten Angaben mehr als 110 Menschen getötet worden. Außerdem gab es viele Verletzte. Zahlreiche Gebäude stürzten ein, wie die Behörden mitteilten. Vielerorts sind die Stromversorgung und die Mobilfunknetze ausgefallen. Der kolumbianische Präsident rief den landesweiten Notstand aus. Zum Auftakt der Leichtathletik-Europameisterschaft in Birmingham hat das deutsche Team zwei Medaillen gewonnen. Im Finale über 5000 Meter holte Florian Brem Silber. Kugelstoß-Olympiasiegerin Jessamy Mabry sicherte sich zuvor Bronze. Claudia Hogestraat fasst zusammen und blickt voraus.
3: Die Silbermedaille über die 5000 Meter hat sogar Florian Brem selbst total fassungslos gemacht. Er stand dann da mit der deutschen Fahne um die Schultern und hat geweint. Es sei nie sein Ziel gewesen, Vize-Europameister zu werden, hat er gesagt. Aber geträumt hat er von solchen Erfolgen schon. Die Medaille von Jemisi Mabry, die er unter ihrem Mädchennamen Ogunleye schon Olympiagold gewonnen hat, war natürlich erwartbarer. Aber ein Selbstläufer war das auch nicht, denn die Kugelstoßkonkurrenz, die ist extrem stark. Heute wird es übrigens sehr interessant. 100-Meter-Sprinter Owen Ansah geht an den Start und hat sogar Medaillenchancen, aber eben auch ein Riesenproblem. Er soll im Reisestress einen Dopingtest verweigert haben. Ihm drohen 4 Jahre Sperre. Eine Entscheidung des Sportgerichts steht noch aus. Deswegen darf er heute über die 100 Meter starten.
2: Bei den Schwimmeuropameisterschaften hat die deutsche Mannschaft die erste Medaille im Becken gewonnen. In der Männerstaffel über 4x200 Meter Freistil kam das Quartett um Olympiasieger Lukas Mertens auf den 3. Platz. Der Titel ging an Großbritannien. Das waren Nachrichten von MDR Sachsen. 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
3: Guten Morgen. Nach dem Vorfall mit einer Sprengstoffdrohne hat der Flughafen Leipzig-Halle seine Besucherprogramme ausgesetzt. So gibt es vorerst keine Führungen mehr. Die Besucherterrasse wurde gesperrt, wie auf der Internetseite des Airports mitgeteilt wird. Grund sind verstärkte Sicherheitsmaßnahmen. Nach Medienberichten nutzt die Drohnenabwehreinheit der Bundespolizei die Besucherterrasse. Vor einer Woche war auf dem Flughafen Leipzig-Halle in der Nähe eines ukrainischen Frachtflugzeuges eine Sprengstoffdrohne entdeckt worden. Die Bundesanwaltschaft ermittelt. Der Landkreis Mittelsachsen hat Freibergs Oberbürgermeister Philipp Preisler die Ausübung seiner Dienstgeschäfte mit sofortiger Wirkung untersagt. Zur Begründung sagte Landrat Sven Krüger:
4: Damit schützen wir zum einen die Person im laufenden Ermittlungsverfahren, zum anderen schaffen wir Klarheit für die Stadt Freiberg, dass der zuständige Beigeordnete, Herr Bürgermeister Seltmann, die alleinige rechtliche Vertretung der Stadt übernimmt. Im Laufe dieser Woche werden wir ein Disziplinarverfahren gegenüber Herrn Preisler eröffnen. In diesem Verfahren wird er auch die Chance haben, sich selbst zu äußern zu den derzeit bekannten Vorwürfen. Wir kennen den kompletten Stand der derzeitigen Ermittlungen nicht, werden aber im Rahmen des Disziplinarverfahrens die entsprechenden Behörden beteiligen und die Ermittlungsergebnisse dann auch bewerten.
3: Preisler war am vergangenen Donnerstag in einen Polizeieinsatz in Leipzig verwickelt. Der 41-Jährige soll in einem Hotelzimmer randaliert und Gegenstände aus dem Fenster geworfen haben. Dabei wurden auch zwei Polizisten verletzt. Im Leipziger Stadtteil Konnewitz hat in der Nacht der Dachstuhl eines Mehrfamilienhauses gebrannt. Wie die Polizei mitteilte, wurde eine Frau verletzt. Sie habe eine Rauchgasvergiftung erlitten. Etwa 30 Bewohner mussten das Gebäude verlassen. Das Feuer war nach ersten Erkenntnissen in einer Wohnung ausgebrochen und hatte auf den Dachstuhl übergegriffen. Die genaue Brandursache steht noch nicht fest. Wegen der Löscharbeiten ist derzeit die Wolfgang-Heinze-Straße gesperrt. Eine Buslinie wird umgeleitet. Zum Auftakt der Leichtathletik-Europameisterschaft in Birmingham hat das deutsche Team zwei Medaillen gewonnen. Im Finale über 5000 Meter holte Florian Brem Silber. Kugelstoß-Olympiasiegerin Yemisi Mabri sicherte sich zuvor Bronze. Die 27-Jährige stieß die Kugel auf 19,50 Meter. Bei den Schwimmeuropameisterschaften hat die deutsche Mannschaft die erste Medaille im Becken gewonnen. In der Männerstaffel über 4x200 Meter Freistil kam das Quartett um Olympiasieger Lukas Mertens mit deutscher Rekordzeit auf den dritten Platz. Der Titel ging an Großbritannien. Das waren Nachrichten von MDR Sachsen. 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
3: Mit Nathalie von Mildenstein. Guten Morgen. Nach dem Vorfall mit einer Sprengstoffdrohne hat der Flughafen Leipzig-Halle seine Besucherprogramme ausgesetzt. So gibt es vorerst keine Führungen mehr. Die Besucherterrasse wurde gesperrt, wie es auf der Internetseite des Airports heißt. Grund sind verstärkte Sicherheitsmaßnahmen. Nach Medienberichten nutzt die Drohnenabwehreinheit der Bundespolizei die Besucherterrasse. Vor einer Woche war auf dem Flughafen Leipzig-Halle in der Nähe eines ukrainischen Frachtflugzeuges eine Sprengstoffdrohne entdeckt worden. Die Bundesanwaltschaft ermittelt. Die Stiftung Sächsische Gedenkstätten erhält im kommenden Jahr mehr als 200.000 Euro zusätzlich. Das geht aus Plänen von Kulturstaatsminister Weimar hervor. Weimar will bundesweit Stiftungen und Gedenkstätten zur Aufarbeitung des Nationalsozialismus und der SED-Diktatur verstärkt fördern. Die Hälfte des Geldes geht dabei an Einrichtungen, die gestiegene Kosten für die Abwehr von Vandalismus und digitalen Angriffen verzeichnen. Die andere Hälfte fließt in einzelne Projekte, wie etwa den Erhalt historischer Orte sowie in Forschung und Digitalisierung. Das Planetarium an der Volkssternwarte Drehbach im Erzgebirge begeht heute sein 25-jähriges Bestehen. Unter dem 200 Quadratmeter großen Kuppeldach bietet es Platz für 70 Besucher pro Vorstellung. Im vergangenen Jahr wurde mit fast 20.000 Gästen ein neuer Rekord aufgestellt. Aktuell lockt das Planetarium mit einer Neuanschaffung, wie Jens Kandler vom Förderverein MDR Sachsen sagte.
4: Wir haben dieses Jahr ein elektronisches Okular angeschafft. So können sich dann die Besucher mit ihrem Smartphone sozusagen da einwählen und haben das Bild, was im Fernrohr ist, auch direkt gleich auf ihrem Smartphone, können das direkt dann verschicken. Das wollen wir jetzt ab Herbst testen bei unseren Beobachtungsabenden. Wir begehen ja das Jubiläum am 12. September für unsere Öffentlichkeit und da wollen wir das hoffentlich einsetzen, wenn das Wetter mitspielt natürlich.
3: Zum Auftakt der Leichtathletik-Europameisterschaft in Birmingham hat das deutsche Team 2 Medaillen gewonnen. Im Finale über 5000 Meter holte Florian Brem Silber. Kugelstoß-Olympiasiegerin Yemisi Mayri sicherte sich zuvor Bronze. Die 27-Jährige stieß die Kugel auf 19,50 Meter. Bei den Schwimm-Europameisterschaften hat die deutsche Mannschaft die erste Medaille im Becken gewonnen. In der Männerstaffel über 4x200 Meter Freistil kam das Quartett um Olympiasieger Lukas Mertens mit deutscher Rekordzeit auf den dritten Platz. Der Titel ging an Großbritannien. Das waren Nachrichten von MDR Sachsen. 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
4: Guten Morgen. Die Gemeinde Großpösner bei Leipzig erhält am Nachmittag vom Freistaat einen Fördermittelbescheid über knapp 11 Millionen Euro. Mit dem Geld soll die Grunaer Bucht am Störmthaler See weiter erschlossen werden. Geplant ist ein touristisches Gewerbegebiet in der Nachbarschaft zu einem Ferienresort. Es soll die Basis für konkrete Freizeit- und Ferienunternehmen bilden, wie Großpösners Bürgermeister Daniel Strobel, MDR Sachsen, sagte.
5: Dem Grunde nach geht es darum, die grundlegende Infrastruktur, die man für den Tourismus und für die touristische Entwicklung braucht, mit diesen Fördermitteln zu errichten. Das ist zum Beispiel eine neue Straße, die dann zu neu errichtenden Parkplätzen führt. Es geht um Medienanschlüsse, also sowas wie Trinkwasser, Abwasser, also so eine grundlegende Infrastruktur. Und wir werden einen Erholungsstrand errichten können, der auch eine Strandpromenade bekommt, die ungefähr 300 Meter lang sein wird.
4: Mit den Erschließungsarbeiten werden auch die Surfschule am See besser angebunden und Voraussetzungen für einen geplanten Inklusionscampingplatz geschaffen. Nach dem Vorfall mit einer Sprengstoffdrohne hat der Flughafen Leipzig-Halle seine Besucherprogramme ausgesetzt. So gibt es vorerst keine Führungen mehr. Die Besucherterrasse wurde gesperrt, wie es auf der Internetseite des Airports heißt. Grund sind verstärkte Sicherheitsmaßnahmen. Nach Medienberichten nutzt die Drohnenabwehreinheit der Bundespolizei die Besucherterrasse. Vor einer Woche war auf dem Flughafen Leipzig-Halle in der Nähe eines ukrainischen Frachtflugzeugs eine Sprengstoffdrohne entdeckt worden. Die Bundesanwaltschaft ermittelt. Passagiere der Lufthansa müssen vorerst keine weiteren Streiks der Piloten fürchten. Gewerkschaft und Unternehmen hätten sich auf ein Schlichtungsverfahren geeinigt, erklärte die Vereinigung Cockpit. Es geht dabei um offene Tariffragen für die Lufthansa und mehrere Tochtergesellschaften. Cockpit hatte seine Mitglieder in diesem Jahr bereits 7-mal zum Streik aufgerufen. Besonders symbolträchtig auch zum Festakt zum 100. Jahrestag der Lufthansa-Gründung. Der Verlust wird vom Unternehmen auf 150 Millionen Euro beziffert. Nach dem Verschwinden eines 19-Jährigen beim Baden im Muritzsee bei Naundorf im Landkreis Leipzig ist die Suche heute fortgesetzt worden. Wie ein Polizeisprecher sagte, sollen erneut Taucher den See absuchen. Bereits gestern habe eine groß angelegte Suche kein Ergebnis gebracht. Allerdings sei nach wie vor unklar, ob der junge Mann im See oder woanders verschwunden ist. Es werde in alle Richtungen ermittelt, so ein Polizeisprecher weiter. Der 19-Jährige war am Sonntagabend verschwunden, als er mit 4 anderen jungen Leuten im Moritzsee baden war. Das waren Nachrichten von MDR Sachsen. 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
6: Hier kommt der MDR Sachsen Verkehrsservice mit dem Blick auf Sachsens Straßen A4 Richtung Görlitz. Zwischen Uist und Salzenforst gibt es Behinderungen durch einen defekten LKW im Baustellenbereich und A17 Richtung Dresden. Zwischen Grenzübergang Breitenau-Schönwald und Bad Gottleuber 4 Kilometer stockender Verkehr. In Leipzig-Konnewitz ist die Wolfgang-Heinze-Straße zwischen Basedow und Brandstraße wegen Löscharbeiten in beiden Richtungen gesperrt. Und Blitzer auf der A4 Frankfurt Richtung Dresden in Höhe Dresden-Altstadt. Dann auf der A13 Richtung Berlin an der Abfahrt Klettwitz und auf der A72 Richtung Leipzig in Höhe Kreuz Leipzig Süd. Auf der B98 in Glaubitz Richtung Großenhain, in Chemnitz an der Kreuzung Zwickauer Straße, Barbarossa Straße stadtauswärts und in Dresden-Kossebaude in der Dresdner Landstraße. Und am Ortseingang Lavalde aus Richtung Schönbach wird geblitzt, sowie in Neusornewitz in der Fabrikstraße in beiden Richtungen. Für mehr Tipps unsere kostenlose Verkehrshotline 0800 637 5637. 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
6: Guten Morgen.

0: Wonder, Part-Time Lover, hier bei uns beim Sachsenradio, 9:11 haben wir's. Und Elena ist schon noch so ein bisschen im Ferienmodus, ne? Sie sitzt nämlich nicht im Studio, sondern sie macht eine Fahrradtour. Es gibt einen Verein, Radeln ohne Alter. Also, wer nicht mehr ganz so gut zu Fuß oder zu Rad ist, der kann sich von einem Verein eben durch die Gegend kutschieren lassen mit so einer Rikscha. Ich finde das wirklich eine super, super, super tolle Idee und deswegen ist Elena heute mal hingedüst. Und hat Spaß, haben wir schon gehört, beim Fahrradfahren. Wo bist du jetzt?
1: Ja, man muss nur wissen, wie man sich die Arbeit organisiert, ja, genau, ne? Würde ich sagen.
0: Genau.
1: Also wir stehen hier gerade in der Dresdner Heide, in der Sonne, an der Faulenzer Bank.
0: Aha.
1: Die Susanne vom Verein Radeln ohne Alter Dresdner Heide, die hat die Rikscha mit den Gästen gefahren. Ich durfte hier mit einem schönen Rad nebenher radeln und das ist ja richtig Entspannung.
2: Ja, so soll es sein für die Passagiere und für uns auch. Also jeder hat hier was davon. Das ist ja das Verbindende beim Radeln ohne Alter.
1: Und diese Bank hier, auf der wirklich steht Faulenze mit Würde, was Susanne und mir sehr gut gefällt, die ist wirklich so ein beliebter Treffpunkt hier?
2: Ja, hier hole ich manchmal Passagiere ab, die also sagen, also ein kleines Stück möchte ich gerne selber schaffen zu gehen und dann holst du mich hier ab und dann fahren wir noch eine größere Runde im Wald und dann bringst du mich wieder hierher und dann muss ich den Heimweg wieder allein schaffen. Dann ist die Rikscha eine super Lösung, um eine größere Runde zu machen im Wald.
1: Und von der profitieren ja im Moment der Herr Kühn und die Frau Kästner. Frau Kästner, wie ist denn diese Fahrt? Es ist ja nicht die erste für Sie. Was ist denn das Schöne daran?
3: Das Schöne daran ist, dass man bequem sitzt und trotzdem vorwärts kommt. Und die Heide ist sowieso mein Lieblingsort und da macht das Spaß.
1: Ihnen gefällt es offensichtlich auch. Sie sehen ganz zufrieden aus.
4: Ich könnte mich direkt anschließen. Und ja, sonst geht mir's gut.
1: Ja. Aber was ist denn das Schöne für Sie hier an der Fahrt?
4: Ja, die Heide, die Luft. Die Luft. Mhm. Und man sieht was. Ich fahre gerne, wenn ich Zeit habe, mit dem Zug. Mal hierhin, mal dahin, mal eine Runde dort rum, mal eine Runde dort rum. Und das macht mir Spaß. Da gucke ich zum Fenster raus und sehe etwas.
0: Ja, tolle, tolle Idee. Ne? Kann man noch lauschen, wenn andere im Zug quatschen. Man erfährt ein bisschen was. Also wirklich super Idee. Und auch das mit dem Radfahren. Also Radeln ohne Alter. Ein Verein, der den einen oder anderen dahin radelt, wo er hin möchte. Und wer dem Verein helfen will, ja? Auch mit Spenden. Ich glaube, da sagt da keiner nein.
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0: Schnell und aktuell unser MDR Sachsen Verkehrsservice. Vorsicht auf der A9 Richtung München zwischen Dittersdorf und Schleiz. Da liegen Metallteile auf der Fahrbahn.
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6: Die Gemeinde Großpösner bei Leipzig erhält am Nachmittag vom Freistaat einen Fördermittelbescheid über knapp 11 Millionen Euro. Mit dem Geld soll die Gruna-Bucht am Störmthaler See für ein touristisches Gewerbegebiet weiter erschlossen werden. Passagiere der Lufthansa müssen vorerst keine weiteren Streiks der Piloten fürchten. Gewerkschaft und Unternehmen hätten sich auf ein Schlichtungsverfahren geeinigt, erklärte die Vereinigung Cockpit. Und mit einem sogenannten Schockanruf haben Unbekannte eine Seniorin in Chemnitz Gold im Wert von mehr als 70.000 Euro abgenommen. Wie die Polizei mitteilte, wurde der über 80-Jährigen am Telefon erzählt, dass ihr Sohn einen tödlichen Autounfall verursacht habe und festgenommen worden sei.
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7: Einen schönen guten Morgen. Der Blick auf das Wetter zuerst. Heute teils heiter und teilweise locker bewölkt. Es bleibt trocken bei Höchstwerten von 22 Grad in Soland an der Spree bis 24 Grad in Hohendubrau. Für die Osee-Challenge am Olbersdorfer See bei Zittau haben sich dieses Jahr bisher 1.350 Sportlerinnen und Sportler aus 18 Nationen angemeldet. Das teilte das Organisationsteam mit. Lutz Günther berichtet.
8: Darunter sind auch Teilnehmerinnen und Teilnehmer aus Israel, Katar, Australien und Neuseeland. Bei den Triathlon-Wettkämpfen wird auch die Xterra Germany mit 1,5 Kilometer Schwimmen, 37 Kilometer Mountainbike-Strecke und 10 Kilometer Laufen ausgetragen. Bereits zum 13. Mal wird auch die Deutsche Meisterschaft im Cross-Triathlon am Olbersdorfer See stattfinden. Zudem gibt es auch Wettkämpfe mit geringeren Distanzen für Familien und Kinder. Die OC-Challenge findet vom 14. bis 15. August statt.
7: Staatsanwaltschaft und Polizei ermitteln gegen zwei Deutsche aus Seif-Hennersdorf wegen des Verdachts des Drogenhandels. Die Polizei hatte am vergangenen Donnerstag eine 23-Jährige am Bahnhof Hagenwerder festgestellt, die unter ihrer Kleidung etwa 130 Gramm Heroin versteckt hatte. Daraufhin wurde ihre Wohnung in Seif-Hennersdorf durchsucht. Dort wurden bei einem 27-Jährigen unter anderem weitere 9 Gramm Heroin gefunden, wie Staatsanwaltschaft und Polizei gemeinsam mitteilen. Die beiden Beschuldigten befinden sich nun in Untersuchungshaft. Eine Fotosammlung aus fast 4000 Bildern ist jetzt ans Stadtarchiv Bischofswerda übergeben worden. Die Sammlung beinhaltet Außenansichten nahezu aller Wohn-, Geschäfts- und Wirtschaftsgebäude auf dem Territorium der Stadt, inklusive mehrerer Ortsteile. Wie die Stadtverwaltung mitteilt, hat die Dokumentation der Bischofswerder Ortschronist Gerald Zwarowski erstellt. Die Aufnahmen seien alle im Frühjahr dieses Jahres entstanden. Sie seien eine einmalige Zeitzeugendokumentation. Das Stadtarchiv will die Sammlung schrittweise erweitern und um Aufnahmen neu entstehender Wohn- und Geschäftshäuser erweitern. Und soweit die Nachrichten für die Oberlausitz und zur Lage auf den Straßen. Jetzt noch aktuelle Verkehrsanweise.
1: Und wir schauen, was auf den Straßen los ist. Hier kommt der MDR Sachsen Verkehrsservice. A4 Richtung Görlitz zwischen Urs und Salzenforst. Behinderungen durch einen defekten LKW im Baustellenbereich. Und in Leipzig-Konnewitz ist die Wolfgang-Heinze-Straße zwischen Basedow und Brandstraße wegen Löscharbeiten in beiden Richtungen gesperrt. Blitzer, die haben wir noch auf der A4 Frankfurt Richtung Dresden in Höhe Dresden-Altstadt, dann auf der A72 Richtung Leipzig in Höhe Kreuz Leipzig-Süd und auf der B6 am Abzweig Reppen in beiden Richtungen. In Chemnitz an der Kreuzung Zwickauer Straße, Barbarossa-Straße stadtauswärts und in Dresden-Kossebaude in der Dresdner Landstraße sowie in Neusörnewitz in der Fabrikstraße in beiden Richtungen. Für mehr Tipps unsere kostenlose Verkehrshotline 0800 637 5637. 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

0: pur hier bei uns beim Sachsenradio. Weißt du nicht, ich mag echt diesen Titel, ich finde ihn richtig toll. 941 haben wir's. 25 Jahre neues Planetarium in Drehbach, das wird heute gefeiert und das feiert sicherlich auch Jens Kandler, denn so lange ist er auch schon dort beschäftigt und er hat uns auch erzählt, was sich in den 25 Jahren verändert hat.
1: Wir sind gestartet mit Diaprojektoren, insgesamt 22 Diaprojektoren. Wir haben also Digitalisierung mitgemacht, konnten eben die Planetariumsprojektion auf digitale Velvet-Projektion umstellen von Zeiss, das Beste, was eben die Firma Zeiss derzeit auf dem Markt hat. Und diese Projektionsanlage wurde auch vor wenigen Jahren auf LED-Technik umgestellt. Also es gibt eigentlich immer was zu tun. Mhm. Man hat immer eine Sache, was man sich vorstellt, was noch gemacht werden könnte. Und das ist natürlich immer abhängig auch von Sponsoren, Förderung, wenn man dann Gönner hat, die man sagt, dass man das umsetzen kann.
0: Wie schwer ist es denn überhaupt, auf dem neuesten Stand immer bei der Technik zu sein? Weil ich kann mir vorstellen, das ist ja wie beim Handy, ne? Jedes Jahr kommt ein neues raus.
1: Ja, man muss aber mal sehen, was ist jetzt wichtig für einen, für die Veranstaltungen. Man kann nicht jeden Trend mitmachen, aber so das Wesentliche schon. Und wie gesagt, wir haben auch einen engagierten Förderverein, der halt auch immer sucht, die Einrichtung zu verbessern. Wir haben dieses Jahr zum Beispiel ein elektronisches Okular angeschafft. So können sich dann die Besucher mit ihrem Smartphone sozusagen da einwählen und haben das Bild, was im Fernrohr ist, auch direkt gleich auf ihrem Smartphone, können das direkt dann verschicken. Das wollen wir jetzt ab Herbst testen bei unseren Beobachtungsabenden. Wir begehen ja das Jubiläum am 12. September für unsere Öffentlichkeit. Da haben wir einen Tag der offenen Tür und abends auch schon einen Beobachtungsabend wieder. Und da wollen wir das hoffentlich einsetzen, wenn das Wetter mitspielt natürlich.
0: Also am 12. September dann ganz große Feier in Drehbach. Dann gibt es 40 Jahre lang ein Planetarium in Drehbach. Und heute wird der Neubau vor 25 Jahren gefeiert.

0: Opus. Live ist live und heute Abend wird Sachsen wieder eine Weinhoheit haben. 17 Uhr gibt's die öffentliche Krönung. Und dieses Jahr dürfen auch zum ersten Mal Männer mit dabei sein, also sich bewerben. Und diese Chance hat Gastronom Marco Stelter ergriffen. Und heute Morgen haben wir mit ihm darüber gesprochen, dass die Hoheit ja unter anderem auch ein Krönchen tragen muss.
1: Das ist dieses Jahr anders, wenn ich das werden sollte, die Weinhoheit, weil die Krönchen halten bei mir ganz schlecht im Haar. Also wer mich kennt, der weiß, dass ich da jetzt nicht so viel Haupthaar habe. Es gibt eine wunderschöne Porsche, die schon angefertigt ist und die wird auch für die Zukunft, wenn sich andere Männer dafür interessieren würden oder sich bewerben würden, das wäre dann eine Porsche, die dann, und den gibt es natürlich auch und eine Scherbe auch.
0: Ja. Und Sie nehmen, das ist nicht übel, aber so über dem Bäuchel liegt die gut, ja?
1: Ja, die ist relativ groß. Die geht auch bei mir nie unter. Obwohl das Bäuchel schon weniger geworden ist.
0: Aber nicht jetzt extra sagen. Wegen der Weinhoheit, wegen der...
1: Ja, ich hatte den Anzug ein bisschen klein gewählt. Ich muss jetzt wirklich den nächsten Tag dann aber ein bisschen gucken.
0: Der Anspruch also auch noch herrlich.
1: Ja, das war ein guter Anspruch. Ich hätte noch einen Weinspruch für den Tag.
0: Ja, also den nehmen wir gerne noch vielleicht, mit.
1: Wenn nicht jeder Tag perfekt ist, aber ein gutes Glas Wein macht ihn umso besser. In diesem Sinne... Zum Wohl aus Radebeul.
0: Tja, weiter morgen hier, 9.48 Uhr. Also, wir sind gespannt, wer dann sächsische Weinhoheit König oder Königin wird.

0: Smokey, Living Next Door to Alice, hier beim Sachsenradio. Und wir haben uns heute schon überlegt, gibt es dieses Jahr eigentlich so ein richtiges Sommerlochtier? Bei Timmy waren wir uns nicht sicher, dem Wahl. Das war ja so gefühlt so vor den Ferien alles. Also, deswegen unsere Comedy-Abteilung hat gesagt, nee. Die ganzen Sommerlochtiere des Jahres haben wir versammelt unter einem Dach.
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11: Tja, heute scheint die Sonne, teilweise gibt es lockere Wolken, bleibt trocken, Temperaturen bei 22 bis 25 Grad, morgen dann sonnig, trocken, später kann es ein paar dünne Wölkchen geben. Bei 28 Grad Donnerstag und Freitag dann schon wieder bis 35 Grad. Hier geht's weiter mit den Nachrichten und Nathalie von Mildenstein und heute durch den Vormittag mit Thomas Hede.
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12: Guten Tag. Die Gemeinde Großpösner im Landkreis Leipzig erhält heute einen Fördermittelbescheid über knapp 11 Millionen Euro vom Freistaat Sachsen. Mit dem Geld soll die touristische Infrastruktur am Störmthaler See weiter ausgebaut werden. Die öffentliche Hand finanziert somit rund 90% der Kosten für die weitere Erschließung der Gruner Bucht. Bis 2028 werden dort Medien für Strom, Wasser und Abwasser verlegt, eine Straße und Parkplätze gebaut. Außerdem entsteht ein Badestrand mit rund 300 Metern Promenade. Ein Berufungsverfahren wegen Steuerhinterziehung wird heute am Landgericht Leipzig verhandelt. Nach Angaben des Gerichts geht es um eine Frau, die weiter Kindergeld bezogen haben soll, obwohl sie bereits mit ihren Kindern in den USA lebte. Den Wegzug habe sie der Familienkasse nicht gemeldet. Dadurch seien im Zeitraum 2015 bis 2019 mehr als 24.000 Euro zu viel gezahlt worden. Das Amtsgericht Leipzig hatte sie zu einer Geldstrafe von 8.800 Euro verurteilt. Dagegen legte die Angeklagte Berufung ein. Der Arbeitskreis Schule Wirtschaft Chemnitz hat einen Preis für herausragendes Engagement in der beruflichen Orientierung ausgelobt. Damit sollen Projekte, Initiativen oder Persönlichkeiten gewürdigt werden, die jungen Menschen den Übergang von der Schule in eine Ausbildung oder zum Studium erleichtern. MDR Sachsen-Redakteurin Christiane Günther erklärt die Gründe.
13: Ziel des Preises soll sein, gute Beispiele sichtbar zu machen. Bis zum 25. September können innovative Ideen, herausragende Kooperationsprojekte oder besonders engagierte Personen bei der Stadt für den BO, also den Berufsorientierungspreis, vorgeschlagen werden. Auch Unternehmen oder Schulen können sich darum bewerben. Die Auszeichnung soll Ende Oktober zur Jahrestagung des Arbeitskreises Schule Wirtschaft erfolgen.
12: Der Schutz vor Hitze soll ins Grundgesetz, das fordern mehrere Verbände. Der Präsident des Deutschen Städtetags Jung sagte dem Redaktionsnetzwerk Deutschland, wenn derartige Maßnahmen im Grundgesetz verankert seien, könnten finanziell schwächer aufgestellte Kommunen Hilfe durch Bund und Länder erhalten. Der Handelsverband HDE teilte mit, die Innenstädte müssten durch mehr Bäume, Grünflächen oder Sonnensegel geschützt werden. Der Sozialverband VDK forderte Regelungen, durch die alle Menschen wirksam vor Hitze geschützt sind, unabhängig von ihrem Einkommen oder ihrer Wohnsituation. Ein Fokus müsse auch auf kleineren Betrieben oder Einrichtungen wie Pflegeheimen oder Schulen liegen. Das waren Nachrichten von MDR Sachsen. 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
14: MDR Sachsen Verkehrsservice. Im Moment liegen uns keine Verkehrsstörungsmeldungen vor. Es gibt aber Blitzer. Auf der A4 zum Beispiel Frankfurt-Dresden in Höhe Dresden-Altstadt. Auf der A72 Richtung Leipzig in Höhe Kreuz-Leipzig-Süd. Dann auf der B6 am Abzweig Reppen in beiden Richtungen. In Chemnitz an der Kreuzung Zwickauer Straße-Barbarossa Straße stadtaufwärts. In Dresden-Kossebaude steht auch heute in der Dresdner Landstraße ein Blitzer und in Neu-Sörnewitz in der Fabrikstraße in beiden Richtungen. Für Ihre Tipps die kostenlose Verkehrshotline 0800 637 5637. 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
14: Heute habe ich einen Gast für Sie in den nächsten zwei Stunden von der Schülerhilfe in Dresden. Das sind die, die Kindern helfen können, wenn es mit dem Lernen nicht so gut läuft und die Noten vielleicht nicht ganz so optimal sind. Nico Kühnhold wird heute all Ihre Fragen beantworten. Er hat hier die Nummer 0800 637 7272.
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0: The Olsen Brothers breaking up my heart. MDR Sachsen ist hier und immer am Dienstag nehmen wir uns ja 2 Stunden ein Thema vor. Und heute geht's ums Lernen. Das fällt dem einen leichter, dem anderen nicht so. Ich zum Beispiel hatte immer Schwierigkeiten mit Mathematik. Das war nie so mein Fach. Ansonsten die Naturwissenschaften, alles prima. Und ich habe die erste Berührung mit der Schülerhilfe schon zu DDR-Zeiten gehabt. Das klingt komisch, denn da gab es das nicht. Aber wir hatten mal Westbesuch und natürlich wurde da so auch über die Kinder gesprochen, auch über mich und wie schlecht ich in Mathe bin. Und da hat der Westbesuch gesagt, naja, dann schicken doch zur Schülerhilfe, die es natürlich gar nicht gab in der DDR, aber damals eben auch schon im Westen. 50 Jahre nämlich schon. Nico Kühnold ist bei mir im Studio. Er kommt von der Schülerhilfe, ist gleich an 4 Standorten bei Dresden, in Dresden tätig. Wie machen Sie das? Sie können sich doch nicht 4 teilen. Oder können Sie es? Zeigen Sie mal.
1: Nein, also die 4-Teilung habe ich versucht, die ist fehlgeschlagen. Tatsächlich arbeiten wir natürlich mit Lehrern an unseren Standorten. Wir haben über 150 Lehrer an 4 Standorten im Einsatz, ja, die auch standortübergreifend tätig sind und natürlich dann das gesamte Spektrum abdecken.
0: Ja, was heißt gesamtes Spektrum? Also Deutsch, Englisch, Mathe ist mir klar, aber was kommt da alles noch drauf?
1: Ja, im Wesentlichen konzentrieren wir uns auf die Naturwissenschaften, ja, also neben Mathe dann auch Physik, Chemie, Biologie und die Sprachen. Deutsch ist tatsächlich auch eines der Hauptfächer. Daneben natürlich Englisch, Latein, Französisch, Spanisch.
0: Waren Sie selbst ein guter Schüler?
1: Tatsächlich ja.
0: Ja, gut, also brauche ich nicht fragen, ob Sie das auch in Anspruch nehmen mussten.
1: Muss ich zum Glück nicht, nein.
0: Wo kommen denn Ihre Lehrenden her? Sind das Studenten oder sind das pensionierte Lehrer zum Beispiel?
1: Also das Spektrum ist sehr breit aufgestellt. Wir arbeiten sowohl mit Lehramtsstudenten zusammen, aber auch mit hochqualifizierten Fachpersonal, mit Bachelor-, Masterabschluss in den verschiedenen technischen Richtungen, aber auch in den sprachlichen Richtungen. Wir haben aber auch den pensionierten Lehrer natürlich.
0: Also wer qualifiziert ist, steht da zur Verfügung oder kann zur Verfügung stehen. Das ist eine ziemlich spannende Sache. Sind es nur Schüler, die so wie ich damals eine 4 in Mathe hatten oder kommen da auch Leute, die eine 2 haben und sich auf eine 1 verbessern wollen?
1: Die kommen tatsächlich auch, ja, das ist auch zunehmend der Fall. Ist immer die Frage, welcher Leistungsanspruch, ja, steht dahinter in der Familie.
0: Bestimmt Abiturienten vor allen Dingen. Ne?
1: Ja, beides hat seine Berechtigung, aber der Anteil der schlechteren Schüler ist natürlich größer.
0: Ja, schlechte Noten, damit haben wir es schon geklärt, ist für jeden was anderes, ne?
1: Das ist es absolut. Für den einen kann die 4 eine gute Note sein. Er oder sie hat lange dafür kämpfen müssen, 4 Arbeit reingesteckt und dann ist das eine Belohnung. Für den anderen ist die 2 vielleicht die schlechte Note, weil er die 1 angestrebt hat.
0: Wie bekommen Sie denn das als Schülerhilfe teilweise hin, dass der Schüler einfach es doch besser lernt oder zusätzlich lernen zur Schule und leichter begreift? Ist das die kleinere Ausbildungsgruppe oder worum geht's?
1: Das auf jeden Fall auch, ja. Wir arbeiten in kleinen Gruppen von 3 bis maximal 5 Schülern. Der Durchschnitt liegt so bei 3 Komma im Jahr. Das heißt, da können sich unsere Lehrer natürlich sehr intensiv jedem einzelnen Schüler, jeder Schülerin widmen. Aber es spielen noch mehr Faktoren eine Rolle. Wie gehen wir didaktisch vor? Bei uns ist ganz wichtig, dass wir den Schülern wirklich auf Augenhöhe begegnen, sie ernst nehmen, respektieren als junge Menschen in der Entwicklung mit allem, was das so mit sich bringen kann in der Pubertät. Und ich glaube, das spüren die Schüler, dass sie bei uns wirklich respektiert werden und dass wir ein ernsthaftes Interesse daran haben, dass sie sich auch wirklich verbessern und sie nicht eine Nummer sind.
0: Ja. Wenn ich jetzt zurückdenke, Mathe, eben mein nicht so gutes Fach damals, da war aber auch der Mathelehrer schon deutlich über 50, für mich natürlich damals ein uralter Mensch. Wenn ich da jetzt so einen Lehramtsstudenten gehabt hätte, der locker mit mir umgeht, ich glaube, es hätte besser funktioniert.
1: Das sehen wir in der Tat auch so. Die Lehrer, die jungen Lehrer haben ja immer noch den Bezug zu ihrer eigenen Schulzeit, sind selber motiviert häufig durch ihre Lehrerbeziehungen, die sie aus der eigenen Schule hatten. Wenn sie besonders gut waren, dann sagen sie, das würde ich auch gern machen, das würde ich weitergeben. Wenn sie schlecht waren, sagen sie oft, das möchte ich besser machen, das geht besser. Und das spüren die Schüler, ja.
0: Ja. Wenn Sie Fragen haben zur Nachhilfe, zum Lernen im Allgemeinen und zur Schülerhilfe, dann melden Sie sich am Telefon 0800 637 7272. Nico Kühnold ist heute bei uns zu Gast.

0: gut.
1: Es geht mir gut. Und das wollen wir ja auch, dass es unseren Schülern, unseren Kindern und Enkelkindern gut geht. Bei mir im Studio ist Nico Kühnold. Er kommt von der Schülerhilfe in Dresden. Und als Eltern, ich beobachte ja meine Kinder, versuche mit denen zu reden. Es gibt Phasen im Alter eines Kindes, da reden die gar nicht mehr, weil sie in der Pubertät sind, andere Sorgen haben und so weiter. Aber wann sollte ich denn als Eltern so die Alarmglocken klingeln lassen, um mal drüber nachzudenken, ob zum Beispiel das Helfen mit einer Nachhilfe eine gute Idee wäre?
0: Ja, man muss ja nicht gleich bei der ersten schlechten Note externe Hilfe in Anspruch nehmen.
1: Das wäre übertrieben, oder?
0: Ja, das wäre übertrieben, aber sobald sich das verfestigt, also wenn 2, 3, 4 schlechte Noten hintereinander kommen in einem Fach und das Niveau weiter absinkt, dann ist dringend Unterstützung notwendig. Es wird sich sehr wahrscheinlich nicht von selber lösen. Man kann natürlich verschiedene Möglichkeiten ausprobieren, aber Kinder und Jugendliche brauchen nun mal klare Strukturen, die brauchen einen pädagogischen Plan, die brauchen qualifizierte Fachkräfte, die das können. Und dafür ist dann Nachhilfe schon sehr sinnvoll.
1: Ja, nun, wenn ich das Kind anspreche, dann wird es ja in den seltensten Fällen von sich aus sagen, ja, ich würde gerne Hilfe in Anspruch nehmen. Da sagt man ja erstmal, ach, da kann mir Igor helfen oder wer auch immer, der ist gut in Mathe oder in Physik oder in den Sprachen. Wenn ich es dem Kind ein bisschen leichter machen möchte, Hilfe, professionelle Hilfe in Anspruch zu nehmen, wie gehe ich denn das an? Bei der Schülerhilfe, glaube ich, da gibt es so Besuchstermine, dass man erstmal gucken kann, wie funktioniert das genau?
0: Genau, also wichtig ist, den Schülern ihre Ängste zu nehmen. Man darf ja nicht vergessen, sie haben schon einen Schulalltag hinter sich. Jetzt sollen sie am Nachmittag noch in eine zweite Schule gehen.
1: Klingt nicht spannend für einen Schüler.
0: Ist für Schüler erstmal nicht spannend, richtig, aber wir müssen sie davon überzeugen, dass es für sie notwendig ist. Denn kann ich erwarten von einem 10, 12, 14 Jahre alten Kind, Jugendlichen, dass es die Tragweite dieser Entscheidung, nein, ich will da nicht hin, auch wirklich versteht und entsprechend entscheiden kann, das können wir nicht. Ja, und dafür sind unsere Beratungen da, die sind kostenlos. Wir empfehlen auch immer gemeinsam mit den Schülern und Schülerinnen zu uns zu kommen, damit wir alle Perspektiven auf den Tisch kriegen und dort können wir auch die Ängste nehmen, zeigen, erklären und zeigen, wie funktioniert das Ganze und dann sind wir schon einen ganzen Schritt weiter.
1: Lernt man bei so einer Gelegenheit auch einen Lernenden kennen?
0: Kann man, ja, natürlich. Wobei, ich muss immer sagen, unsere Lehrer sind natürlich auch standortübergreifend im Einsatz. Ja, die können nicht immer zu jedem Beratungsgespräch dann auch dort vor Ort sein. Aber natürlich ist den Eltern wichtig, wer unterrichtet denn mein Kind?
1: Logisch. Nimmt die Hemmschwelle so ein bisschen auch raus. Wenn Sie Fragen haben, dann melden Sie sich. Nico Kühnold ist heute bei uns. Wir reden über Nachhilfe, über das Lernen an sich, über die Schülerhilfe im Speziellen natürlich auch. 0800 637 72 ist unsere Nummer.

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8: Guten Tag, wir schauen zuerst aufs Wetter in der Oberlausitz. Heute ist es teils heiter, teils locker bewölkt. Es bleibt trocken bei Höchstwerten bis 24 Grad. Entlastung auf Oberlausitzer Bahnstrecken. Die Länderbahn setzt ab September 4 zusätzliche Triebwagen im Trilex-Netz ein. Das bestätigte ein Sprecher des Verkehrsverbundes Oberelbe. Die Züge sollen vom Unternehmen ODEC kommen. Am genauen Einsatzkonzept werde noch gearbeitet. Dafür wird auch Personal geschult, weil es sich um andere Fahrzeugtypen handelt als die bisher eingesetzten Desiro-Züge. Trilex-Züge der Linien Dresden-Bischofswerda, Zittau-Görlitz sind seit Einführung des Deutschland-Tickets massiv überlastet. Die Länderbahn ist zur Entschärfung der Lage bisher auf Anschlag gefahren und hat alle Reserven bis zur fälligen Hauptuntersuchungen der Züge genutzt. Der VVO hat deshalb im Juni 1 Million Euro geblockt. Diese Summe könne nun für die 4 Zusatzzüge genutzt werden. In Solland an der Spree wird derzeit der Wanderweg vom Stausee zur Waldbühne erneuert. Der frühere Schotterweg soll zu einem teils mit Ökopflaster befestigten Wirtschaftsweg ausgebaut werden. Der Baustart hatte sich wegen umfangreichen Abstimmungen mit Behörden und Grundstückseigentümern verzögert. Außerdem seien die ersten Angebote von Baufirmen zu teuer gewesen, teilte Bürgermeister Hagen Israel mit. Finanziert wird das 220.000 Euro teure Projekt aus Mitteln für die Beseitigung von Hochwasserschäden aus dem Jahr 2021. Damals war der Weg stark beschädigt worden. Trotz der Bauarbeiten sei die Waldbühne erreichbar. Dort laufen noch bis Ende August die Theateraufführungen der Spielgemeinschaft Schirgiswalde. Der Pegelstand der Neiße liegt derzeit bei knapp 1,20 Meter. Dem Bootsverleih an der Vierradenmühle bereitet das keine Probleme, so Tino Kittner von Neiße Tours. Für Sommertouren auf der Neiße wurden extra Boote mit wenig Tiefgang angeschafft. Im Durchschnitt verlassen täglich 15 Boote den Startpunkt flussabwärts. Soweit die Nachrichten für Oberlausitz und zur Lage auf den Straßen. Jetzt noch aktuelle Verkehrshinweise.
9: MDR Sachsen Verkehrsservice und wir schauen auf die Straßen. Da liegt uns nichts vor. Hier kommt noch eine Meldung gerade rein. Von der A4 Richtung Frankfurt in Höhe Schmölln gibt es Behinderungen durch einen defekten LKW im Baustellenbereich. Ansonsten Blitzer auf der A4 Frankfurt-Dresden in Höhe Dresden-Altstadt, auf der A72 Richtung Leipzig in Höhe Kreuz Leipzig-Süd, auf der B6 am Abzweig Reppen in beiden Richtungen, in Chemnitz an der Kreuzung Zwickauer-Barbarossa-Straße statt auswärts, in Dresden-Kossebaude in der Dresdner Landstraße und in Neusörnewitzenblitzer an der Fabrikstraße, auch hier in beiden Richtungen. Für Ihre Tipps die kostenlose Verkehrshotline 0800 637 5637. Schnell und aktuell der MDR Sachsen Verkehrsservice.
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0: MDR Sachsen ist hier. Unser Thema heute ist das Lernen, auch die Nachhilfe, die Schülerhilfe in Dresden. Nico Kunert von dort ist heute bei uns und wir haben hier Fragen per E-Mail schon reinbekommen. Die hier finde ich ganz besonders interessant und schön. Da hat sich ein Paar gemeldet. Die haben einen jungen Teenager, der ist in der 10. Klasse, macht sein Abitur und wenn die sich die Aufgaben anschauen, ganz besonders die naturwissenschaftlichen Fächer, dann sehen die Eltern beide gar nicht durch. Das heißt, sie können dem Jungen überhaupt nicht helfen und fragen sich jetzt, sollen sie es trotzdem versuchen oder einfach darauf vertrauen, dass der Junge schon das Richtige macht? Die Zensuren im Übrigen sind gut.
1: Ja, dann ist ja die Frage, ist denn Hilfe überhaupt notwendig? Und ja. Wenn doch, dann ist meine Empfehlung, dort auf keinen Fall sich als Eltern einzubringen, wenn man selber fachlich gar nicht dazu in der Lage ist. Das ist ja auch völlig normal. Ja. Ja, es können ja nicht alle Eltern Chemie, Sekundarstufe 2 auskennen. Sondern dann ist natürlich auf jeden Fall professionelle Unterstützung sinnvoll.
0: Was meinen Sie denn? Kann man doch als Eltern auch sagen, dass man es nicht weiß, oder?
1: Ja, absolut. Im Gegenteil, das ist auch wichtig für die Kinder zu erkennen. Ja. Meine Eltern haben auch ihre Grenzen, sowohl in der Leistungsfähigkeit als auch im Wissen. Das ist doch ganz normal, geht uns allen so.
0: Ja, der Sohn meiner Frau, der fand das immer gut, uns dann die Sachen zu erklären. Da haben wir nämlich auch ganz offen gesagt, das ist jetzt ein bisschen schwierig für mich. Keine Ahnung, mein Junge, was ist denn das überhaupt? Und dann hat er losgelegt und dachte, jo, das hört sich alles gut an. Das wird er schon machen.
1: Ja,
0: hat er dann auch.
1: Ja, das ist nachvollziehbar und man darf ja auch nicht vergessen, wir Eltern sind ja zu einer anderen Zeit in die Schule gegangen, haben andere Lösungswege, andere Strategien
0: allerdings
1: gelernt, die heute möglicherweise so nicht mehr vermittelt werden und das irritiert die Schüler eher, als dass es ihnen nutzt.
0: Ja, trotzdem sollten wir als Eltern natürlich immer ein Auge drauf haben, dass auch die Hausaufgaben gemacht werden. Wie ist denn da eine gute Lösung? Ist es sinnvoll, das flexibel zu halten, dass man sagt, du kannst die machen, wenn du willst. Hauptsache, die sind fertig bis 21 Uhr, wenn du ins Bett gehst oder so. Oder morgen früh, wenn du das Haus verlässt. Wie macht man es da am besten?
1: Also meine Empfehlung ist ganz klar, die Woche zu strukturieren,
0: ja.
1: Besonders bei jüngeren Kindern. Die müssen ja erstmal lernen, wie organisiere ich mir denn meinen Schulalltag? Wann muss ich lernen? Wann muss ich Hausaufgaben machen? Wann habe ich Freizeit? Und das auch möglichst dann auf die Woche zu verteilen, feste Zeiten festzulegen, aber den Kindern auch Freizeit zu gönnen.
0: Dann habe ich hier eine Frage reinbekommen, das ist auch ein Gymnasiumskind in der 11. Klasse. Hier haben sich Lerngruppen gebildet, angeregt von der Schule. Was halten Sie davon, dass die Schüler miteinander lernen und auch gemeinsam ihre Hausaufgaben in Lerngruppen erledigen?
1: Gegen Schüler helfen Schülerprojekte ist ja nichts einzuwenden. Das ist ja erstmal eine gute Idee, die dahinter steckt. Unsere Erfahrung ist allerdings, dass das meistens sehr größere Jahrgänge machen, die dort helfen. Und wenn die dann selber in die Prüfungsphase kommen und selber unter Prüfungsdruck geraten, dann können sie oft nicht mehr unterstützen. Ja, und das ist aber gerade in einer Zeit, in der das die anderen Schüler besonders dringend brauchen, nämlich zu den Zwischenzeugnissen. Insofern muss man dort genau hinschauen, macht das für mein Kind Sinn?
0: Ja. Dann haben wir hier auch ein pubertierendes Mädchen in der 8. Klasse, die will im Moment überhaupt nicht lernen. Hausaufgaben werden nicht gemacht. Da gibt es dann auch immer mal wieder eine Information aus der Schule. Die Noten sind ziemlich nach unten gefahren. 3,9 ist jetzt der Schnitt. Sollte man da schon eingreifen oder was ist ein Notenschnitt, wo man sagt, jetzt ist der Punkt erreicht?
1: Ja, ich denke schon gerade wichtig ist.
0: Man muss natürlich auch sehen, von welchem Notenschnitt man auf 3,9 gekommen ist. Nicht, wenn der immer so war. Aber gehen wir mal davon aus, der war 2 vorher und dann ist er 3,9.
1: Ja, und es war ja auch die Rede davon, dass es stark abgefallen ist und kontinuierlich über längere Zeit. Und das ist der ganz wichtige Indikator. Sie braucht Unterstützung. Sie wird sich wahrscheinlich nicht aus eigener Kraft dort wieder rausarbeiten können. Und sie ist in der 8. Klasse, mitten in der Pubertätsphase. Das ist ganz typisch für viele Schüler, dass sie dort absacken, weil nun mal andere Dinge
0: wichtiger sind.
1: Ja, wichtiger sind
0: und
1: eine
0: schwach.
1: Rolle spielen. Ja, und da ist vor allen Dingen also wirklich sinnvolle Unterstützung gefragt. Keine Vorwürfe machen, zu fragen, wie geht's dir, warum geht's dir nicht gut, was läuft in der Schule möglicherweise nicht so gut, wie können wir dir helfen, was können wir besser machen.
0: Ich hole mal gleich noch die nächste Frage hoch. Hier. Wir haben zwei Kinder, ein Zwillingspärchen. Wir haben ein Zwillingspärchen, siebte Klasse, 13 Jahre alt. Da hat sich irgendwann, als die Noten schlechter wurden, die Oma eingeschaltet und ein Belohnungssystem mit Geld entwickelt. Was halten Sie denn davon? Es hat tatsächlich ein wenig geholfen. Also die Kurve nach unten konnte hier offenbar ein bisschen aufgehalten werden. Geld ist natürlich schön, mit 13 braucht man auch Geld. Aber reicht es?
1: Ja, die Oma hat das mit Sicherheit gut gemeint.
0: Garantiert.
1: Keine Frage. Aber meine Empfehlung ist, keine materiellen Belohnungssysteme einzuführen, sondern eher dem Kind zu versprechen, wenn du dich verbesserst, dann machen wir was Tolles zusammen. Dann schaffen wir gemeinsame Erlebnisse oder dann gehen wir mal ein Eis essen. Aber das allein reicht ja nicht, damit sich die Schüler wirklich verbessern, sondern ja, man muss sie ja unterstützen dabei. Ja.
0: Wenn die Oma jetzt sagt, du pass auf, ich würde dir jetzt normalerweise einen Fünfer in die Hand drücken, ich würde aber viel lieber einen knappen Zehner investieren und dich dann zur Schülerhilfe schicken, wäre das vielleicht ein Weg, wo die Oma ihr Geld noch ein bisschen besser einsetzen könnte?
1: Das ist natürlich ein sinnvoller Weg. Ja. Das wird die Schüler werden das vielleicht erstmal nicht gut finden.
0: Ja,
1: aber auf jeden Fall wird das zur Verbesserung führen.
0: Okay. Ja, spannendes Thema. Richtiges Lernen. Ich glaube, ich selber habe da viel falsch gemacht. Ein Hörer hat übrigens gesagt, es gab die Schülerhilfe zu DDR-Zeiten. Das hieß nur anders natürlich, das weiß ich. Also Nachhilfe gab es da auch. Aber den Begriff Schülerhilfe, den meinte ich natürlich als solchen und auch als Institution. So, jetzt unsere Nummer nochmal, wenn Sie Fragen haben. 0800 637 7272.
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4: Heute, da scheint überwiegend die Sonne, ein paar lockere Wolken gibt es, bleibt trocken, Temperaturen 22 bis 25 Grad. Morgen sonnig und trocken, später ein paar dünne Wolken, die durchziehen durch Sachsen. Temperaturen werden morgen zwischen 24 und 28 Grad erwartet. Freitag, Donnerstag, da wird es dann wieder etwas wärmer. Da kriegen wir Temperaturen am Donnerstag bis 31 und am Freitag bis 35 Grad.
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5: Mit Nathalie von Mildenstein. Der Sächsische Lehrerverband fordert Reformen bei der Abordnung von Lehrern. Nach einem Jahr zeige sich, der Lehrermangel sei dadurch nicht behoben worden. Er werde nur umverteilt. In einem offenen Brief an Kultusminister Clemens fordert der Lehrerverband 7 Maßnahmen. Dazu gehören keine weiteren Abordnungen zulasten anderer Schularten und die Einhaltung des Arbeitszeitgesetzes. Außerdem gebe es kaum Zeit, sich auf neue Klassenstufen und Schularten vorzubereiten. Die Abordnungen sind Teil des Maßnahmenpaketes gegen Unterrichtsausfall, das die Landesregierung Mitte letzten Jahres verabschiedet hatte. Es sieht unter anderem vor, dass Lehrer aus Gymnasien an Oberschulen geschickt werden können. Die Gemeinde Großpößner im Landkreis Leipzig erhält heute einen Fördermittelbescheid über knapp 11 Millionen Euro vom Freistaat Sachsen. Mit dem Geld soll die touristische Infrastruktur am Störmthaler See weiter ausgebaut werden. Die öffentliche Hand finanziert somit rund 90% der Kosten für die weitere Erschließung der Gruner Bucht. Bis 2028 werden dort Medien für Strom, Wasser und Abwasser verlegt, eine Straße und Parkplätze gebaut. Außerdem entsteht ein Badestrand mit rund 300 Metern Promenade. Die Stadt Weißwasser hat die öffentliche Ausschreibung für das Strukturwandelprojekt Gelsdorf-Hütte gestartet. Dabei handelt es sich um eine der wichtigsten Maßnahmen zur Neuordnung der Innenstadt auf dem Gelände der ersten Glashütte von Weißwasser. Was dort entstehen soll, weiß MDR Sachsen-Reporterin Peggy Wolter.
6: Auf dem Gelände der ehemaligen Glashütte im Stadtzentrum soll ein modernes Quartier mit Gewerbeflächen, Behördenstandort und neuen Wohnungen entstehen. Geplant sind zunächst der Bau einer Erschließungsstraße sowie die technische Infrastruktur. Das teilt die Stadt auf ihrer Internetseite mit. Als mögliche Nutzer gelten das Bundesamt für Ausfuhr- und Güterkontrolle sowie innovative Unternehmen. Das Investitionsvolumen beträgt rund 12,5 Millionen Euro. Die Gelsdorf-Hütte war die erste Glashütte in Weißwasser und prägte die Geschichte der Stadt über mehr als ein Jahrhundert. Mit dem Strukturwandelprojekt soll das historische Erbe bewahrt und zugleich ein attraktiver Lebens- und Arbeitsstandort geschaffen werden.
5: Mit einem sogenannten Schockanruf haben Unbekannte einer Seniorin in Chemnitz-Gold im Wert von mehr als 70.000 Euro abgenommen. Wie die Polizei mitteilte, wurde der über 80-Jährigen am Telefon erzählt, dass ihr Sohn einen tödlichen Autounfall verursacht habe und festgenommen worden sei. Um ihn freizulassen, sei eine Kaution nötig. Die Frau übergab daraufhin einer unbekannten Person die vermeintliche Kaution in Form von Gold. Die Polizei ermittelt. Das waren Nachrichten von MDR Sachsen. 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
4: MDR Sachsen Verkehrsservice und wir fangen an mit der A4 Richtung Görlitz. Dort haben wir zwischen Burkau und Salzenforst 2 Kilometer Stau. Der Grund ein defekter LKW im Baustellenbereich. Die Verzögerung beträgt hier 10 Minuten. Wir haben auch noch ein paar Blitzer, zum Beispiel auf der A72 Richtung Leipzig in Höhe Kreuz Leipzig Süd. Auf der B6 am Abzweig Reppen in beiden Richtungen. In Chemnitz an der Kreuzung Zwickauer-Barbarossa-Straße stadtauswärts. In Dresden-Kossebaudel in der Dresdner Landstraße und in Neusörnewitz in der Fabrikstraße in beiden Richtungen. Für Ihre Tipps die kostenlose Verkehrshotline 0800 637 5637. Schnell und aktuell der MDR Sachsen Verkehrsservice.
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4: Ums Lernen geht es heute und zwar nicht um das lebenslange Lernen, sondern dass es unsere Kinder oder Enkelkinder in der Schule erleben und wie wir als Eltern behilflich sein können oder wo wir vielleicht besser mal versuchen, gar nicht zu helfen, weil wir das eher alles schlimmer machen. Nico Kühnold ist bei uns im Studio. Er kommt von der Schülerhilfe in Dresden. Sie können ihm alle Fragen stellen rund ums Lernen 0800 637 7272.
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0: musikalische Erinnerung an den Film Dirty Dancing, Time of My Life. MDR Sachsen ist hier, schön, dass Sie bei uns sind. Wir reden heute übers Lernen und das klappt ja nicht immer ganz so gut. Nico Kühnold ist bei uns, er kommt von der Schülerhilfe in Dresden und ich habe hier eine Frage reinbekommen, die ich auch ganz interessant finde. Hier schreibt die Mama, auch aber gleich für den Papa mit, unser Junge bringt immer öfter jetzt schlechte Noten nach Hause, wenn wir uns dann die Arbeiten anschauen, nachdem er uns das manchmal Tage später erst eingestanden hat mit der Note, na, das kenne ich auch, dann befassen wir uns mit dem Thema und wollen mit ihm arbeiten. Das endet allerdings immer im totalen Chaos, weil auch wenn er die schlechte Note geschrieben hat, er dann mit uns anfängt zu diskutieren und uns beweisen will, wie dumm wir eigentlich sind und wie wenig Ahnung wir vom Schulstoff, der so anspruchsvoll aus seiner Sicht ist. Was kann man denn da machen, wenn das so mit dem Lernen nicht funktioniert? Das kenne ich übrigens auch.
1: Ja, ich finde die Frage auch sehr gut, weil sie uns wirklich täglich beschäftigt in unserer Arbeit. Es ist ganz normal, dass Eltern und Schüler häufig nicht die besten Nachhilfepartner sind.
0: Ja, und die Eltern sind ja keine Lehrer, also und keine didaktisch ausgebildeten Menschen, ne? Also
1: genau, die fachliche Seite ist das eine natürlich. Auf der anderen Seite schwingen viel zu viele Emotionen mit. Eltern bringen ihre eigenen Erwartungen in ihre Schüler rein, in ihre Kinder. Die Kinder selbst nehmen die Eltern ja einer anderen Rolle wahr. Die wollen sie gar nicht als Lehrer haben. Und insofern wäre dort mein Rat, wirklich professionelle Unterstützung zu suchen, die dann am Ende eine gewisse emotionale Distanz hat und das Ganze auch wirklich dann pädagogisch fundiert aufarbeiten kann.
0: Ja, manchmal sind Eltern aber tatsächlich auch Lehrer, sowas gibt es ja, Lehrereltern, das kann fürs Kind auch schwierig sein. Ein Lehrerelternpaar schreibt hier, dass unsere Tochter, mittlerweile 15 Jahre alt, hat die schlimmste Pubertätsphase schon hinter sich, aber mit dem Lernen hat sie es seit ihrer Pubertät sehr schwer. Unsere Tochter neigt zum Prokrastinieren, also sich abzulenken und immer wieder andere Dinge zu machen und nicht konsequent zu lernen. Wie kann man das verbessern? Was kann man tun, dass das Kind einfach lernt und erst aufhört, wenn es fertig ist?
1: Ja, da ist natürlich ganz wichtig, wie kommuniziere ich mit dem Kind? Ja, ganz negativ ist, Vorwürfe zu machen. Warum machst du das nicht? Warum konzentrierst du dich nicht? Warum reißt du dich nicht zusammen? Sondern was beschäftigt dich? Wie können wir dich unterstützen? Wie nimmst du die Schule wahr? Wo hast du möglicherweise, wo siehst du Verbesserungspotenzial? Ja, also dort ist die Kommunikation mit den Kindern ganz entscheidend.
0: Das klingt für mich so, als wenn die Kommunikation, was das Lernen angeht, unbedingt auch zwischen Eltern und Kindern auf Augenhöhe sein soll, ja? Oder?
1: Ja, unbedingt. Das propagieren wir ja auch bei unseren Lehrern. Redet auf Augenhöhe mit den Schülern. Natürlich sind sie trotzdem Respektspersonen. Ja. Das ist wichtig, dass die Kinder nicht den Respekt verlieren. Aber die Empathie ist genauso wichtig. Ja, beides muss man mitbringen. Und dann werden die Schüler auch auftauen und werden sich öffnen. Das erleben wir innerhalb von wenigen Wochen.
0: Wir müssen heute auch noch über das Thema Sitzenbleiben reden. Wir haben hier auch schon ein paar Fragen dazu bekommen. Eine Frage finde ich hier, die sehe ich schon gerade vor mir. Ganz wichtig, nehmen wir uns auch gleich vor, ob es manchmal besser ist, nicht gegen das Sitzenbleiben anzukämpfen, sondern einfach zu sagen, na, dann machst du halt nochmal ein Jahr. Das machen wir gleich bei MDR Sachsen. Und wenn Sie eine Frage haben, 0800 637 7272.
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0: MDR Sachsen, das war ein Sweet. Musik aus den 70er, das war meine Schulzeit bei MDR Sachsen. Und bei mir im Studio haben wir einen absoluten Lernexperten. Nico Kühneut ist bei uns. Er kommt von der Schülernachhilfe in Dresden, wo er gleich an 4 Standorten tätig ist. Und übers Lernen reden wir heute. Aber jetzt habe ich gerade, als ich eben kurz draußen war und mal geguckt habe, wie es am Telefon läuft, mitbekommen, es wird eine Veränderung der Lehrpläne geben, gar nicht so weit hin. Politisch ins Rennen geschickt. Ist das für Sie höchste Eisenbahn oder sagen Sie, naja, was wird das wohl bringen?
1: Ja, also ich denke, wir brauchen ganz dringend aktualisierte Lehrpläne, die aber nicht nur fachlich, inhaltlich auf den aktuellen Stand gebracht werden, sondern auch methodisch unbedingt. Wir müssen neue Medien integrieren, wir müssen neue Lernstrategien integrieren und davon erhoffe ich mir einen großen Wurf.
0: Ja. Hoffen wir, dass es wirklich so gut kommt, wie wir ja jetzt gerade hoffen. Ich habe hier die nächste Frage für Sie und hatte ja schon angekündigt, wir müssen mal über Sitzenbleiben reden. Die Diskussion wurde Ende des letzten Schuljahres hier in einer Familie geführt. Der Schüler ist sehr abgefallen von den Leistungen, auch am Ende seiner Pubertät, 15 ist er, Gymnasiumsschüler. Das war ziemlich eng, er hat das dann aber alles nochmal geschafft und das war wirklich mit allergrößter Not und mit viel Hilfe und auch mit Geldeinsatz für Nachhilfe. Und die Eltern fragen, war das in jedem Fall der richtige Weg oder hätte man vielleicht dem Jungen zuliebe einfach sagen sollen, da bleibst du halt sitzen, machst du eben die Klasse nochmal, da wird es dir auf jeden Fall im zweiten Anlauf wesentlich leichter fallen.
1: Mhm. Also ich kann gut verstehen, wenn Eltern sich wünschen, dass ihre Kinder natürlich die Versetzung schaffen und erstmal daran arbeiten, intensiv gemeinsam mit dem Kind. Aber es gibt natürlich Grenzen. Und wenn man die erkennt und spätestens im zweiten Halbjahr den Eindruck gewinnt, der Aufwand wird viel zu groß, wir werden das nicht mehr schaffen, unser Kind gerät massiv unter Druck. Ja, wir müssen überproportional viel Zeit und Energie dort investieren, damit er es überhaupt schafft, dann ist auf jeden Fall die Wiederholung die bessere Lösung. Nachteil für die Kinder ist natürlich immer, sie sind in einem anderen Klassenkollektiv, möglicherweise gehen Beziehungen, Freundschaften verloren und sie müssen sich neu einfinden. Die neue Klasse muss sie ja auch akzeptieren. Das sind die Risiken dabei, aber letzten Endes haben die Schüler ja dann auch die Möglichkeit, das Ganze aufzuarbeiten, sich neu zu integrieren.

0: Da gehört nun auch mal die Wiederholung dazu. Ja, ich bin auch kein Freund davon zu sagen, wir heben das Notensystem auf.
1: Mhm. Wie ist es denn mit dem Schulwechsel, wenn man zum Beispiel auf dem Gymnasium ist und man hat sich übernommen und merkt, die normale Schule wäre jetzt für mich wahrscheinlich der bessere Weg gewesen hier, das Leistungsniveau schaffe ich nicht. Ist das ein Misserfolg, das zu erkennen und zu sagen, nee, ich gehe wieder zurück?
0: Misserfolg würde ich das nicht nennen. Im Gegenteil, eine ganz wichtige Erkenntnis. Mhm. Nach unserer Erfahrung schicken doch mehr Eltern heute nach der Pandemie ihre Kinder auf die Schule, wo sie vielleicht nicht hingehören, auf die Schulform. Ja. Die Bildungsempfehlung ist ja eine Empfehlung, hat den Empfehlungscharakter. Es kann am Ende jede Familie selber entscheiden. Aber meine klare Empfehlung ist, wenn Sie sehen, das ist für mein Kind zu viel, es wird überfordert sein, nehmen Sie die niedrigere Stufe, Sie tun damit Ihrem Kind was Gutes, denn es hat ja auch später nochmal die Chance, im zweiten Bildungsweg über Fachoberschule oder berufliches Gymnasium doch noch das Abitur nachzuholen.
1: Ja, und ich finde ja auch, nicht jeder muss Akademiker werden. Wer soll uns denn die Häuser bauen und den Strom in die Buden legen und so? Gute Handwerker, erstmal verdienen die auch gutes Geld und zweitens werden ja genauso gebraucht.
0: Genau, denn schließlich ist ein Realschulabschluss auch was wert.
1: Ja,
0: den würden sich manche Kinder wünschen.
1: Unsere Nummer, wenn Sie Fragen haben, 0800 637 7272.

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2: Guten Tag aus dem Studio in Bautzen. Der Blick aufs Wetter. Heute teils heiter, teils locker bewölkt. Es bleibt trocken bei Höchstwerten bis 24 Grad. Entlastung auf den Bahnstrecken in der Oberlausitz. Die Länderbahn setzt ab September 4 zusätzliche Triebwagen im Trilex-Netz ein. Das bestätigte ein Sprecher des Verkehrsverbundes Oberelbe. Die Züge sollen

0: sollen vom Unternehmen ODEC kommen. Am genauen Einsatzkonzept werde noch gearbeitet. Dafür wird auch Personal geschult, weil es sich um andere Fahrzeugtypen handelt als die bisher eingesetzten Desiro-Züge. Trilex-Züge der Linien Dresden-Bischofswerda, Zittau-Görlitz sind seit Einführung des Deutschland-Tickets massiv überlastet. Die Länderbahn ist zur Entschärfung der Lage bisher auf Anschlag gefahren und hat alle Reserven bis zu fälligen Hauptuntersuchungen der Züge genutzt. Der VVO hat deshalb im Juni 1 Million Euro geblockt. Diese Summe könne nun für die 4 Zusatzzüge genutzt werden. Hitze und Trockenheit sorgen bei den Teichwirten in der Oberlausitz für große Probleme. In Petershain sind bereits 5 Teiche ausgetrocknet und Fische mussten umgesetzt werden, sagte Armin Kittner auf Nachfrage von MDR Sachsen. Hinzu komme, dass die zulaufenden Gräben kaum Wasser in die Teiche führen. Normalerweise stehe das Wasser in den Teichen 1,25 Meter hoch, aktuell fehle 1 Meter. Auch die Teiche in Königswartha sind nicht einmal mehr halbvoll. In Lippitsch bei Radibor sind die Wasserstände ebenfalls niedrig, dort fließt aber noch Wasser aus der kleinen Spree nach. Eine Fotosammlung aus fast 4000 Bildern ist jetzt ans Stadtarchiv Bischofswerda übergeben worden. Die Sammlung beinhaltet Außenansichten nahezu aller Wohn- und Geschäfts- und Wirtschaftsgebäude auf dem Territorium der Stadt inklusive mehrerer Ortsteile. Wie die Stadtverwaltung mitteilt, hat die Dokumentation der Bischofswerder Ortschronist Gerald Swarowski erstellt. Die Aufnahmen seien alle im Frühjahr dieses Jahres entstanden. Sie seien eine einmalige Zeitzeugendokumentation. Das Stadtarchiv will die Sammlung schrittweise erweitern und um Aufnahmen neu entstehender Wohn- und Geschäftshäuser hinzufügen. Und soweit die Nachrichten für die Oberlausitz.
1: MDR Sachsen Verkehrsservice und wir schauen mal nach, wie es auf den Straßen läuft. Auf der A4 Richtung Görlitz zum Beispiel zwischen Burkau und Salzenforst 2 Kilometer Stau durch einen defekten LKW im Baustellenbereich. Sie haben hier eine Verzögerung von 15 Minuten. Blitzer gibt es heute auch, zum Beispiel auf der A4 Frankfurt-Dresden in Höhe Dresden-Altstadt. Dann ein Blitzer auf der B6 am Abzweig Reppen in beiden Richtungen und in Chemnitz an der Kreuzung Zwickauer Barbarossa-Straße stadtauswärts. Für Ihre Tipps die kostenlose Verkehrshotline 0800 637 5637. 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

0: Annette Louisanne. Erinnert mich immer an einen Song von Amy Winehouse. Naja, egal. MDR Sachsen ist hier und wir reden heute über das Lernen. Das kann ja zum Problem werden, wenn man zu viel lernt oder den Ehrgeiz einfach hochschraubt in große Höhen. Nico Kühnold ist ein Experte in Sachen Lernen. Der kommt nämlich von der Schülerhilfe in Dresden. Und ich habe hier eine Frage reinbekommen von einem besorgten Papa, der festgestellt hat, dass die Anforderungen gerade im Gymnasium an die Kinder sehr, sehr hoch sind. Also sein Sohn gönnt sich selber kaum Freizeit, um da mithalten zu können. Das macht ihm jetzt mal umgedreht in diesem Fall große Sorgen, dass die Zeit fürs Gehirn gar nicht reicht, den gelernten Stoff zu verarbeiten. Denn es gibt hier kaum Freizeit bei dem Jungen. Und wenn er ein bisschen Freizeit hat, dann setzt er sich vor den Computer und spielt ein Spiel. Aber vielleicht ist das auch die Entspannung, die er braucht, der Sohn.
1: Ja, Computerspiel muss ja nicht immer nur schlecht sein, wenn es nicht zur Sucht führt. Aber wichtig ist natürlich, dass Überforderung kontraproduktiv werden kann. Ja, im Gegenteil, die Schüler brauchen eine Erholungsphase. Also die Hirnforschung geht so von 2 Stunden am Tag aus. Die werden empfohlen, aber das muss man natürlich an die Bedürfnisse anpassen entsprechend. Ja. Ich sehe dort auch die Schulen in der Pflicht, denn nach unserer Erfahrung gibt es Wochen, da werden dann in einer Klasse 5 Klassenarbeiten geschrieben, wo ich mich dann frage, wann sollen sie denn dafür lernen? Kann man das nicht vielleicht besser organisieren und die Arbeiten mehr verteilen übers Schuljahr? Ja, das könnte ich mir als einen Ansatz vorstellen.
0: Oh, oder den Unterricht so gestalten, dass man gar nicht lernen muss, weil man es längst verstanden hat.
1: Zum Beispiel, ja.
0: Was machen Sie in der Schülerhilfe eigentlich anders? Dass es einfach den Schülern gelingt, dann Wissen, was in der Schule nicht reingegangen ist, in den Kopf und durch selber lernen. Wie schaffen Sie das, dass es bei Ihnen dann gelingt?
1: Na, einerseits über die kleinen Gruppen hatten wir schon besprochen. Ja, genau. Dadurch, dass wir individuell wirklich unterstützen können und genau hinschauen können, was braucht jeder Schüler, jede Schülerin im Einzelnen. Die Schüler sind bei uns ausdrücklich aufgefordert, auch ihre Themenwünsche zu benennen, einschließlich der Eltern, die uns Themenwünsche senden können oder auch abfotografierte Aufgaben, wo sie sagen, das versteht mein Kind nicht, daran haben wir schon gearbeitet. Könnt ihr das bitte bearbeiten und festigen? Es geht immer um einen interaktiven Unterricht, in dem Schüler ein Thema erklärt bekommen und es dann letzten Endes auch selber anwenden können. Und die Lehrer sind immer da, können wieder draufschauen, was hat die Schülerin, der Schüler schon verstanden oder wo drückt der Schuh noch und da muss es anders erklärt werden.
0: Wie lange bleibt üblicherweise der Lernende dann bei Ihnen, bis die Zensur wieder da ist, wo sie hingehört?
1: Ja, wir haben so durchschnittliche Verweildauern von ungefähr 1,5 Jahren.
0: Ja.
1: Ja, also wir reden ja von einem Lernprozess. Es geht hier nicht um Wochen, es geht um Monate und eben auch Jahre. Unter 6 Monaten bieten wir das seriös gar nicht an, weil die Kinder brauchen natürlich erstmal ihre Zeit, um das Ganze aufzuarbeiten.
0: Unsere Telefonnummer 0800 637 7272.

0: MDR Sachsen ist hier. Übers Lernen haben wir heute fast zwei Stunden schon gesprochen und wir haben uns einfach einen Experten eingeladen, der sich bestens damit auskommt, kommt von der Schülerhilfe Dresden, Nico Kühnold. Und jetzt haben wir hier auch ein paar Meinungen bekommen, zum Beispiel ein Hörer. Wir hatten ja vorhin mal darüber gesprochen, ob es auch sinnvoll sein kann, jemanden vom Gymnasium wieder zurückzuholen auf die Realschule. Da war das auch so. Der Sohn hat dann Koch gelernt und ist seit vielen, vielen Jahren glücklich in seinem Beruf. Und eine Hörerin hier, da geht es um ADHS, das diagnostiziert wurde, war in dem ersten Teil des Lernens ganz, ganz schwierig gewesen. Aber später dann, auf dem zweiten Bildungsweg, hat es ganz hervorragend geklappt. Also Glückwunsch dazu. Manchmal muss man sich dann einfach auch Zeit lassen fürs Lernen. Was auch immer wieder als Frage heute nochmal reingekommen ist, was es kostet, zum Beispiel bei der Schülerhilfe, sich Nachhilfe zu holen.
1: Ja, es geht bei uns los bei ca. 8 Euro für eine Unterrichtsstunde.
0: Das ist ja unter dem Mindestlohn liegt.
1: Ja, das sind 45 Minuten die Unterrichtsstunde und wir haben einen zweigleisigen Kursplan für Grundschüler mal 60 Minuten. Ab Klasse 5 sind es dann 90 Minuten Kurseinheiten und es staffelt sich dann entsprechend der wöchentlichen Teilnahmen und der Vertragsdauer.
0: Ja, wir können ja mal mit offenen Karten spielen. Ich mache es eigentlich immer so, bevor wir die allerletzte Runde machen, als sie eben wieder reinkam, als Elena Miles gerade lief, habe ich gesagt, was ist Ihnen noch ganz wichtig, was wir unbedingt noch in die Sendung reinnehmen wollen. Und da haben Sie gesagt, die Verantwortung der Eltern. Dann lösen Sie es mal auf.
1: Ja, wir werden ganz oft gefragt in den Beratungsgesprächen, na was soll ich denn machen, wenn mein Kind nicht will? Ich kann es doch nicht zwingen, hierher zu kommen, aber ich erkenne die Notwendigkeit.
0: Ja.
1: Dann fragen wir, na ja, wer hat denn die Verantwortung hier an diesem Beratungstisch? Ja, ist das Ihr Kind? Können Sie von Ihrem Kind erwarten, dass es die Tragweite seiner Entscheidung einschätzen kann? Und dann sagen alle Eltern, nein, natürlich nicht. Also, wer hat die Verantwortung? Wir Eltern und wir müssen das am Ende entscheiden, unter Umständen auch mal gegen die Widerstände der Kinder.
0: Ja, eine Frage würde ich gerne reinnehmen, weil mir die natürlich persönlich ganz gut gefällt. Da ist es so, dass das Kind 17 Jahre alt ist, ein Mädchen, künstlerisch total begabt ist, aber alles, was Naturwissenschaften, Deutsch und Mathe angeht, nur so lala bis ziemlich schlecht. Sollte man hier Druck machen, dass sie mehr darin investiert oder sollte man das Kind in ihrem künstlerischen Tun eher bestärken? Das finde ich eine schöne und spannende Frage.
1: Ja, die finde ich auch ganz toll und meine Antwort ist völlig klar, in den künstlerischen Talenten bestärken und in den Naturwissenschaften, den Fächern, die möglicherweise nicht so gut funktionieren, versuchen durchzukommen, zu bestehen, aber die großen Stärken zu entwickeln.
0: Und da bin ich aber richtig froh, dass Sie diese Antwort gegeben haben. Das hatte ich mir fast gewünscht, dass es so ist. Vielen Dank, dass Sie heute hier waren. Jetzt geht's wieder ran. Müssen Sie heute noch unterrichten selbst?
1: Ich selber unterrichte nicht. Ich habe sehr vielfältige Aufgaben. Vertrieb, Marketing, Personal, IT. Aber natürlich sind unsere Lehrer heute sehr aktiv in der sechsten Ferienwoche. Da geht schon wieder richtig was los.
0: Ich bedanke mich ganz herzlich, dass Sie sich die Zeit für uns genommen haben. Von der Schülerhilfe aus Dresden war Nico Kühnold heute bei uns. Vielen Dank, dass Sie hier waren.
1: Sehr gern.

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7: Sonnenschein, das ist das, was wir beim Aus dem Fenster schauen heute am meisten sehen. Ein paar lockere Wolken gibt es auch. 22 bis 25 Grad die Temperaturen. Morgen sonnig und trocken, später ziehen ein paar dünne Wolken durchs Land. Die Temperaturen 24 bis 28 Grad. Donnerstag und Freitag weiterhin Sonne und trocken. Temperaturen steigen bis auf 35 Grad.
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3: Vor dem Schulstart in Sachsen. Kultusminister will Unterrichtsausfall weiter senken. Lufthansa und Piloten setzen auf Schlichtung. Streiks vorerst vom Tisch. Und nach der missglückten ICE-Tunnelübung. Verantwortliche sprechen von großen Defiziten. Letzte Ferienwoche, das neue Schuljahr steht vor der Tür und traditionell lädt da der Kultusminister zur Pressekonferenz. Welche Änderungen ergeben sich für Schüler und Lehrer? Christoph Stumptner aus unserer Politikredaktion war bei der PK dabei. Christoph, was gibt's Neues?
4: Naja, die großen Überschriften, die bleiben die gleichen. Lehrermangel, Unterrichtsausfall, sinkende Schülerzahlen zumindest an den Grundschulen. Aber mal der Reihe nach. 905 Lehrkräfte hat der Freistaat nun zum Beginn des Schuljahres eingestellt. Das bleibt wohl etwas unter der internen Zielmarke zurück. Davon sind übrigens 157 sogenannte Seiteneinsteiger. Man darf ja nicht vergessen, es gehen auch viele Lehrkräfte in Rente. In Summe aber eine leichte Verbesserung. Entsprechend rechnet der Minister beim Unterrichtsausfall dann ebenso mit einer leichten Verbesserung. Schülerzahlen, die sind erstmal insgesamt recht konstant, auch wenn in der ersten Klasse etwa 700 weniger Schüler als noch im vergangenen Jahr landen. Das ist keine Überraschung. Der demografische Knick, der erreicht die Grundschulen nun das zweite Jahr in Folge. Und das wird dann auch erstmal so bleiben.
3: Du hast jetzt Unterrichtsausfall schon angesprochen. Bei der Situation wird eine leichte Verbesserung wohl kaum ausreichen, oder?
4: Ja, absolut. Darauf verweisen auch Lehrergewerkschaft GEW und Sächsischer Lehrerverband. Man hätte viel mehr Lehrkräfte einstellen müssen, um dem tatsächlichen Bedarf gerecht zu werden. Da verweist dann der Minister gerne darauf, dass Lehrer nun mal nicht auf Bäumen wachsen. Man habe allen fertig ausgebildeten Lehrern in Sachsen ein Angebot gemacht. Nicht alle haben das angenommen. Weiterhin zeigt sich der überwiegende Anteil 51% wollen in Leipzig Lehrer werden. Im ländlichen Raum wollen das dann die wenigsten. Der Minister meint, nun weiter mit Abordnungen Abhilfe schaffen zu können. Bereits jetzt ist es ja so, dass durch Abordnungen der Unterrichtsausfall, ja nennen wir es etwas gerechter, über die Fläche verteilt wird. Im vergangenen Jahr kam man so auf 5000 Abordnungen. Der Minister rechnet damit, dieses Jahr diese Zahl nochmal zu toppen. Sehr zum Unmut der Lehrer selbst.
3: Ändert sich darüber hinaus was an Schulen?
4: Ja, das Handyverbot, das greift nun bis zur 8. Klasse. Das gab es bislang ja nur an Grundschulen. Da müssen sich die Schulen und Schüler nun drauf einstellen. Ansonsten will man nun anfangen, die Lehrpläne zu überarbeiten. Alle Lehrpläne sollen bis 2030 erneuert werden, um eben beispielsweise Digitalisierung und Medienkompetenz dann stärker mit einzuflechten.
3: Christoph, danke für diesen Überblick. Passagiere der Lufthansa müssen vorerst keine weiteren Streiks der Piloten fürchten. Die Gewerkschaft Cockpit einigte sich mit dem Unternehmen auf ein umfassendes Schlichtungsverfahren. Andreas Gerlach berichtet.
5: Die Schlichtung betrifft nicht nur Lufthansa selbst, sondern auch die Töchter Lufthansa Cargo, Lufthansa Cityline und Eurowings. Offiziell geht es um Regelungen der Altersversorgung und der Bezahlung. Kritisiert wird von Cockpit aber auch die Strategie des LH-Vorstands, Flugzeuge und die Crews in Töchter mit niedrigerer Bezahlung zu verlagern. Deshalb hat es in diesem Jahr schon 7 Tage lang Streiks der Piloten gegeben. Viele Flüge fielen aus, auch während des Festakts zum 100. Jahrestag der Gründung der ersten Lufthansa. LH gibt den Schaden daraus mit rund 150 Millionen Euro an. Streiks gab es auch beim Lufthansa-Kabinenpersonal. Hier laufen Gespräche zwischen dem Unternehmen und der Gewerkschaft UFO.
3: Und weitere Tagesmeldungen jetzt kurz und kompakt mit Nathalie von Mildenstein.
6: Deutschland bleibt als Urlaubsland beliebt. Im ersten Halbjahr verbuchten Hotels, Pensionen und Campingplätze knapp 224 Millionen Übernachtungen. Das ist ein neuer Rekordwert für diesen Zeitraum, wie das Statistische Bundesamt mitteilte. Demnach kamen die meisten Gäste aus Deutschland. Etwa jede 6. Übernachtung entfiel auf Gäste aus dem Ausland. Der Schutz vor Hitze soll ins Grundgesetz, das fordern mehrere Verbände. Der Präsident des Deutschen Städtetags Jung sagte dem Redaktionsnetzwerk Deutschland, damit könnten finanziell schwächer aufgestellte Kommunen Hilfe durch Bund und Länder erhalten. Der Handelsverband HDE teilte mit, die Innenstädte müssten durch mehr Bäume, Grünflächen oder Sonnensegel geschützt werden. Der Sozialverband VDK forderte Regelungen, durch die alle Menschen wirksam vor Hitze geschützt sind. Mit einem sogenannten Schockanruf haben Unbekannte einer Seniorin in Chemnitz Gold im Wert von mehr als 70.000 Euro abgenommen. Wie die Polizei mitteilte, wurde der über 80-Jährigen am Telefon erzählt, dass ihr Sohn einen tödlichen Autounfall verursacht habe und festgenommen worden sei. Um ihn freizulassen, übergab sie eine Kaution in Form von Gold an Unbekannte.
3: Danke, Nathalie. Bei einer Übung in einem Eisenbahntunnel in Thüringen trainierten Einsatzkräfte am Wochenende den Ernstfall. Ein ICE-Brand wurde simuliert. Doch die Rettungsaktion ging fast komplett schief. Jetzt sucht man nach Gründen. Michael Hesse.
7: 10.15 Uhr hatte der ICE-Lokführer ein Feuer entdeckt und den Notruf abgesetzt. Dann hatte es bei der Bahn 15 Minuten gedauert, bis diese Information an die Leitstelle im Ilm-Kreis gelangt ist, beschreibt Thürings Innenminister Georg Mayer die Situation.
8: Das ist natürlich viel zu lange. Da müssten wir schauen, was da bei der Bahn eventuell schiefgelaufen ist. Aber ich weise noch keine Verantwortung zu. Wir müssen erst mal analysieren. Und dann gab es noch mal eine Verzögerung von der Leitstelle Ilm-Kreis hin zu den Tunnelbasiseinheiten, also den Wehren vor Ort.
7: Die sind dann per Fax über ihren Einsatz informiert worden. Gleichzeitig gab es, wie es offiziell heißt, technische Probleme in der Leitstelle und zwei Unfälle, die Vorrang hatten. Laut Landratsamt sind die ersten Helfer nach 35 Minuten am Tunnel eingetroffen. Einige Retter steckten in dieser Zeit noch im Stau auf der Autobahn fest. Und die, die den Menschen im brennenden Zug direkt vor Ort helfen wollten, kamen nicht zu ihnen ran. Die Zugtüren ließen sich mit den herkömmlichen Vierkantschlüsseln nicht öffnen. In einer Videobotschaft am Samstag heißt es von Landrätin Petra Enders zu der Übung noch:
9: Zunächst einmal möchte ich mich bei allen Einsatzkräften bedanken, die heute hier vor Ort waren und an der Übung teilgenommen haben. Und es wurde hier durch die Kräfte auch eine gute Arbeit geleistet. Letztendlich hat sich aber auch gezeigt, dass es noch verschiedene Problemlagen und Schnittstellen gibt, die wir uns anschauen müssen, damit wir eben auch besser werden.
7: Heute klingt das schon etwas anders. Ilm-Kreis Landrätin Petra Enders spricht von großen Defiziten. Aus der AfD-Landtagsfraktion heißt es, eine Rettungskette, in der entscheidende Minuten zu Stunden werden, ist nicht akzeptabel. Und Thürings Innenminister Georg Mayer fordert die Kreise auf, die Struktur der Rettungsleitstellen in Thüringen von jetzt 12 deutlich zu reduzieren.
8: Wir würden uns wünschen, dass es in Thüringen 4 oder 5 Leitstellen gibt. Weil größere Einheiten heißt auch mehr Personal, gut ausgebildetes Personal. Da kann auch einer mal krank werden oder in Urlaub gehen. Da kann auch mal ein Server ausfallen, weil wir natürlich auch weitere Server dann zur Verfügung hätten.
7: Mayer fordert zudem, die Alarmierungswege nicht nur technisch und organisatorisch zu überprüfen. Er fordert auch mehr Übungen in den Kreisen.
3: Ja, und da war dann noch Bundesverkehrsminister Steffen Bilger. Wir bleiben beim Thema. Der informiert sich aktuell über die Sicherheit in Zügen und die Sauberkeit auf Bahnhöfen. Angereist wurde natürlich stilecht mit der Deutschen Bahn. Ja, und es kam, wie es kommen musste. Im Waggon fiel gleich mal die Klimaanlage aus. Und der Minister Weik, der musste unfreiwillig umsteigen.
10: Ja. Ich hab's gesehen. Mit einem Handtuch um die Hüften und einem Aufgusseimer in der Hand. 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Los geht's auf der A17 Richtung Dresden zwischen dem Grenzübergang und Bad Gottleuba. Stau an einer Tagesbaustelle. 20 Minuten plus. A72 Richtung Hof in der Abfahrt Chemnitz Süd. Sichtbehinderung durch einen Grasbrand. In Leipzig-Konnewitz ist die Wolfgang-Heinze-Straße zwischen Basedow und Brandstraße voll gesperrt. Hier läuft ein Feuerwehreinsatz. Blitzer stehen. Auf der A4 Frankfurt Richtung Dresden. Höhe Dresden-Altstadt. Auf der B6 am Abzweig Reppen in beiden Richtungen. In Chemnitz an der Kreuzung Zwickauer Straße, Barbarossa Straße statt auswärts. In Görlitz in der Landskronstraße statt einwärts. In Mirane in der Forststraße in beiden Richtungen. Gute Fahrt wünschen wir.
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10: Aber das ist doch toll an der Bahn. Ab dem ersten Tag wird ein authentisches Kundenerlebnis geboten. Schönen Nachmittag mit dem Sachsenradio. Wir bieten Musik als Klimaanlage. Gleich mit Toni Esposito.
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0: Als Rudolf Kunze beim Sachsenradio meine eigenen Wege. Und niemand nimmt dieses Motto wohl ernster als eine kleine Katze aus Frankreich. Also, dass unsere Miezen manchmal ihren eigenen Kopf haben, das wissen wir alle. Aber Katze Nini hat es komplett auf die Spitze getrieben. Diesmal eben von Nizza am Mittelmeer bis in unsere Nachbarschaft nach Dembach in Thüringen ausgewandert. Nach 4 Jahren auf der Walz ist sie jetzt in einer Pflegestation im hessischen Tann aufgetaucht. Dort standen jetzt ihre Besitzer aus Frankreich auf der Matte, um den Ausreißer endlich einzusammeln. Bastian Albrecht, gab es da nach 4 Jahren unentschuldigtem Fehlen großen Ärger? Wahrscheinlich eher Freudentränen, oder?
1: Ja, es war total ergreifend, muss ich wirklich sagen. Die Tür zum Zimmer von Katze Nini ging auf. Ja. Die Katzenbesitzer Eva, übrigens eine gebürtige Österreicherin, und François aus Frankreich, die hatten sofort ein Leuchten in den Augen.
2: Ja, Nini!
3: Hallo!
2: Ja!
1: Ja, ich glaube, so richtig realisiert haben das die beiden noch nicht, dass ihre Nini endlich wieder haben. Mhm. Und auch die Tierschützerin und ich, wir mussten wirklich ein bisschen kämpfen, damit wir nicht anfangen zu weinen. Und auch für Cindy Kirschner aus Dermbach, ihr war die Katze vor 2 Jahren zugelaufen, war es wirklich emotional. Mhm.
0: Hatte Nini ihre Besitzer wiedererkannt? Nach so langer Zeit?
1: Ja, also ich bin mir ganz sicher, denn sofort hat sie angefangen zu schnurren und auch Besitzerin Eva ist sich sehr sicher.
4: Sie hat uns erkannt und es war sehr berührend, sie zu berühren und sie zu halten.
5: Das ist so unglaublich für uns beide auch. Das ist so, wie wenn man ein verlorenes Kind fast zurückkriegt, weil sie hat ja 7 Jahre bei uns immer gelebt.
1: Ja, und so richtig an ein Wiedersehen geglaubt hatten Eva und François eigentlich nicht mehr.
0: Wir haben die beiden erfahren, dass Nini über 1000 Kilometer entfernt in Deutschland ist.
1: Ja, sie haben einen Brief vom französischen Landwirtschaftsministerium bekommen, sagt Eva.
5: Dass unsere Katze wiedergefunden worden ist aufgrund des Chips. Und wir uns hier melden sollen, dass sie hier ist. Und das hat uns natürlich schon erstaunt. Warum in Thüringen? Ich habe gedacht, ich träume. Das ist wie ein Wunder.
1: Tja, und dieses Wunder ist auch den Tierschützerinnen Ramona Ritz und Katrin Kirchner zu verdanken und natürlich Cindy Kirschner aus Dermbach, die sich zwischenzeitlich rührend um die Nini gekümmert haben. Und dafür waren Eva und François ihnen auch ganz, ganz sehr dankbar.
0: Na, besten Dank, Bastian Albrecht. Was für eine Geschichte. Und es zeigt, wie sinnvoll es ist, auch Katzen mit einem Mikrochip zu registrieren.

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1: Wunderschön, also besser als erwartet.
0: Na dann, sage ich mal, bis gleich.
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5: 13:30 ist es.
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6: Um Punkt 13.30 Uhr. Wir schauen aufs Wetter in der Oberlausitz. Bis zum Abend Sonne und ein paar Quellwolken. Zum Abend hin dann heiter und trocken. 22 Grad in Wilten und 24 Grad in Rothenburg. Und dazu einen schwachen bis mäßigen Nordwestwind. Staatsanwaltschaft und Polizei ermitteln gegen zwei Deutsche wegen des Verdachts des unerlaubten Handelns mit Betäubungsmitteln in nicht geringer Menge. Die Polizei hatte am vergangenen Donnerstag eine 23-Jährige am Bahnhof Hagenwerder festgestellt, die unter ihrer Kleidung etwa 130 Gramm Heroin versteckt hatte. Daraufhin wurde ihre Wohnung in Seifennersdorf durchsucht. Dort wurden bei einem 27-Jährigen unter anderem weitere 9 Gramm Heroin gefunden, wie Staatsanwaltschaft und Polizei gemeinsam mitteilen. Die beiden Beschuldigten befinden sich nun in Untersuchungshaft. Der Countdown bis zum Start läuft. Am Wochenende wird bei Zittau am Olbersdorfer See die OSI-Challenge ausgetragen. Dafür haben sich laut Organisationsteam bisher 1350 Sportlerinnen und Sportler aus 18 Nationen angemeldet. Lutz Günther berichtet.
7: Darunter sind auch Teilnehmerinnen und Teilnehmer aus Israel, Katar, Australien und Neuseeland. Bei den Triathlon-Wettkämpfen wird auch die Xterra Germany mit 1,5 Kilometer Schwimmen, 37 Kilometer Mountainbike-Strecke und 10 Kilometer Laufen ausgetragen. Bereits zum 13. Mal wird auch die Deutsche Meisterschaft im Cross-Triathlon am Olbersdorfer See stattfinden. Zudem gibt es auch Wettkämpfe mit geringeren Distanzen für Familien und Kinder. Die OSI-Challenge findet vom 14. bis 15. August statt.
6: Endspurt für Kunstbus-Tickets. Noch bis Freitag können Online-Tickets gekauft werden. Die Plätze seien begrenzt. Darauf weist die Stiftung für Kunst und Kultur in der Oberlausitz als Veranstalter hin. Die Mitfahrt kostet 15 Euro. Kinder bis 14 Jahre können kostenfrei einsteigen. Der Kunstbus bringt die Fahrgäste am kommenden Samstag und Sonntag zu Mammutgarten und Herrenhaus in Prietitz, in die

0: Kunsthalle und die Blaudruckwerkstatt in Pulsnitz. Weitere Stationen sind das Seifersdorfer Schloss und der Kunst- und Kulturverein Orla in Wachau. Soweit aus Bautzen, Diana Wild.
1: Besten Dank, bis 14.30 Uhr und hier ist der MDR Sachsen Verkehrsservice. A17 Richtung Dresden zwischen dem Grenzübergang und Bad Godleuber Stau an einer Tagesbaustelle 20 Minuten plus. Auch 20 Minuten mehr auf der A72 Richtung Hof zwischen Kreuz Chemnitz und Chemnitz Süd 3 Kilometer Stau wegen Löscharbeiten. In Leipzig-Konnewitz ist die Wolfgang-Heinze-Straße zwischen Basedow und Brandstraße immer noch gesperrt wegen eines Feuerwehreinsatzes. Auf der B96 zwischen Maukendorf und dem Abzweig Brischko Sichtbehinderung durch einen Waldbrand. Und es wird geblitzt in Görlitz, in der Landeskronstraße oder Landskronstraße stadteinwärts und in Merane in der Forststraße in beiden Richtungen. Für weitere Tipps rufen Sie bitte an bei uns. Das ist die 0800 6375 637. Die ist kostenfrei. Schnell und aktuell der MDR Sachsen Verkehrsservice.
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1: In Paris finden die Europameisterschaften im Schwimmen statt und nachdem unsere Frauen und Männer im Wasserspringen, Synchron und Freiwasserschwimmen schon 17 Medaillen gewonnen haben, darunter 7 goldene, geht es jetzt im 50 Meter Becken um Edelmetall und Sven Rohrbach vom Sport ist dabei uns hier am Beckenrand. Herzlich willkommen, Sven. Gestern gab es die ersten Entscheidungen mit sächsischer Beteiligung. Wer hat da was gewonnen?
2: Ja, Start mit Bronze hieß es früher beim Sportabzeichen, auch gestern. Die 4x200 Meter Freistil-Staffel der Männer wurde hinter Großbritannien und Frankreich Dritter. Dabei Timo Sorgius, der bis März noch für Leipzig startete, dann aber nach Wiesbaden wechselte, also so eine halbe sächsische Medaille.
1: Ja, ja.
2: In der 4x200 Meter Staffel der Frauen Freistil schwamm eine Dresdnerin, Maja Tobin, sie war die Startschwimmerin. Leider reichte es um eine hundertstel Sekunde nicht zu einer Medaille, Rang 4. Und die Maja, deren Comeback schon eine Wahnsinnsleistung ist, haderte danach etwas mit sich.
3: Ja, gemischte Gefühle. Ja, ist schade um den vierten Platz auf jeden Fall. Da habe ich vorne einiges verschenkt, bin viel zu schnell angegangen. Ja, war aber ein solides Rennen. Ich freue mich wahnsinnig über die Zeiten der anderen. War wirklich gut von denen.
1: Du hast von einem Comeback gesprochen. Was war mit Maja Tobin? Wie müssen wir uns das vorstellen?
2: Sie brach als Berlinerin im Nachwuchsbereich einst alle Rekorde, auch die von Franziska van Almsick. Dann aber verpasste sie die Spiele in Tokio, fiel in ein Loch. Gewichtszunahme, Burnout. Vor 20 Monaten wog sie noch 30 Kilo mehr. Ihr Berliner Trainer Martin Dautz ist nach Dresden gezogen. Sie zog mit und hier begann der Neustart. Jetzt also ihre unglaubliche Rückkehr. Schade, dass es keine Medaille geworden ist.
1: Wirklich. Was können wir heute Abend erwarten?
2: Ja, Lise Seidel aus Chemnitz hat sich in nahezu souveräner Manier für das Finale über 200 Meter Rücken qualifiziert mit der fünftbesten Zeit im Halbfinale. Sie ist erst 19, eine Schwimmerin mit viel Potenzial. Sie wird nächste Saison nach Magdeburg wechseln zu Bernd Berghahn. Dort hat sie dann vor allem eine Trainingsgruppe mit Weltniveau. Aber erst einmal heute, 18.30 Uhr, Finale, Daumen drücken über 200 Meter Rücken mit Lise Seidel.
1: Sie können dabei sein im ZDF-Livestream und ab 19.25 Uhr gibt es dann die Schwimm-EM im richtigen ZDF-Fernsehen. Besten Dank, Sven Rohrbach vom

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1: Schön gesagt von Anna Loos hier beim Sachsenradio an diesem 11. August. Und das Herzklopfen wird stärker und schneller. Ja, die Schuleinführungen stehen bevor bei uns in Sachsen. Da gibt es dann wieder viele Familienfeiern, die generell auch mein Nachbar der Boschertheim so sehr liebt.
2: Ja, du weißt, ich kann's ja kaum erwarten, mein Gutster. Ja. Ich denke da ja immer nur eins.
1: Und das wäre?
2: Ja, hoffentlich bist du bald besoffen.

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9: Mit Ach und Krach und Sonne schaffen wir heute gerade mal so Sommertemperaturen. Die beginnen bei 25 Grad und die sind das Ziel für heute 18 bis 25. Es bleibt trocken und sonnig, auch morgen, übermorgen und am Freitag. Morgen bei 20 bis 28, Donnerstag bei 24 bis 31 und am Freitag bis zu 35 Grad.
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10: Mit Ulrike Pommerin. Guten Tag. Für das neue Schuljahr sind mehr als 900 Lehrer in Sachsen neu eingestellt worden. Das teilte Kultusminister Clemens mit. Demnach besteht der Großteil aus ausgebildeten Lehrern. Hinzu kommen rund 150 Seiteneinsteiger. Clemens erklärte, die größte Herausforderung sei die gerechte Verteilung auf ganz Sachsen. Zuvor hatte der Sächsische Lehrerverband Reformen bei der Abordnung von Lehrern gefordert. Nach einem Jahr habe sich gezeigt, dass der Lehrermangel dadurch nicht behoben, sondern nur umverteilt werde. Die Gemeinde Großpösner bei Leipzig erhält zur Stunde einen Fördermittelbescheid vom Freistaat über knapp 11 Millionen Euro. Geplant ist, mit dem Geld die Gruner Bucht am Staumthaler See weiter zu erschließen. Damit soll die Basis für Freizeit- und Ferienunternehmen gelegt werden, wie Großpösners Bürgermeister Daniel Strobel, MDR Sachsen, sagte.
11: Dem Grunde nach geht es darum, die grundlegende Infrastruktur, die man für den Tourismus und für die touristische Entwicklung braucht, mit diesen Fördermitteln zu errichten. Das ist zum Beispiel eine neue Straße, die dann zu neu errichtenden Parkplätzen führt. Es geht um Medienanschlüsse, also sowas wie Trinkwasser, Abwasser, also so eine grundlegende Infrastruktur. Und wir werden einen Erholungsstrand errichten können, der auch eine Strandpromenade bekommt, die ungefähr 300 Meter lang sein wird.
10: Mit den Erschließungsarbeiten sollen auch die Surfschule am See besser angebunden und die Voraussetzung für einen geplanten Inklusionscampingplatz geschaffen werden. Die Technische Universität Chemnitz bleibt bei ihrer Entscheidung, Thüringens Ministerpräsidenten Vogt den Doktortitel abzuerkennen. Der Rat der Philosophischen Fakultät lehnte einen Widerspruch des CDU-Politikers ab, wie die Universität mitteilte. Ein Anwalt Vogts kündigte an, die Entscheidung rechtlich zu prüfen und dann Klage zu erheben. Dem Thüringer Regierungschef wird vorgeworfen, in seiner Dissertation aus dem Jahr 2008 unsauber gearbeitet zu haben. Die ersten Plagiatsvorwürfe waren kurz vor der Landtagswahl 2024 aufgekommen. Anhänger von Fußball-Zweitligist Dynamo Dresden haben auf der Zugfahrt zum Auswärtsspiel in Nürnberg randaliert. Wie die Bundespolizei mitteilte, fuhren am Sonntag etwa 150 Fans per Bahn über Hof nach Nürnberg. Nach dem Umsteigen in den Schienenersatzverkehr am Bahnhof Pegnitz seien zahlreiche Schäden festgestellt worden. So sollen Dynamo-Anhänger Klapptische herausgerissen, Kameras abgeklebt und das Zuginnere beschmiert haben. Zudem wurde am Bahnhof Pegnitz Pyrotechnik gezündet. Das waren Nachrichten von MDR Sachsen. 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
9: 2:03 zum MDR Sachsen Verkehrsservice. A17 Richtung Dresden zwischen dem Grenzübergang und Bad Gottleuba Stau an einer Tagesbaustelle, 20 Minuten Verzögerung. A72 Richtung Hof in Höhe Chemnitz Süd sind die Löscharbeiten beendet. Zurzeit noch Stau und stockender Verkehr bis Chemnitz Röhrsdorf und Rückstau auf die A4. Auf der B96 zwischen Maukendorf und dem Abzweig Brischkow Sichtbehinderung durch einen Waldbrand. Die B173 ist zwischen dem Abzweig Lichtenstein und St. Egidien nach einem Unfall gesperrt. In Leipzig-Konnewitz ist die Wolfgang-Heinze-Straße zwischen Basedow und Brandstraße voll gesperrt. Hier läuft ein Feuerwehreinsatz. Und Blitzer stehen in Görlitz in der Landeskronstraße stadteinwärts und in Merane in der Forststraße in beiden Richtungen. Wenn Sie noch einen Tipp haben, gern her damit unter 0800 6375 637. Besten Dank und kommen Sie gut an.
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9: Schönen Nachmittag, kurz nach zwei. Langsam wird Zeit für ein bisschen Gehirnjogging am Nachmittag mit unserem Sommergeräusche Geräusche raten. 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

Schönes Tempo, die Rainbirds hier beim Sachsenradio 10 nach 2 an diesem 11. August. Innen ist heute die berühmte Gottesanbeterin und zwar bei uns. Haben Sie auch schon eine gesehen? Sie wissen, das sind die Tiere, die man sonst immer so nur aus Naturdokus kennt und vor allem die, die ihre Männchen auffressen nach der Paarung. Der Naturschutzbund sagt, allein in der letzten Ludi-Woche wurden mehr als 2000 Mal Gottesanbeterinnen in Deutschland gesichtet. Und out ist die sogenannte Avocado-Hand. Vor allem junge Frauen sind aktuell davon betroffen, landen in den Notaufnahmen Deutschlands, weil sie beim Entkernen der Avocado mit dem Messer abrutschen und sich tief in Finger und Handballen schneiden. 80% sind Frauen in den 20ern. Eine große Schnittmenge.

0: Udo, hier bei MDR Sachsen, ich liebe dich überhaupt nicht mehr. Naja, dann bleibt bei der nächsten Sternschnuppe wenigstens ein Wunsch für andere Dinge übrig. Zum Beispiel für eine Klimaanlage im Büro oder freie Straßen im Berufsverkehr. Und viele schicken schon seit einigen Tagen ihren Wunschzettel zum Himmel. Die Perseiden sorgen wieder für ein echtes Spektakel. Morgen Abend ist der große Höhepunkt von diesem Sternschnuppenregen. Und Ilka, meine Online-Kollegin von mdrsachsenradio.de, hat auch schon geübt. Wie denn?
1: Ich habe mich am Sonntag auf unserem Balkon begeben. Der ist direkt am Schlafzimmer dran. Habe meine Matratze rausgeschoben.
2: Weil es sowieso zu warm ist im Schlafzimmer?
1: Richtig.
2: Ja.
1: Dachte, ich schläfst du heute mal draußen und guckst schon mal an den Himmel, ob es schon mal ein paar Sternschnuppen gibt.
2: Ja, das war erstmal die Illusion so. Vielleicht passiert ja was.
1: Genau.
2: Und dann ging es los, oder wie?
1: Und dann habe ich mich hingelegt, habe hochgeguckt. Und tatsächlich, ich sag mal, ich habe eine Stunde gebraucht zum Einschlafen, bewusst, und habe 6 Sternschnuppen gesehen.
2: Boah.
1: Und ganz verschiedene Größen, also kleine und auch eine, die über den ganzen Himmel ging. Also mit dem richtigen Schweif.
2: Ja.
1: Also so, wie man sich's vorstellt. War richtig schön. Habe ich mich total gefreut.
2: Ja, also so in der Masse ist das schon selten, oder?
1: Ja, deswegen. Und am Mittwoch, also genau, soll es ja noch mehr geben.
2: Sozusagen. Ja, genau.
1: Und dann mache ich das wieder so.
2: Ja.
1: Ziehe ich meine Matratze auf den Balkon und dann gucke ich mal, was da passiert.
2: Ja.
1: Genau.
2: Da muss man sich auch nichts wünschen, sondern das ist an sich so schön.
1: Richtig, genau. Also meine Mutti hat gesagt, sie hat noch nie eine Sternschnuppe gesehen. Muss mit der nochmal telefonieren?
2: Ja, zieh sie mit auf den Balkon.
1: Die kommt da vom Grillen, da muss die dann mal hochgucken.
2: Ja, die ganze Familie jetzt in den Ferien.
0: Morgen gibt es also den Perseiden-Höhepunkt und danke Ilka von mdrsachsenradio.de.

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8: 14:30 ist es.
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10: Schönen guten Tag. Wir schauen aufs Wetter in der Oberlausitz. Bis zum Abend Sonne und ein paar Quellwolken. Zum Abend hin heiter und trocken. 22 Grad in Wilden und 24 Grad in Rothenburg heute. Und dazu haben wir einen schwachen bis mäßigen Nordwestwind. Und nun die Meldungen. Bald weniger Gedrängel in den Trilex-Zügen. Die Länderbahn setzt ab September 4 zusätzliche Triebwagen im Trilex-Netz ein. Das bestätigte ein Sprecher des Verkehrsverbundes Oberelbe. Die Züge sollen vom Unternehmen ODEC kommen. Am genauen Einsatzkonzept werde noch gearbeitet. Dafür wird auch Personal geschult, weil es sich um andere Fahrzeugtypen handelt als die bisher eingesetzten Desiro-Züge. Trilex-Züge der Linien Dresden-Bischofswerda, Zittau bzw. Görlitz sind seit Einführung des Deutschlandtickets massiv überlastet. Die Länderbahn ist zur Entschärfung der Lage bisher auf Anschlag gefahren und hat alle Reserven bis zur fälligen Hauptuntersuchung in der Züge genutzt. Der VVO hat deshalb im Juni 1 Million Euro geblockt. Diese Summe können nun für die 4 Zusatzzüge genutzt werden. Stadtgeschichte in Bildern. Eine Fotosammlung aus fast 4000 Bildern ist jetzt ans Stadtarchiv Bischofswerda übergeben worden. Die Sammlung beinhalte Außenansichten nahezu aller Wohn-, Geschäfts- und Wirtschaftsgebäude auf dem Territorium der Stadt inklusive mehrere Ortsteile. Wie die Stadtverwaltung mitteilt, hat die Dokumentation der Bischofswerda-Ortschronist Gerald Swarowski erstellt. Die Aufnahmen seien alle im Frühjahr dieses Jahres entstanden. Sie seien eine einmalige Zeitzeugendokumentation. Das Stadtarchiv will die Sammlung schrittweise erweitern und Aufnahmen neu entstehender Wohn- und Geschäftshäuser hinzufügen. Eine Handbreit Wasser unterm Kiel reicht den Bootsverleihen an der Neiße aus. Der Pegelstand des Flusses liegt derzeit bei knapp 1,20 Meter. Dem Bootsverleih an der Vierradenmühle in Görlitz bereitet das keine Probleme, so Tino Kittner von Neiße Tours. Für Sommertouren auf der Neiße wurden extra Boote mit wenig Tiefgang angeschafft. Im Durchschnitt verlassen täglich 15 Boote den Startpunkt flussabwärts von der Altstadt an der Vierradenmühle bis nach Ludwigsdorf. Soweit aus Bautzen, Diana Wild.
8: Kurz nach halb zum MDR Sachsen Verkehrsservice. A17 Richtung Dresden. Je weiter Stau in der Tagesbaustelle zwischen dem Grenzübergang und Bad Gottlieb.

0: Stäuber 20 Minuten Verzögerung. Auf der B96 zwischen Maukendorf und dem Abzweig Brischkow Sichtbehinderung durch einen Waldbrand. Die B173 ist zwischen dem Abzweig Lichtenstein und St. Egidien nach einem Unfall gesperrt. In Leipzig-Konnewitz ist die Wolfgang-Heinze-Straße zwischen Basedow und Brandstraße wegen eines Feuerwehreinsatzes voll gesperrt. Und wir haben Blitzer aktuell auf der B169 Höhe Salbitz in beiden Richtungen. In Chemnitz in der Flemmingstraße stadteinwärts, in Görlitz in der Landeskronstraße stadteinwärts und in Merane in der Forststraße hier in beiden Richtungen auch. Wenn Sie noch einen Tipp haben, können Sie uns gerne anrufen unter 0800 6375 637. Ist kostenfrei. 0800 6375 637. Schnell und aktuell der MDR Sachsen Verkehrsservice.
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Kenny Rogers und eine der sanftesten Liebeserklärungen der Musikgeschichte hier beim Sachsenradio. Dafür folgt jetzt eine herrlich dramatische, fast schon verzweifelte Hymne an eine Frau. Queensänger Freddie Mercury war begeistert von dieser Dramatik, nutzte den Song, um seine Plattenfirma von Bohemian Rhapsody zu überzeugen. Hier ist Barry Ryan.

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3: Wir bleiben weiter bei 17 bis 24 Grad hängen. 1 Grad wärmer soll es noch werden im Laufe des Nachmittags. Es bleibt trocken und sonnig, auch morgen, übermorgen und am Freitag. Morgen bei 20 bis 28 Grad maximal, Donnerstag bei 24 bis 31, Freitag wieder bis zu 35 Grad.
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4: Mit Ulrike Pommerin. Für das neue Schuljahr sind mehr als 900 Lehrer in Sachsen neu eingestellt worden. Das teilte Kultusminister Clemens mit. Demnach besteht der Großteil aus ausgebildeten Lehrern. Hinzu kommen rund 150 Seiteneinsteiger. Clemens erklärte, die größte Herausforderung sei die gerechte Verteilung auf ganz Sachsen. Zuvor hatte der Sächsische Lehrerverband Reformen bei der Abordnung von Lehrern gefordert. Nach einem Jahr habe sich gezeigt, dass der Lehrermangel dadurch nicht behoben, sondern nur umverteilt werde. Die Stiftung Sächsische Gedenkstätten erhält im kommenden Jahr mehr als 200.000 Euro zusätzlich. Hintergrund sind Pläne von Kulturstaatsminister Weimar, wonach bundesweit Stiftungen und Gedenkstätten zur Aufarbeitung des Nationalsozialismus und der SED-Diktatur verstärkt gefördert werden sollen. Sachsens Stiftungsgeschäftsführer Markus Pieper will das Geld unter anderem für Reparaturen und Schulungen einsetzen.
5: Wir haben zum einen Vandalismus, das Gedenktafeln beschmiert oder zerstört werden. Und andererseits das Problem, dass wir zunehmend demokratiefeindliche Äußerungen in Besuchergruppen haben bei uns. Das eine bedeutet natürlich, zerstörte Tafeln oder beschmierte Tafeln müssen repariert oder ersetzt werden, was viel Geld kostet. Und zum anderen müssen wir unsere Mitarbeiterinnen und Mitarbeiter schulen, wie sie damit umgehen mit demokratiefeindlichen Äußerungen, mit radikalen Äußerungen. Auch das kostet natürlich Geld. Insofern, glaube ich, ist das hier wirklich gut investiert.
4: Die Strafe in Form eines Zuschauerteilausschlusses gegen Fußball-Zweitligist Dynamo Dresden ist ausgesetzt. Wie der Verein mitteilte, war eine Klage gegen das Urteil des DFB-Bundesgerichts erfolgreich. Damit kann Dynamo Dresden im ersten Saisonheimspiel am kommenden Sonntag gegen Darmstadt auch den K-Block für Zuschauer öffnen. Die ausgesetzte Strafe wird nach Angaben des Vereins dann voraussichtlich im Herbst wirksam. Nach heftigen Ausschreitungen im Heimspiel gegen Hertha BSC im April hatte das DFB-Sportgericht beide Vereine mit hohen Geldstrafen und Dynamo Dresden mit einem Teilausschluss der Zuschauer belegt. Nach dem stärksten Erdbeben seit einem Jahrzehnt suchen in Kolumbien Einsatzkräfte in den Trümmern nach Überlebenden. Offiziellen Angaben zufolge wurden bislang 132 Todesopfer und mehr als 570 Verletzte gezählt. Das Beben der Stärke 7,4 hatte sich gestern um diese Zeit ereignet. Besonders betroffen ist der Westen Kolumbiens. Berichten zufolge waren die Erdstöße auch in den Nachbarländern Ecuador, Panama und Venezuela zu spüren gewesen. Das waren Nachrichten von MDR Sachsen. 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
3: Danke Ulrike, bis um 4 und hier ist der MDR Sachsen Verkehrsservice. A17 Richtung Dresden zwischen dem Grenzübergang und Bad Gottleuber Stau an der Tagesbaustelle, 10 Minuten Verzögerung. Auf der B96 zwischen Maukendorf und dem Abzweig Brischko Sichtbehinderung durch einen Waldbrand. Die B173 ist zwischen dem Abzweig Lichtenstein und St. Egidien nach einem Unfall gesperrt. In Dresden ist die Wiesbadener Straße zwischen Altfrankener und Dölschener Straße wegen umgestürzter Bäume gesperrt. In Leipzig-Konnewitz ist die Wolfgang-Heinze-Straße zwischen Basedow und Brandstraße auch gesperrt hier wegen eines Feuerwehreinsatzes. In Pirna auf der B172 Richtung Dresden Stau, Viertelstunde kommt hier drauf. Es wird geblitzt auf der B169 in Höhe Salbitz Richtung Ostrau, in Chemnitz in der Flemmingsstraße stadteinwärts, in Görlitz in der Landeskronstraße auch stadteinwärts und im Iran in der Forststraße hier in beiden Richtungen. Neue Tipps und Warnungen geben Sie bitte durch unter 0800 6375 637. Besten Dank und kommen Sie gut an.
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3: Schönen Nachmittag mit uns Sachsenfunkern. Guten Dienst, Grüße ins Büro, her auf die Baustelle, in die Bäckereien. Viele haben heute allerdings glutenfrei. Es ist der Ehrentag des Weizens.

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1: Mit Susanne Blumen auch heute. Hallo Susanne.
2: Grüß dich.
1: Lief's gut gestern? Schöne Sendung gehabt?
2: Ja, ja, wunderbar.
1: Ja, schön. Im Museum der Westlausitz in Kamenz, da gibt es aktuell eine Mitspielausstellung und die ist wohl der Renner.
2: Die ist absolut der Renner und deswegen wurde sie jetzt auch verlängert und die trifft offensichtlich einen Nerv. Ich weiß nicht genau, wie es bei dir ist. Kannst du dich noch erinnern? Deine Kinder sind schon etwas zu groß vielleicht?
1: Wofür?
2: Aber offensichtlich ist ein Dauerbrenner Murmelbahn.
1: Ja, zu groß, zu alt.
2: Ja, aber ich finde ehrlich gesagt auch als Erwachsener
1: guckt
2: man sich das gern an. Bei uns zu Hause geht es auch noch ziemlich gut und auch, du sagst es gerade, im Museum der Westlausitz in Kamenz, der Renner schlechthin. Aber man muss sagen, man hat sich für diese Ausstellung auch ein bisschen was einfallen lassen und man hat sich ein bisschen was zusammengeliehen auch, denn die 15 Bahnen sind tatsächlich Leihgaben. Darunter eine, die 2 Meter lang ist, eine Felsenburg, eine 4 Meter lange Eisenbahn, Loch Ness Flipper. Also das ist wirklich Murmelbahn in verschiedensten Varianten. Und es ist halt mehr als nur spielen, sondern man soll da auch ein bisschen was lernen und die Neugier und die Kreativität soll angesprochen werden. Wie gesagt, läuft wie verrückt und wir haben unseren erwachsenen Kollegen mal hingeschickt, dass der sich das Faszinierende daran mal anguckt und uns mal zeigt auch, was hat es denn mit dem Murmelbahn-Wettbewerb auf sich.
1: Mhm.
2: Auch darüber sprechen wir dann 19 Uhr.
1: Schön. Und ich mit meiner Murmel verabschiede mich, dich jetzt zum Sachsenspiegel. Schöne Sendung.
2: Danke dir.

0: Roxy Music mit Musik, die zum Gemütszustand passt. Ja, viele junge Leute werden schon mit Bauchschmerzen durch die Gegend taumeln. Die Ferien sind fast vorbei und das neue Schuljahr will gut vorbereitet sein auf der anderen Seite. Und deshalb herrscht in Schreibwaren und ähnlichen Läden derzeit Hochbetrieb. Auch im Ranzencenter Leipzig, im Osten von Leipzig. Und mein Kollege Roland Kühnke hat sich dort mal umgeschaut und umgehört. Und Roland, ich habe gehört, du bist völlig aus dem Häuschen.
1: Also ich bin total geflasht. Für mich gab es damals keine Wahl. Ich hatte einen Schulranzen aus grobem Schweinsleder, innen mit Pappe verkleidet, genau. Unkaputtbar, wie man mir damals erzählt hat, aus dem VEB Lederwaren, ich glaube in Mühlhausen. Und jetzt stehe ich hier im Ranzenzentrum und bin total hin und weg. Annette Schneider, hier gibt es alles, was das Herz begehrt in Sachen nicht nur Ranzen, sondern Schule überhaupt.
2: Wir bemühen uns, da kommen Vollsortimente für Schule sein. Nicht nur Schulanfang, sondern unser Ziel ist es, die Fünfjährigen wirklich bis zum Abitur, bis zum Studium weiter zu begleiten.
1: Gerade was die Ranzen betrifft, ich meine, wie soll ich mich da entscheiden?
2: Indem wir ihnen helfen. Alleine bitte gar nicht, sondern hier wirklich in professionelle Hände geben. Bitte, bitte, liebe Eltern, immer einen Ranzenprobe tragen, beim Profi Termin vereinbaren und nicht im Internet kaufen.
1: Wir haben jetzt hier gerade erlebt, zwei kleine Mädels, die kommen in die 5. Klasse, die brauchen jetzt einen Schulrucksack, aber die sind relativ zierlich, relativ klein, da wird es schwer.
2: Es wird schwierig. Deshalb ausprobieren, austesten mit Gewicht und immer so lange testen, gucken, bis man den perfekten Rucksack gefunden hat. Notfalls halt auch das Geschäft wechseln.
1: Wie heißt du und wie alt bist du?
3: Ich bin Emma und 9 Jahre alt.
1: So, und das ist deine Schwester, nämlich eine Zwillingsschwester, oder?
3: Ja.
1: Du bist die?
3: Hanna.
1: Hanna, es hat eine Weile gedauert, aber scheint so, als hättest du jetzt auch einen Rucksack gefunden.
3: Ja.
1: Was war das Schwierigste dabei?
3: Also es gab viele Muster, manche sahen auch fast genau gleich aus. Die Farben ist auch ein Schwierigkeitsgrad, so wie ich es mal nenne. Wir haben ungefähr 3 oder so verschiedene Arten anprobiert.
4: Da sind tausende Ranzen, die da einfach so in Regalen stehen. Und dann fällt dir so einer ins Auge, aber so leicht ist das nicht. Da muss ja die Form richtig sein, sonst kann das den Körper kaputt machen. So.
1: Abschließend, was ist in diesem Jahr am besten gelaufen? An Designs, an Motiven?
2: Alle eigentlich traditionell wie alle Jahre. Alles, was so Meerjungfrauen, Delfinen sind, 4 Hufe bei den Mädels. Bei den Jungs nach wie vor Drachen, Ninjas. Das Schöne ist, viele Ranzen sind ja mittlerweile ganz neutral und arbeiten nur noch mit Patches oder mit Klett oder mit Magneten. Und das heißt, wenn ich heute ein Einhorn toll finde, ja, why not? Dann bitte ein Einhorn drauf und nächstes Jahr gibt es einen Superstar oder einen Sänger oder irgendwas anderes. Ja. Ich kann halt super, super schöne Motive verändern und deshalb Motive ohne Ende.
1: Herzlichen Dank.
0: Ja, danke für die gute Beratung mit Schwierigkeitsgrad im Ranzencenter in Leipzig. Meinen Ranzen gab es damals im Konsument. Ja, und zur Auswahl stand nur das Modell kaufen oder nicht kaufen.
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5: 15.30 Uhr ist es 15:30.
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6: 15.30 Uhr, das Wetter bei uns in der Oberlausitz am Abend. Kaum Wolken, viel Sonne, es bleibt trocken, zwischen 18 Grad die Abendtemperaturen in Johnsdorf und 20 Grad in Schwebnitz. Wegen eines Waldbrandes ist die B96 zwischen Ortsausgang Maukendorf und Abzweig Prischko derzeit voll gesperrt. Das Feuer war gegen Mittag ausgebrochen. Mittlerweile seien die Flammen zwar gelöscht, so die Polizei. Dennoch bleiben die Einsatzkräfte der Feuerwehr vor Ort, um sofort eingreifen zu können, sollte der Brand erneut aufflammen. Von dem Waldbrand betroffen ist eine Fläche von rund 6000 Quadratmetern. Im Einsatz sind etwa 10 Wehren aus den umliegenden Orten, unter anderem aus Wittichenau, Weißkolm, Koblenz und Knappenrode, so die Regionalleitstelle Ostsachsen. Auch eine Drohne ist im Einsatz. In dem Gebiet gilt derzeit die höchste Waldbrandgefahrenstufe 5. Industriebrache soll verschwinden. Die Stadt Weißwasser hat die öffentliche Ausschreibung für Erschließungsarbeiten auf dem Areal der Gelsdorf-Hütte gestartet. Peggy Wolter mit Einzelheiten.
7: Auf dem Gelände der ehemaligen Glashütte im Stadtzentrum soll ein modernes Quartier mit Gewerbeflächen, Behördenstandort und neuen Wohnungen entstehen. Geplant sind zunächst der Bau einer Erschließungsstraße sowie die technische Infrastruktur. Das teilt die Stadt auf ihrer Internetseite mit. Als mögliche Nutzer gelten das Bundesamt für Ausfuhr- und Güterkontrolle sowie innovative Unternehmen. Das Investitionsvolumen beträgt rund 12,5 Millionen Euro. Die Gelsdorf-Hütte war die erste Glashütte in Weißwasser und prägte die Geschichte der Stadt über mehr als ein Jahrhundert. Mit dem Strukturwandelprojekt soll das historische Erbe bewahrt und zugleich ein attraktiver Lebens- und Arbeitsstandort geschaffen werden.
6: Ebbe im Karpfenteich. Die anhaltende Hitze und Trockenheit bereitet den Teichwirten in der Oberlausitz große Probleme. In Petershain sind bereits 5 Teiche ausgetrocknet, sodass die Fische umgesetzt werden mussten, so Teichwirt Armin Kittner auf Nachfrage von MDR Sachsen. Auch die Teiche in Königswartha sind nicht einmal mehr halb voll. In Lippitsch bei Radibur sind die Wasserstände ebenfalls niedrig, dort fließt aber noch Wasser aus der kleinen Spree nach. Das waren Regionalnachrichten aus dem Studio Bautz mit Diana Wild.
5: 3:30. Hier ist der MDR Sachsen Verkehrsservice. 6 Blitzer, 6 Meldungen. Los geht's auf der A17 Richtung Dresden zwischen dem Grenzübergang und Bad Gottleuba. Stau an einer Tagesbaustelle. Viertelstunde kommt drauf. Auf der B96 zwischen

0: Bockendorf und im Abzweig Brischko sich Behinderung durch einen Waldbrand. Die B173 ist zwischen dem Abzweig Liechtenstein und St. Egidien nach einem Unfall gesperrt. In Dresden ist die Wiesbadener Straße zwischen Altfrankener und Dölschener Straße wegen umgestürzter Bäume gesperrt. In Leipzig-Konnewitz ist die Wolfgang-Heinze-Straße zwischen Basedow und Brandstraße gesperrt. Feuerwehreinsatz hier. In Pirna auf der B172 Richtung Dresden Stau, Viertelstunde plus. Und Blitzer stehen. Auf der B6 zwischen Uschatz und Seerhausen in beiden Richtungen. Auf der B169 in Höhe Salbitz Richtung Ostrau. In Chemnitz in der Flemmingstraße stadteinwärts. In Görlitz in der Landeskronstraße stadteinwärts. In Meran in der Forststraße in beiden Richtungen. Und am Ortseingang Meißen in der Großenhainer Straße stadteinwärts. Sie können gern weiter ergänzen. Dankeschön schon mal. Unter 0800 6375 637. Gute Fahrt mit Karl Douglas.
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2: Und damit willkommen wieder zu unserem Sommergeräusche-Quiz. Heute unter dem Motto Sommer, Sonne, Trockenwelle. Das freut den Eisverkäufer um die Ecke, ist aber eine echte Belastungsprobe für unsere sächsische Natur. Plötzlich tauchen da Hungersteine auf, Uferbereiche, die sonst tief unter der Oberfläche schlummern. Und das bringt uns direkt zu unserem Geräuscheraten heute. Was suchen wir hier? Wer ist hier wo? Was passiert hier? Das ist so ein bisschen wie Männerballett beim Karneval. Man weiß gar nicht so richtig, wann das andere Ufer anfängt. Sie können uns gern weiter anrufen für 14 Cent die 01375-800-800 oder Sie schreiben uns per mdrsachsenradio.de oder per mdrsachsen-App per mit Telefonnummer. Wir haben im Schweiße unseres Angesichts ein Sachsenradio-Sommer-Überraschungspaket für Sie gepackt.

0: Ich und ich beim Sachsenradio. Gute Fahrt wünschen wir Ihnen. Und bevor Sie rechts rausfahren, kommen wir mal zum aktuellen Raststättentest. Einige Autofahrer werden in den Sommerferien sicher so ihren eigenen Test erlebt haben. Aber der ADAC hat ganz offiziell deutsche Raststätten unter die Lupe genommen. Das Ergebnis: sehr gut ist keine. Fast die Hälfte fiel mit mangelhaft oder noch schlechter durch. Die Bestnote war also gut. MDR Sachsen hat deshalb Reporter Lukas Meister heute zu einer mit gut bewerteten geschickt. Rastplatz Kapellenberg auf der A9 nördlich von Leipzig. Lukas, wie hast du sie erlebt?
1: Na, erstmal sind wir auf die Raststätte gar nicht draufgekommen. Die waren nämlich gesperrt. Baumpflegearbeiten, super Omen. Also sind wir weitergefahren, irgendwann umgedreht und sind dann auf die gegenüberliegende Seite gefahren. Ist quasi genau das Gleiche. Und dort angekommen, ja, es sieht halt aus wie eine ganz normale Autobahnraststätte. Der Rasen ist richtig fein gemäht, also da geht das deutsche Herz gleich mal auf. Es gibt auch Tischplatten aus Stein, also da zieht der Siff vom Vorgänger, sag ich jetzt mal, nicht sofort in die Tischplatte ein. Ja, und die Toiletten, ich stehe jetzt vor einer, ich gehe jetzt einfach mal rein. Also, ja, es riecht, wie es riecht, nicht toll. Ja. Die Toilette ist, ja, ist in Ordnung, ist sauber, in den Pissoirs steckt nichts drin. Es gibt ein Waschbecken mit einem ordentlich starken Wasserstrahl, aber es gibt keine Seife. Und das ist übrigens nicht nur bei den Männer-WCs so, sondern auch bei den Frauen. Da ist es genau das gleiche Spiel. Das hat mir eine Autofahrerin aus der Uckermark erzählt. Mhm. Also man merkt, die Standards für eine wirklich gute Autobahnraststätte, die liegen jetzt auch nicht sonderlich hoch.
0: Okay, saubere Raststätte schließt sich ja auch schon fast irgendwie aus. Kann man da überhaupt etwas machen? Öfter durchfeudeln oder so?
1: Ja, das habe ich mich auch gefragt und deshalb gleich mal der Autobahn GmbH geschrieben. Und die haben geantwortet, es soll bald häufiger gereinigt werden. 3 bis 5 Mal am Tag. Das soll dann passieren, sobald die Aufträge für die Reinigungsfirmen, die werden nämlich extern beauftragt, neu ausgeschrieben werden. Ja, und dann soll das auch erstmal nur in Sachsen-Anhalt, in Thüringen und in Hessen gelten. In Sachsen müssen wir also ein bisschen weiter beten und hoffen, dass, wenn die Blase auf der Autobahn drückt, es nicht zu einer absoluten Vollkatastrophe wird. Aber hier am Kapellenberg in Wiedemar, da scheinen diese Gebete zumindest ein bisschen erhört zu werden.
0: Ja, besten Dank, Lukas Meister. Und nochmal zur Einordnung. Kapellenberg ist eine Grenzraststätte. Eine Hälfte in Sachsen, das waren die Baumpflegearbeiten, die andere in Sachsen-Anhalt. Und nur da wird künftig also öfter sauber gemacht. 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
3: Freitag werden wir 10 Grad mehr haben als heute, als jetzt. Der Hochsommer will es nochmal wissen. Jetzt liegen wir zwischen 18 und 25 Grad. Es bleibt sonnig und trocken. Heute, morgen, auch übermorgen, auch am Freitag. Morgen bei 20 bis 28 Grad maximal. Donnerstag bei 24 bis 31 schon mal.
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4: Mit Ulrike Pommerin. Der Freistaat Sachsen hat zum beginnenden Schuljahr mehr als 900 neue Lehrkräfte eingestellt. Die Zahl der Schüler ist mit etwa 527.000 nahezu konstant geblieben. Das geht aus Zahlen hervor, die Kultusminister Clemens heute veröffentlicht hat. Mehr dazu von MDR Sachsen-Reporter Christoph Stumptner.
5: Mit den 905 Neueinstellungen bleibt der Freistaat etwas hinter der eigenen Zielmarke zurück. Die Vertreter der Lehrergewerkschaft GEW und des Sächsischen Lehrerverbandes, die halten diese Zahl für deutlich zu niedrig. Der Bedarf, der läge eben höher. Der Minister verweist darauf, dass man allen Absolventen in Sachsen auch ein Angebot gemacht habe, nur zeigt sich wie auch die Jahre zuvor, die meisten Lehrer, 51%, wollen nach Leipzig, nicht in den ländlichen Raum, wo der Mangel am größten ist. Der Minister kündigte deshalb an, weiterhin vermehrt Lehrer abzuordnen, um den Unterrichtsausfall besser auf die Fläche zu verteilen. Mehr als 5000 Einzelabordnungen für das nun beginnende Schuljahr, so die vorläufige Prognose. Das stößt bei den Lehrervertretern auf klare Ablehnung.
4: Die ostdeutsche Maschinenbauindustrie hat im zweiten Quartal deutlich mehr Aufträge erhalten. Wie der Branchenverband VDMA Ost mitteilte, lag der Auftragseingang im zweiten Quartal 27% über dem Niveau des Vorjahres. Mit mehr als 50% seien die Aufträge aus dem europäischen Ausland besonders stark gestiegen. Damit habe sich die Branche nach einem schwachen Jahresauftakt spürbar erholt. Im ersten Quartal hatte der ostdeutsche Maschinenbau noch ein Auftragsminus von 15% verzeichnet. Die Technische Universität Chemnitz bleibt bei ihrer Entscheidung, Thüringens Ministerpräsidenten Vogt den Doktortitel abzuerkennen. Eigenen Angaben zufolge hat der Rat der Philosophischen Fakultät einen Widerspruch des CDU-Politikers abgelehnt. Ein Anwalt Vogts kündigte an, die Entscheidung rechtlich prüfen und dann Klage erheben zu wollen. Dem Thüringer Regierungschef wird vorgeworfen, in seiner Dissertation aus dem Jahr 2008 unsauber gearbeitet zu haben. Die Strafe in Form eines Zuschauerteilausschlusses gegen Fußball-Zweitligist Dynamo Dresden ist ausgesetzt. Wie der Verein mitteilte, war eine Klage gegen das Urteil des DFB-Bundesgerichts erfolgreich. Damit kann Dynamo Dresden im ersten Saisonheimspiel am kommenden Sonntag gegen Darmstadt auch den K-Block für Zuschauer öffnen. Die ausgesetzte Strafe wird nach Angaben des Vereins nochmals verhandelt. Nach schweren Ausschreitungen im Heimspiel gegen Hertha BSC im April hatte das DFB-Sportgericht beide Vereine mit hohen Geldstrafen und Dynamo Dresden mit einem Teilausschluss der Zuschauer belegt. Das waren Nachrichten von MDR Sachsen. 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
3: 3 nach 4, der MDR Sachsen Verkehrsservice. A4 Richtung Frankfurt am Kreuz Chemnitz in der Überfahrt zur A72 Richtung Hof. Behinderung durch einen defekten LKW auf der rechten Spur am Kreuz Chemnitz Überfahrt zur A72. A17 Richtung Dresden zwischen dem Grenzübergang und Bad Gottleuba Stau an einer Tagesbaustelle, halbe Stunde plus. In Dresden, die Wiesbadener Straße zwischen Altfrankener und Dölschner Straße wegen umgestürzter Bäume gesperrt. In der Köpke Straße stadtauswärts gibt es Behinderung nach einem Unfall. Und Stau und stockender Verkehr unter anderem in der Radeburger Straße zwischen Wilstorfer Landstraße und der A4 plus eine halbe Stunde. In der Stauffenbergallee zwischen der B170 und Waldschlösschentunnel plus eine Viertelstunde. In Pirna, der Krietschwitzer bis Schandauer Straße Stau, halbe Stunde plus. Und es wird geblitzt. Auf der A14 Richtung Dresden zwischen Leipzig Nordost und Leipzig Ost, auf der B97 in Hoyerswerda Richtung Bernsdorf, auf der 169 in Höhe Salbitz Richtung Ostrau, am Ortseingang Meißen in der Großen Heiner Straße stadteinwärts. 0800 6375 637, das ist unsere Service-Hotline. Können Sie gern weitere Tipps durchgeben und eine gute Fahrt.
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3: Und eine entspannte Feierabendzeit. Entspannter als bei dieser 103-Jährigen in Bremen. Sie hat 3 Diebe aus dem Haus geworfen und einen davon sogar gekonnt mit einem Nackengriff gepackt. Also wirklich Respekt. Und die Täter hatten noch Glück. Ihr Unterhosengriff soll wirklich schrecklich sein.

0: Der Dienstag mit Ihrem Sachsenradio in der schon wieder letzten Ferienwoche. Ja, die 6 Wochen Sommeridylle sind fast rum. Einige Schüler, denen das Lernen schwerfällt, die verdrehen jetzt wahrscheinlich die Augen. MDR Sachsen hat deshalb heute Vormittag mit dem Lernen sich beschäftigt. Nico Kühnhold von der Schülerhilfe in Dresden war zu Gast bei Thomas Hede. Und da kam natürlich die Frage, wie funktioniert das mit dem Lernen, wenn Schüler zur professionellen Nachhilfe gehen?
1: Wir arbeiten in kleinen Gruppen von 3 bis maximal 5 Schülern. Der Durchschnitt liegt so bei 3 Komma im Jahr. Das heißt, da können sich unsere Lehrer natürlich sehr intensiv jedem einzelnen Schüler, jeder Schülerin widmen. Aber es spielen noch mehr Faktoren eine Rolle. Wie gehen wir didaktisch vor? Bei uns ist ganz wichtig, dass wir den Schülern wirklich auf Augenhöhe begegnen, sie ernst nehmen, respektieren als junge Menschen in der Entwicklung mit allem, was das so mit sich bringen kann in der Pubertät. Und ich glaube, das spüren die Schüler, dass sie bei uns wirklich respektiert werden und dass wir ein ernsthaftes Interesse daran haben, dass sie sich auch wirklich verbessern und sie nicht eine Nummer sind.
0: Alle Tipps unseres Experten stehen online, sind in Ruhe zum Nachhören. Können Sie gerne reinklicken bei mdrsachsenradio.de oder antippen in der MDR Sachsen App.

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2: Zur Auflösung. Der Blick zum Himmel, der bringt im Moment, Sie wissen, nicht viel außer einer Sonnenfinsternis morgen. Der Regen macht weiter einen großen Bogen um Sachsen. Und so entstehen immer mehr, ich sag mal, ja, ungewollte Wanderwege mit diesem ganz speziellen Geräusch. Unsere Frage war und ist, was steckt da heute hinter unserem Sommergeräusch? Vielen Dank fürs Schreiben und Anrufen. Und ausgelost wurde heute...
3: Meißner.
2: Hallo, Heiko, hier ist Mike Teschner, MDR Sachsen. Ein Meißner in...
3: 01561 Ebersbach, das bei Großenhain.
2: Ach, das Ebersbach, alles klar. Ich hoffe, ja. Sie haben schon viel getrunken heute.
3: Nee, also Wasser, ja.
2: Immerhin, das ist ja, ja.
3: Auf Arbeit, ja.
2: Ja. Da können wir ja gleich zur Auflösung kommen. Also Vorschläge waren zum Beispiel Hagelkörnerguss, Bergwandern auf Geröll, Grashauen mit der Sense, Waldspaziergang, Laufen auf verdörrter Wiese. Und Sie haben rausgehört?
3: Ich habe durch ein trockenes Flussbett gehen rausgehört.
2: Ah, warum?
3: Na, durch die Hitze, man sieht ja, ja das überall. Die Flüsse ausgetrocknet sind, themenbezogen halt. Ne?
2: Ja. Ja, also, so traurig ist es, ist es richtig. Herzlichen Glückwunsch, Heiko, zum Überraschungspaket.
3: Das ist aber das Erste, was ich was gewinne.
2: Das ist doch schön. Ach,
3: ja,
2: klasse.
3: Cool.
2: Und wie sieht es denn bei euch da mit Flüssen aus? Die große Röder ist, glaube ich, in der Nähe, ne?
3: Ja, die geht noch, aber wir haben ja hinten so bei uns im Grundstück einen Klängel, der ist schon seit April ausgetrocknet.
2: Mhm.
3: Ja, das ist fast jeden Sommer so. Ne?
2: Ja.
3: Ja, es ist ein bisschen schwierig, einen Pool nachzufüllen. Ist ein bisschen schwierig. Ne?
2: Ja, das ist ja wahrscheinlich sowieso mittlerweile grenzwertig, ne, den Pool nachzufüllen.
3: Ja, aber bei uns in Deutschland geht es ja noch gut, sag ich mal. Ne? Wenn man so in andere Länder fährt, ich war früher mal Fernfahrer, da geht schon gut, ja. Uns geht schon gut.
2: Fernfahrer, das ist ja auch ein harter Job.
3: War ich früher mal. Aber hier ein bisschen weiter weg, Marokko und Tunesien und sowas. War interessant.
2: Glaube ich, da lernt man die Welt kennen, ne?
3: So sieht's aus.
2: Ja.
3: So sieht's aus, ne?
2: Schön, Heiko, dass das geklappt hat und nochmal Glückwunsch und noch einen schönen Nachmittag.
3: Vielen Dank.
2: Und morgen gibt's nicht nur eine Sonnenfinsternis, sondern davor schon ein neues Geräuscheraten am Nachmittag mit Sachsen Radio Sommer Überraschungspaket.

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5: Richtig frisch. 16.30 Uhr ist es.
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6: Das bin ich und das sind die Wetteraussichten. Der Abendhimmel über der Oberlausitz zeigt sich nahezu wolkenfrei. Regen ist nicht in Sicht. Dafür sind die Abendtemperaturen ganz angenehm. Zwischen 18 Grad in Johnsdorf und 20 Grad in Schwebnitz.
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6: Ja, es herrscht Ebbe nicht nur in den Flüssen. Dürre und Hitze machen sich auch in den Karpfenteichen der Region bemerkbar. Meine Kollegin Peggy Wolter hat mit einigen Teichwirten in der Region gesprochen. Peggy, was haben Sie dir denn erzählt über die aktuelle Situation?
7: Bei der Teichwirtschaft Petershain haben schon 5 Teiche gar kein Wasser mehr. Viele Teiche haben sonst einen durchschnittlichen Pegelstand von 1,25 Meter und jetzt fehlt mehr als ein Meter. Das sagte mir Armin Kittner bei unserem Gespräch. Er betreibt 35 Jahre die Teichwirtschaft, aber so ein Jahr mit Fehlwasser hat er noch nie erlebt. Katastrophal, sagte er. In einem seiner Teiche sind schon 25 Tonnen Fische gestorben aufgrund von Niedrigwasser- und Sauerstoffmangel. Und die Fische, die noch in einigen Teichen sind, kämpfen ums Überleben, fressen sehr wenig und wachsen kaum.
6: Ja, die Tiere leiden und der Teich wird mit ihnen, weil der Regen fehlt, ne?
7: Natürlich fehlt der Regen schon seit dem Frühjahr. Auch in den Gräben, die als Zuläufe zu den Teichen fließen, ist zu wenig oder gar kein Wasser. Und schon in wenigen Wochen kommt nicht mal mehr über Leitungen und Pumpen Wasser aus der Talsperre Quitzdorf, denn diese wird abgestaut. Und das sind die Vorbereitungen für die Komplexsanierung der Talsperre Quitzdorf.
6: Das verschärft die Lage im Landkreis Görlitz noch zusätzlich. Wie sieht es in den Teichwirtschaften im Landkreis Bautzen aus?
7: Ähnlich ist es natürlich in der Teichwirtschaft Königswartha. Auch die Himmelsteiche, die nur mit Regenwasser gefüllt werden, sind nur noch halb voll oder viertelvoll, sagte mir Robert Kretschmer auf Nachfrage. Einige Teiche bekommen noch vom Schwarzwasser Nachschub, aber hier fließt in den meist dicht bewachsenen Gräben kaum noch Wasser nach. Existenzbedrohend kommt zum Niedrigwasser noch der Kormoran dazu. Er hat leichte Beute bei Flachwasser. Die Fische haben keine tieferen Wasserbereiche zum Rückzug mehr. Und das Problem hat auch Heiko Herrmann von der Teichwirtschaft Lippitsch bei Radibor. Er sagte mir, von 100 eingesetzten Fischen werden nur 20 bis 25 geerntet. Die anderen haben Kormorane schon vorher gefressen. Zur Wassersituation sagte er mir, dass die Situation kritisch ist, seine Teiche aber momentan noch Wasser aus der kleinen Spree, sprich aus der Talsperre Bautzen, bekommen.
6: 2026 wird wahrscheinlich kein gutes Jahr für die Teichwirtschaften in der Region. Becky Wolter war das mit Informationen, wie Dürre, Hitze und Kormoran den Teichwirtschaften hier zu schaffen macht. Und jetzt Neuigkeiten aus der Oberlausitz in unseren Kurzmeldungen. Rechte Parole am See. Sachsens frisch pensionierter Generalstaatsanwaltschaft verpasst Mann eine Anzeige. Wie die Staatsanwaltschaft Görlitz mitteilt, war der Ruheständler am vergangenen Sonnabend am Bernsteinsee bei Hoyerswerda unterwegs, als ihm eine Tätowierung mit einer verfassungswidrigen Parole an den nackten Waden eines Mannes auffiel. Daraufhin habe er umgehend die Polizei informiert. Gegen den 43-jährigen Mann wird nun ermittelt wegen des Verdachts des Verwendens von Kennzeichen verfassungswidriger und terroristischer Organisationen. Wegen eines Waldbrandes war die B96 zwischen Ortsausgang Maugendorf und Abzweig Prischko etwa 3 Stunden am Nachmittag voll gesperrt. Das Feuer war gegen Mittag ausgebrochen. Mittlerweile seien die Flammen zwar gelöscht, so die Polizei. Dennoch sind weiterhin Einsatzkräfte der Feuerwehr vor Ort, um sofort eingreifen zu können, sollte der Brand erneut aufflammen. Von dem Waldbrand betroffen ist eine Fläche von rund 6000 Quadratmetern. Weniger Gedränge in den Trilex-Zügen in Sicht. Die Länderbahn setzt ab September 4 zusätzliche Triebwagen im Trilex-Netz ein. Das bestätigte ein Sprecher des Verkehrsverbundes Oberelbe-Ostsachsen. Die Züge sollen von dem Bahnunternehmen

0: nehmen Odeck kommen. Trilex-Züge der Linien Dresden-Bischofswerda-Zittau bzw. Görlitz sind seit Einführung des Deutschland-Tickets massiv überlastet. Soweit aus Bautzen, Diana Witt.
1: 4:05, hier ist der MDR Sachsen Verkehrsservice. Eine unfallfreie Fahrt wünschen wir Ihnen. A4 Richtung Frankfurt in Höhe Dresden Flughafen, Behinderungen nach einem LKW-Unfall. A17 Richtung Dresden am Grenzübergang Breitenau-Schönwald, Stau bei der Einreise, 20 Minuten plus. Dresden, die Wiesbadener Straße zwischen Alt-Frankenau und Dölschener Straße wegen umgestürzter Bäume gesperrt und in der Radeburger Straße zwischen Wilstoffer Landstraße und A4 Stau, 20 Minuten plus auch. In Pirna in der Krietschwitzer bis Schandauer Straße Stau plus eine Dreiviertelstunde. In Zwickau auf der B93 zwischen Breithaupt und Äußere Schneeberger Straße stadtauswärts stockender Verkehr nach einem Unfall auch. Es wird geblitzt auf der A14 Richtung Dresden zwischen Leipzig Nordost und Ost. Auf der B173 in Kesselsdorf Richtung Freiberg. In Kossebaude in der Gartenstraße Richtung Meißen. Zwischen Espenhain und Dreisgau-Muckern am Abzweig Pötschau. Und am Ortseingang Meißen in der Großen Hainer Straße statt einwärts. 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

0: Max-Giesinger mit seinem Butterfly-Effekt, ein winziger Flügelschlag, kann am anderen Ende der Welt einen gewaltigen Orkan auslösen. Oder anders gesagt, ein falscher Satz am Kaffeetisch. Ja, mein Nachbar, der Boschert-Heinz, darf genau da morgen antreten, Familienfest?
1: Ja, du weißt, ich kann's ja kaum erwarten, mein Gutster. Ich denke da ja immer nur eins.
0: Und das wäre?
1: Ja, hoffentlich bist du bald besoffen.

0: Cher hat's rausgeschrien hier beim Sachsenradio. Spar dir deine Tränen. Die schießen morgen Abend ganz von alleine in die Augen, wenn sie ohne Schutz direkt in die Sonne blinzeln. Über Sachsen erwartet uns da wieder ein Spektakel, eine partielle Sonnenfinsternis. Die Sonne wird bis zu 86% vom Mond verdeckt. Beginnen 19.18 Uhr zum Beispiel in Chemnitz. Und natürlich will gefühlt jeder, meine Kollegin Doreen Mendel weiß Bescheid, das Ereignis direkt für den WhatsApp-Status ablichten.
1: Damit am Ende nicht nur ein verschwommener Fleck auf dem Bild zu sehen ist, braucht es ein paar Tipps vom Profi. Die hole ich mir bei Florian Berg, Astrofotograf aus Burgstedt bei Chemnitz. Er fotografiert alles, was sich so am Himmel abspielt. Und für die Sonnenfinsternis morgen ist vor allem das richtige Timing entscheidend. Also wann muss die Kamera bereitstehen?
2: Es geht los 19.20 Uhr, 19.15 Uhr bis 21 Uhr, 21.15 Uhr, die Sonne dann untergegangen ist.
1: Es bleibt also jede Menge Zeit für den perfekten Schnappschuss, aber auch der Standort will gut gewählt sein. Denn die Sonne steht morgen Abend tief am Horizont. Freie Sicht ist deshalb besonders wichtig.
2: Ja, morgen ist es ratsam, Richtung Westen, Nordwesten zu schauen. Tief unten am Horizont, eine Erhöhung wäre gut, dass man sich auf einem erhöhten Platz befindet.
1: Für die Aufnahme selbst muss es gar nicht die riesige Profi-Ausrüstung sein. Eine ordentliche Digitalkamera reicht. Entscheidend ist nur das richtige Objektiv.
2: Objektiv 135 mm bis 200 mm ist perfekt, um auch Landschaft noch mit aufs Bild zu bekommen. Und wenn möglich ein etwas stabiles Stativ, wenn man noch hat. Ansonsten sollte man die Kamera irgendwo fest ablegen.
1: Mit dem Handy wird es dagegen eher schwierig, denn die Sonne ist für die kleinen Smartphone-Linsen einfach zu winzig.
2: Man muss oft sehr weit zoomen, das Bild wird dann dadurch wackelig. Man wird leider von der Finsternis selbst so auf dem Bild dann nicht viel sehen können.
1: Absolut keine Experimente erlaubt sind beim Thema Sonnenschutz. Für die Kamera braucht es einen geeigneten Filter und für die Augen eine spezielle Schutzbrille. Eine normale Sonnenbrille reicht nicht, sagt Optiker Alexander Pohl.
3: Auf gar keinen Fall. Na, also die normalen Sonnenbrillen sind so geeignet für den Strand, zum Wandern und in der Stadt für den Sonnenschutz, aber die sind nicht dunkel genug oder nicht stark genug getönt, um einfach für den Blick in die direkte Sonne geeignet zu sein. Dazu sind halt wirklich nur diese Schutzbrillen geeignet.
1: Also Schutzbrille besorgen, Kamera mit gutem Objektiv bereithalten und dann morgen Abend ab 19.15 Uhr einen freien Blick in Richtung Westen suchen. Dann muss eigentlich nur noch das Wetter mitspielen.
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2: Genießen Sie nochmal die frische Luft, bevor der Ventilator wieder in Dauerbetrieb geht. Es bleibt trocken und sonnig und das ist auch der rote Faden für die nächsten Tage. Egal ob heute, morgen, übermorgen, Freitag, die Sonne bleibt uns treu. Nur beim Thermometer geht es ab sofort jeden Tag eine Etage weiter nach oben. Morgen landen wir bei 20 bis 28 Grad. Am Donnerstag knacken wir mit 24 bis 31 schon mal die 30er-Marke. Und am Freitag schwitzen wir bei bis zu 35 Grad.
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3: Mit Ulrike Pommerin. Für das neue Schuljahr sind in Sachsen mehr als 900 Lehrer neu eingestellt worden. Das teilte Kultusminister Clemens mit. Demnach besteht der Großteil aus ausgebildeten Lehrern. Hinzu kommen rund 150 Seiteneinsteiger. Clemens erklärte, die größte Herausforderung sei die gerechte Verteilung der Lehrkräfte auf ganz Sachsen. Zuvor hatte der Sächsische Lehrerverband Reformen bei der Abordnung von Lehrern gefordert. Nach einem Jahr habe sich gezeigt, dass der Lehrermangel dadurch nicht behoben, sondern nur umverteilt werde. Die ostdeutsche Maschinenbauindustrie hat im zweiten Quartal deutlich mehr Aufträge erhalten. Wie der Branchenverband VDMA Ost mitteilte, lag der Auftragseingang im zweiten Quartal 27% über dem Niveau des Vorjahres. Mit mehr als 50% seien die Aufträge aus dem europäischen Ausland besonders stark gestiegen. Damit habe sich die Branche nach einem schwachen Jahresauftakt spürbar erholt. Im ersten Quartal hatte der ostdeutsche Maschinenbau noch einen Auftragsminus von 15% verzeichnet. Die TU Chemnitz bleibt bei ihrer Entscheidung, Thüringens Ministerpräsident Vogt den Doktorgrad zu entziehen. Der zuständige Fakultätsrat wies einen Widerspruch des CDU-Politikers gegen die Aberkennung des Titels zurück. Moritz Meissner mit Einzelheiten.
4: Das universitätsinterne Verfahren ist damit abgeschlossen. Mario Vogt hatte schon vor der Entscheidung angekündigt, vor dem Verwaltungsgericht Chemnitz gegen die Hochschule zu klagen. Vor Gericht würde es dann nicht darum gehen, ob die Plagiatsvorwürfe zu seiner Doktorarbeit tatsächlich zutreffen, sondern darum, ob die Universität in ihrem Prüfverfahren Fehler gemacht hat. Die Plagiatsvorwürfe gegen Mario Vogt waren erstmals im Landtagswahlkampf 2024 erhoben worden. Ihm wird vorgeworfen, in seiner 2008 eingereichten Doktorarbeit unsauber gearbeitet zu haben. Vogt bestreitet die Vorwürfe.
3: Wegen des anhaltenden Ausbruchs von Europas aktivstem Vulkan Ätna sitzen weiterhin tausende Urlauber auf Sizilien fest. Aschewolken beeinträchtigen den Flugverkehr zu und von der italienischen Mittelmeerinsel. Für den Flughafen von Catania wurden alle Landungen zunächst bis 19 Uhr ausgesetzt. Damit ist der Flugbetrieb inzwischen den fünften Tag in Folge beeinträchtigt. Schätzungen zufolge sind etwa 30.000 Urlauber betroffen. Alternative Zugverbindungen sind komplett überfüllt. Das waren Nachrichten von MDR Sachsen. 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
2: Und hier ist der MDR Sachsen Verkehrsservice. Hier ist er. Und wir beginnen auf der A4 Richtung Frankfurt zwischen Hermsdorf und Dresden Flughafen. 6 Kilometer Stau nach einem Unfall. 3/4 Stunde kommt drauf. Dadurch haben Dreieck Dresden Nord auch Rückstau auf die A13. Dresden, die Wiesbadener Straße, ist zwischen Altfrankener und Dölschener Straße wegen umgestürzter Bäume gesperrt. In der Radeburger Straße zwischen Wilstorfer Landstraße und A4 Stau, 20 Minuten plus. In Pirna an der Krietschwitzer bis Schandauer Straße Stau, 20 Minuten mehr. In Zwickau auf der B93 zwischen Breithaupt und Äußere Schneeberger Straße stadtauswärts, stockender Verkehr nach einem Unfall. Und es wird geblitzt auf der A14 Richtung Dresden zwischen Leipzig Nordost und Leipzig Ost, auf der B87 zwischen Torgau und Mokrena, auf der B173 in Kesselsdorf Richtung Freiberg, in Kossebaude in der Gartenstraße Richtung Meißen, zwischen Espenhain und Dreisgau-Muckern am Abzweig Pötschau und am Ortseingang Meißen in der großen Hainer Straße stadteinwärts. Wenn Sie noch einen Tipp haben, können Sie uns gerne anrufen, ist kostenfrei. 0800 6375 637.
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2: Gute Fahrt wünschen wir, schönen Nachmittag.

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1: Mit Renato Bodenburg. Hallo Renato.
2: Einen schönen guten Tag, lieber Mike.
1: Das ist doch wieder so eine stabile Phase, mit der ihr unterfordert seid als Experten, oder?
2: Ja, viel zu sagen gibt's nicht. Außer, dass eben heute mal so ein bisschen Durchatmen drin ist und dass wir dann lange wieder zum Schwitzen kommen.
1: Das habe ich schon gesagt.
2: Das hast du schon gesagt. Okay, was erzähle ich denn da jetzt? Ja, gut. Also auf alle Fälle, die Nachtkühl wird, hast du wahrscheinlich auch schon erwähnt.
1: Dass das habe ich nicht.
2: Nee. Oh, okay, also ja. Die Nacht wird kühl. Mhm. Temperaturen zwischen 11 und 6 Grad. Die 6 Grad gibt es in der Oberlausitz. Und wir haben ja heute jetzt als Tageshöchstwerte nicht so viel gehabt. 25,2 Grad bis jetzt, das ist so der Spitzenwert. Da kommt jetzt auch nichts mehr. Und allgemein ist es jetzt auch so, dass wir so bei 21 bis 24 Richtung Vogtland noch liegen. Also es geht dann schon ein bisschen runter und das ist natürlich ganz schön, wenn man dann, wenn vielleicht doch noch ein bisschen Wärme drin ist, das ein bisschen aus der Wohnung oder dem Haus noch rauskriegt. Aber es kommt ein nächster Schwung hinterher. Morgen steigt das Ganze schon bis auf 28 Grad. Das ist jetzt immer noch alles erträglich. Mhm. Aber die Hochdrucklage, die ist relativ stabil bis zum Wochenende. Und da kommt dann auf der Rückseite des nächsten Tiefs, was dann durchzieht, auch wieder aus dem Südwesten die heiße Luft. Und das kann ich jetzt hier schon bei mir auf den Bildern sehen und den Temperaturen von Südwesten. In Thüringen ist das Ganze schon angekommen. Die haben schon bis 27 Grad jetzt noch, wo es bei uns eben doch schon ein bisschen frischer ist. Das breitet sich weiter bis nach Sachsen dann auch noch aus.
1: Gut, das heißt also, wir bleiben bei den 35 Grad am Freitag?
2: Ja, 35 ja. Und am Sonnabend vielleicht sogar bis 36 Grad. Mhm. Keine Angst, danach ist es dann aber wieder durch. Zum Sonntag in der Nacht kommen dann ganz im Westen ein paar Schauer und Gewitter an. Die werden wahrscheinlich Sonntag früh bei uns dann Einzug halten. Und dann bringen die auch Abkühlung und die Temperaturen dann bis zur Mitte, so über die Mitte der nächsten Woche, die werden durchschnittlich bei 27 Grad liegen. Das ist eigentlich ganz angenehm.
1: Ja, ich habe was von Regen gehört am Montag.
2: Ja, es gibt Schauer und Gewitter auch dann bis zum, also ich habe jetzt bis Donnerstag mal weitergeguckt und da kann gerade Montag zu Dienstag mal ein bisschen kräftiger was dabei sein. Mhm. Es sind aber eben Schauer und Gewitter. Das ist wirklich nicht der Landregen, aber man kann jetzt wirklich nur Daumen drücken, dass es nicht so ungleichmäßig verteilt wird.
1: Das ist ja doch einiges zusammengekommen. Du, wir haben ja 2,40 geplaudert.
2: Na, guck mal an, du. Dafür, dass es nichts zu sagen gibt.
1: Ja.
2: Schönen Abend. Hast nichts was gemacht. Danke. Bis bald. Tschüss.
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Kurzausflug nach Amsterdam mit dem Sachsenradio. 8 Minuten vor 9 ist es. Halb gibt es neue Nachrichten aus unserer Ecke. Und die kürzeste Meldung des Tages liefert heute die Verbraucherzentrale Bremen. Thema Schimmel an der Wand. Sie wissen, großes Ärgernis. Die raten bei kleinen Schimmelflecken unter einem halben Quadratmeter einfach zu Alkohol. Aufpinseln, trocknen lassen und später frisch drüber streichen. Ihren guten Cognac können Sie aber im Schrank lassen. Der reicht dafür lange nicht. Mindestens 70% müssen es schon sein. Da hat ihr Picasso-Gemälde am nächsten Morgen Schlagseite. Und hier ist Musik von Barclay James Harvest. Eine schöne Feierabendzeit mit uns.

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1: 17:30 ist es, 17:30 Uhr.
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3: Hallo, bevor wir Ihnen 6 Weltmeisterinnen aus Hoyerswerda vorstellen, kurzer Blick aufs Oberlausitzwetter. Klar, trocken und frisch wird's in der Nacht, 11 bis 6 Grad bei uns. Und jetzt die Kurzmeldungen. Wegen eines Waldbrandes war die B96 zwischen Ortsausgang Maukendorf und Abzweig Prischko am Nachmittag mehrere Stunden voll gesperrt. Das Feuer war gegen Mittag ausgebrochen. Mittlerweile sind die Flammen gelöscht, so die Polizei. Von dem Waldbrand betroffen ist eine Fläche von rund 6000 Quadratmetern. Trotz Bauarbeiten am Wanderweg vom Stausee in Soland an der Spree zur Waldbühne ist die Spielstätte weiter erreichbar. Der Schotterweg wird derzeit erneuert und teils zu einem befestigten Wirtschaftsweg ausgebaut. 2021 war der Weg bei einem Hochwasser stark beschädigt worden. Stadtgeschichte in Bildern. Eine Fotosammlung mit fast 4000 Bildern ist jetzt ans Stadtarchiv Bischofswerda übergeben worden. Erstellt hat sie der Bischofswerda Ortschronist. Er hatte im Frühjahr nahezu alle Wohn-, Geschäfts- und Wirtschaftsgebäude in der Stadt und den Ortsteilen fotografiert.
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3: In Hoyerswerda. Von hier haben sich schon einige Sportlerinnen auf internationalem Parkett behauptet. Sportakrobaten etwa. Sie punkteten mit Anmut und Kraft. Im Gleichschritt und mit dem richtigen Ton haben im Juli 6 Frauen gleich 2 Weltmeistertitel errungen. Letzte Woche hatte ich Gelegenheit, sie zu treffen. So klingen Weltmeisterinnen, wenn sie sich aufeinander einstimmen.
4: Ich bin die Carmen und blase die erste Stimme.
5: Marina und ich spiele die Hochtrommel.
6: Nicole, die Fanfare in der zweiten Stimme.
7: Carina, die Hochtrommel.
8: Ich bin Mandy, die Fanfare in der ersten Stimme.
9: Melanie und ich spiele die Fanfare in der dritten Stimme. Also das ist die Grundstimme.
3: Die 6 Frauen spielen seit Jahrzehnten zusammen, bis zu seiner Auflösung 2016 beim Fanfarenzug Hoyerswerda und jetzt seit 2023 als Seenlandfanfaren beim SC Hoyerswerda. Weltmeisterinnen geworden sind sie aber mit der Fanfarenzug Academy. Darin haben sich einzelne Mitglieder aus 14 vor allem ostdeutschen Vereinen zusammengeschlossen, eigentlich um sich in Musikercamps weiterzubilden. Marina Hensel.
10: 2024 hat diese Fanfarenzug Academy das Projekt der Academy Band ins Leben gerufen, mit dem Ziel, an einer Weltmeisterschaft teilzunehmen. Gerade wenn der Heimatverein nicht so die Möglichkeit hat, wie zum Beispiel bei uns, Seenland Fanfaren, wir sind noch sehr, sehr jung und sind noch nicht wettbewerbsfähig.
3: Die 6 Hoyerswerdaerinnen wollten es also noch mal wissen und haben neben Job und Familie unzählige Trainingslager auf sich genommen und neben dem Vereinstraining mit den Seenlandfanfaren auch so manche zusätzliche Übungsstunde zu sechst auf dem Festplatzgelände am Gondelteich in Hoyerswerda absolviert. Melanie Bittner.
11: Normalerweise wir ja mit 40 Leuten laufen, diese ganze Formation. Also auch beim Proben haben wir versucht, das hier möglichst realistisch darzustellen, damit jeder auch weiß, das ist jetzt meine Position und an der Stelle muss ich mich drehen. Also haben wir schnell gemerkt, dass das körperlich anstrengend ist, weil wir mit Musik viel laufen. Eben marschieren, marschieren, marschieren. Und da sind wir tatsächlich um den Dreiweiberner See mehrere Runden mit Musik, um unsere Lungenvolumen zu trainieren. Auch die Toms, ihre Muskulatur, dass die lange schleppen können.
3: Der Körper in Form, Choreografie und Noten im Kopf. Und noch einmal Melanie Bittner.
11: Ausstrahlung ist auch sehr wichtig. Gerade die Toms, die in der ersten Reihe stehen, wenn die eben strahlen.
10: Kopf hoch, Brust raus, seid stolz, lächelt. Ne, das ist dann quasi der Job der Trommler.
3: Sagt Trommlerin Marina Hensel mit einem strahlenden Lächeln im Gesicht. Die WMs sind erstmal Geschichte. Die kleine Runde am Gondelteich in Hoyerswerda an diesem heißen Sommertag für die 6 Ladies ein gemeinschaftliches Schwelgen in Erinnerungen an einen aufregenden Sommer 2026. Ja, Sie haben es eben drauf, die 6 von den Seenlandfanfaren. Und damit zu den aktuellen Verkehrsmeldungen hier beim Sachsenradio und meinem Kollegen Mike Teschner.
1: Vier Minuten nach halb zum MDR Sachsen Verkehrsservice. A4 Frankfurt Richtung Dresden, 10 Minuten Verzögerung. Stau hier zwischen Hainichen und Berbersdorf in Unfall. A4 Richtung Frankfurt zwischen Ortendorf-Okrilla und Dresden Flughafen, 7 Kilometer Stau nach einem Unfall. Eine Stunde kommt hier drauf, die Abfahrt Dresden Flughafen ist gesperrt. Am Dreieck Dresden Nord dadurch auch Rückstau auf die A13 bis Marsdorf. A4 Richtung Frankfurt.

0: Frankfurt in der Abfahrt Frankenberg Behinderung durch einen defekten LKW im Kurvenbereich. Vorsicht auf der A72 Richtung Leipzig zwischen Hartenstein und Stolberg West gibt es eine ungesicherte Unfallstelle. Dresden, die Wiesbadener Straße ist zwischen Altfrankenau und Dölschner Straße wegen umgestürzter Bäume gesperrt. In der Radeburger Straße zwischen Wilstoffer Landstraße und A4 Stau 20 Minuten plus. In Pirna in der Kretschwitzer bis Schandauer Straße weiter Stau 20 Minuten mehr. Und Blitzer stehen. Auf der A14 Richtung Dresden zwischen Leipzig Nordost und Leipzig Ost. Auf der B87 zwischen Torgau und Mokrena. Auf der 169 in Seerhausen in beiden Richtungen. Auf der 173 in Kesselsdorf Richtung Freiberg. In Kossebaude in der Gartenstraße Richtung Meißen. Zwischen Espenhain und Dreiskau-Muckern am Abzweig Pötschau. Am Ortseingang Meißen in der Großenhainer Straße stadteinwärts. Eine unfallfreie Fahrt.
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0: nicht interessant und sicher nicht politisch relevant. Wahrscheinlich gibt es manchen, der es hörte und sich an ein paar kleinen Zeilen störte. Es hat nicht so ein Niveau wie Bertolt Brecht, doch es war nicht alles schlecht.
1: Na, mein MIFA-Fahrrad werde ich nie vergessen, Ostern 79. Apropos Alter und Fahrrad, wir sind beim nächsten Thema, beim Verein Radeln ohne Alter. Drei davon gibt es bei uns in Sachsen, in Freiberg, Leipzig und in Dresden. Und unsere Morgen-Elena hat den Verein heute Morgen auf einer Tour durch die Heide begleitet. Zwei Senioren saßen dabei gemütlich vorne, ja, in der Fahrradrikscha und genossen die Ausfahrt. Für Frau Kästner war es schon die zweite.
2: Das Schöne daran ist, dass man bequem sitzt und trotzdem vorwärts kommt.
3: Und so ein bisschen frischen Wind um die Nase hat.
2: Jawohl, ja. Und die Heide ist sowieso mein Lieblingsort und da macht das Spaß.
1: Organisiert wird das Ganze von Thomas Eggers. Er ist Mitglied im Verein Radeln ohne Alter und Leiter einer Dresdner Tagespflege. Und er weiß, nicht nur die frische Luft tut gut.
4: Ja, und man sieht auch immer Wanderer in der Heide mit Hunden und es gibt immer auch einen freundlichen Blick und einen Gruß und Gespräche am Wegesrand.
1: Passagiere darf man in der Rikscha nur mitnehmen, wenn man einen speziellen Kurs gemacht hat, aber ohne Gäste durfte Elena dann auch mal eine Probefahrt mit der Vereinsvorsitzenden Susanne wagen.
3: Mal vorsichtig rantasten. Wir haben die erste Elektrounterstützung drin. Das ist also kleine Unterstützung.
5: Oh ja, eine kleine. Ich muss ja gar nichts machen. Das rollt hier bergab wie von alleine. Aber lenken sollte ich.
3: Jetzt lenken wir gleich mal um.
5: Was?
3: Ja, ja. Und jetzt treten Sie mal rückwärts.
5: Ja. Da passiert gar nichts.
3: Na doch, da wird gleich was passieren.
1: Und mach mal bergauf. Radeln ohne Alter, toller Verein der Menschen, die mobil eingeschränkt sind, hilft frischen Fahrtwind um die Nase zu bekommen. Und für die Zukunft gibt es noch mehr Wind. Der Verein will sich gern noch ein Tandem anschaffen.
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0: Bonnie Tyler beim Sachsenradio. Einen schönen Feierabend wünschen wir vom Sachsenradio heute am 11. August schon. Ja, ich bin untröstlich. Das war schon vorgestern. Aber bei so einem Geburtstag muss ich einfach auch mit Verspätung gratulieren. Glückwunsch Uhrmachermeisterin Almut Starke in Pausa zum 85. Und jetzt das Wichtigste, weiterhin viel Spaß im Job. Genau, Almut Starke ist immer noch im Laden und in der Werkstatt. Man munkelt ja, sie kennt die Zeit gar nicht, sie repariert sie nur. Wie läuft's das denn, wenn man noch so jung, beruflich so aktiv ist?
1: Naja, mit Lupe klappt das. Und die Hände, naja, das klappt nicht immer. Man sitzt halt auch oft mehr am Fußboden, dass was runterfällt wieder so. Aber ansonsten, was machbar ist, das machen wir halt auch noch. Ne?
0: Almut Starke ist wahrscheinlich Sachsens älteste Uhrmacherin. Was treibt sie an?
1: Man kommt unter Leute, man sitzt den ganzen Tag zu Hause und man macht es halt gerne. Wenn jetzt jemand davon leben muss, lohnt sich das nicht. Ja. Ne?
0: Und wie lange soll es noch gehen?
1: In dem Alter kann man das überhaupt nicht sagen, weil man nicht weiß, was morgen oder was übermorgen ist. Ja, ne?
0: Gute Einstellung. Also besuchen Sie morgen Almut Starke in Ihrem Uhrmachergeschäft in Pausa. Sie wird sich garantiert ein bisschen Zeit für Sie nehmen.

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1: Ein gutes Stündchen morgen noch, dann steuern wir auf die 86% der Sonnenfinsternis zu, mit guter Sicht. Es bleibt sonnig und weiter trocken in den nächsten Tagen, morgen bei 20 bis 28, Donnerstag bei 24 bis 31 und Freitag bei bis zu 35 Grad. Zwei gute Nachrichten, die kommende Nacht wird schön frisch bei 11 bis 5 Grad und zu Beginn der Woche ist Regen in Sicht. Schönen Abend erstmal.
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2: Mit Ulrike Pommerin und diesen Themen. Sachsen setzt weiter auf Lehrerabordnungen. Sicherheitskonzept für Dresdner Stadtfest vorgestellt und Urteil im Prozess um getöteten Gerichtsvollzieher gefällt. In Sachsen neigen sich die Sommerferien dem Ende entgegen. Grund genug für Kultusminister Clemens, auf das Schuljahr 2026/27 vorauszublicken. Das hat er heute getan und bei dem Termin war auch MDR Sachsen-Reporter Christoph Stumptner, der uns einen Überblick verschafft.
3: Neues Schuljahr, alte Probleme. Doch bevor der Kultusminister Konrad Clemens darüber redet, erstmal ein paar Zahlen.
4: Montag beginnt für 527.300 Schülerinnen und Schüler. Ein neues Schuljahr, das sind etwas mehr als im vergangenen Schuljahr. Wir sehen allerdings, dass es nur noch 37.700 Erstklässler sind. Das sind weniger.
3: Noch mehr Zahlen. 905 Lehrkräfte hat der Freistaat nun zum neuen Schuljahr eingestellt. Ein paar mehr hätte man sich gewünscht. Insgesamt sei das aber eine leichte Verbesserung, also wenn man die Altersabgänge gegenrechnet. Das sehen die Lehrervertreter völlig anders. Der tatsächliche Bedarf an Lehrkräften sei weit höher, sagt beispielsweise Michael Jung, der Landesvorsitzende des Sächsischen Lehrerverbandes.
5: Wir hatten ja auch schon Medienmeldungen lesen müssen in den Ferien, dass doch der ein oder andere von den Absolventen nach Thüringen bzw. Sachsen-Anhalt abwandert, weil eben die Angebote nicht dementsprechend, was sich die jungen Leute vorstellen.
3: Der Kultusminister verweist aber darauf, dass man allen in Sachsen fertig ausgebildeten Lehrern auch ein Angebot gemacht habe. Wunsch kollidiert hier mit Wirklichkeit.
4: Das Interesse am Standort Leipzig ist weiterhin am höchsten. 51% aller Bewerbungen gehen in diese eine Stadt. Deswegen ist es uns auch tatsächlich nicht gelungen, alle Leipziger Absolventen sozusagen für eine Stelle im Rest von Sachsen zu begeistern.
3: Die Konsequenz: weiterhin hoher Lehrerbedarf im ländlichen Raum, weiterhin Unterrichtsausfall. Der Minister will nun erneut das Instrument der Abordnungen nutzen. 5000 Abordnungen gab es etwa im vergangenen Schuljahr. Dieses Jahr, so die vorsichtige Prognose des Ministers, werden es womöglich mehr als 5000. Weitere bei Lehrern weniger umstrittene Maßnahmen kündigt Konrad Clemens an. Das Handyverbot wird nun bis zur 8. Klasse ausgeweitet. Außerdem sollen bis zum Jahr 2030 nun alle Lehrpläne erneuert werden, um beispielsweise Medienkompetenz und Digitalisierung stärker mit einzubinden.
2: Der Bericht war das von Christoph Stumptner. Und bevor es am Montag wieder zur Schule geht, darf nochmal gefeiert werden. Etwa in Dresden. Hier beginnt am Freitag das Canaletto Stadtfest. Mit einer 500.000 Besucher ist es eines der größten Deutschlands. Und natürlich das Thema Sicherheit spielt dabei eine große Rolle. MDR Sachsen-Reporter Micha Steinwachs hat sich kundig gemacht.
6: In der Dresdner Innenstadt sieht man sie schon, die weiß-roten Sicherheitspoller. Sie sperren die Eingänge zum Stadtfest für Autos ab. Veranstalter Frank Schröder.
7: Für die Besucher ist das aber keine Einschränkung. Das sind alles Anlagen, an denen man ganz normal durchlaufen oder an denen vorbeilaufen kann. Insofern sind die natürlich sichtbar für den Besucher, aber sie werden den Besuch nicht beeinträchtigen. Also während des Festes ist ein absolutes Fahrverbot, also auch für Anlieger, für Gewerbetreibende, für Anwohner. Die sind aber alle rechtzeitig informiert worden.
6: Gaststätten und Restaurants stellt das teilweise vor eine Herausforderung. Die strenge Zufahrtssicherung ist Teil des Sicherheitskonzepts, das Veranstalter und Polizei weit im Voraus erstellt haben. Es soll Anschlagsszenarien wie beispielsweise auf dem Magdeburger Weihnachtsmarkt begegnen, wie der Dresdner Polizeisprecher Thomas Geithner sagt.
8: Es geht quasi darum, die Möglichkeit zu minimieren, dass man mit einem Kraftfahrzeug in das Gelände Gelände fahren kann und dadurch große Schäden, im schlimmsten Fall eben Tote, produzieren kann. Das heißt, man muss sich auf der Karte schon mal angucken, was sind überhaupt theoretisch möglich, in welchen Winkel kann man fahren, welche Geschwindigkeiten kann erreichen und was kann man baulich einfach schon so hinstellen, dass es de facto unattraktiv wird, im besten Fall eben gar nicht möglich ist.
6: Der mutmaßliche Anschlagsversuch mit einer Sprengstoffdrohne am Leipziger Flughafen hat zu keinen neuen Sicherheitsvorkehrungen auf dem Dresdner Stadtfest geführt. Trotzdem hat die Polizei die Drohnenthematik auch auf dem Schirm. Nochmal Sprecher Thomas Geithner.
8: Ich halte es aber für unwahrscheinlich, dass mit einer Drohne jetzt ein Anschlag in Dresden irgendwie eine Rolle spielen könnte.
6: Die Sicherheit beim Dresdner Stadtfest? Dazu die Menschen in Dresden.
9: Da bin ich ziemlich naiv drauf und vertraue einfach drauf, dass absolut nichts passiert.
10: Ich mag generell nicht so Massenveranstaltungen. Ich fühle mich da nicht so wohl einfach, weil, wie gesagt, man kann nicht in die Menschen reingucken. Deswegen halte ich mich da ehrlich gesagt ein bisschen raus.
11: Im Endeffekt wäre mir das egal. Ne? Ist zum Veranstaltung, du kannst dich ja nicht einschränken lassen.
6: Das Sicherheitskonzept beim Dresdner Stadtfest kostet die Betreiber nach eigenen Angaben 300.000 Euro. Ein Drittel davon übernimmt die Landeshauptstadt.
2: Der Bericht war das von Michael Steinwachs. Im Prozess um einen getöteten Gerichtsvollzieher ist heute am Landgericht Saarbrücken das Urteil verkündet worden. Der Angeklagte, ein 42 Jahre alter Deutscher, muss wegen Mordes 10 Jahre in Haft. Mehr Informationen dazu von Aaron Klein.
12: Mit dem Urteil bleibt das Gericht unter den Forderungen der Staatsanwaltschaft, die 11 Jahre Haft gefordert hatte. Nach Auffassung des Gerichts war bei der Tat das Mordmerkmal der Heimtücke erfüllt. Die Staatsanwaltschaft hatte außerdem niedrige Beweggründe als Mordmerkmal aufgeführt. Dem folgte das Gericht nicht. Das Saarbrücker Landgericht ordnete außerdem die dauerhafte Unterbringung des vermindert schuldfähigen Mannes in einem psychiatrischen Krankenhaus an. Der 42-Jährige hat nach Überzeugung des Gerichts den Gerichtsvollzieher mit mindestens 13 Messerstichen getötet, als dieser eine Zwangsräumung bei ihm vollstrecken wollte. Der Angeklagte erklärte während des Prozesses über seinen Verteidiger, er habe von dem Räumungstermin nicht gewusst. Aus Angst vor Obdachlosigkeit habe er nach dem Jagdmesser gegriffen und zugestochen. Nach Auffassung des Gerichts wusste der Mann aber von dem Termin und hat entsprechende Post bewusst ignoriert. Der Verteidiger des Verurteilten hatte auf Totschlag statt auf Mord plädiert und 5,5 Jahre Haft gefordert. Auch er hatte die Unterbringung seines Mandanten in einem psychiatrischen Krankenhaus beantragt. Der Anwalt der Witwe des Gerichtsvollziehers, der als Nebenkläger auftrat, hatte 13 Jahre Haft wegen Mordes und die dauerhafte Unterbringung in der Psychiatrie gefordert.
2: Die Tat hatte sich im vergangenen November ereignet und bundesweit für Entsetzen gesorgt. Das Urteil ist noch nicht rechtskräftig. Das war der Radioreport mit Ulrike Pommerin. 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
13: Ulrike ist dann wieder um 19 Uhr an der Reihe. Hier ist das MDR Sachsen Verkehrsstudio mit den folgenden Meldungen. A4 Frankfurt Richtung Dresden zwischen Hainichen und Berbersdorf. Stau nach einem Unfall und das dauert hier 10 Minuten länger. A4 Richtung Frankfurt zwischen Hermsdorf und Dresden Flughafen. 7 Kilometer Stau und stockender Verkehr nach einem Unfall. Plus 30. Sie müssen also eine halbe Stunde Geduld aufbringen. Die Abfahrt Dresden Flughafen ist gesperrt. Am Dreieck Dresden Nord dadurch auch Rückstau auf die A13 bis Marsdorf. A4 Richtung Frankfurt in der Abfahrt Frankenberg Behinderungen durch einen defekten LKW im Kurvenbereich. A72 Richtung Leipzig zwischen Hartenstein und Stolberg West Behinderungen nach einem Unfall. Im Stadtverkehr Dresden ist die Wiesbadener Straße zwischen Altfrankener und Dölschner Straße wegen umgestürzter Bäume gesperrt und in der Radeburger Straße zwischen Wildstoffer Landstraße und A4 30 Minuten dauert es länger. In der Königsbrücker Straße stadteinwärts, da benötigen Sie 20 Minuten Geduld. In Pirna in der Kriechtwitzer bis Schandauer Straße 20 Minuten Wartezeit. Und hier sind die Blitzer. Aktuell befinden die sich auf der A14 Richtung Dresden zwischen Leipzig Nordost und Leipzig Ost, auf der B87 zwischen Torgau und Mokrena, dann auf der B169 in Seerhausen in beiden Richtungen. Geblitzt wird auch auf der B173 in Kesselsdorf Richtung Freiberg, außerdem in Kossebaude in der Gartenstraße Richtung Meißen und außerdem noch zwischen Espenhain und Dreiskau-Muckern und dort am Abzweig Pötschau. Und Sie sagen, das ist noch nicht alles, dann informieren Sie uns kostenlos die Verkehrshotline 0800 637 5637. 0800 637 5637. Schnell und aktuell dank Ihrer Mithilfe. Der MDR Sachsen Verkehrsservice. Kommen Sie gut an.
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13: Ganz schön was los auf den Straßen. Guten Abend, willkommen zu den Musikgeschichten und am Anfang steht Neil Diamond, Beautiful Noise, schönes Geräusch. Musik gehört allemal dazu. Gleich danach eine Liebesballade mit Phil Collins.

0: Pata Pata, Miriam Makeba beim MDR Sachsenradio in den Musikgeschichten. Und jetzt kommen die Backstreet Boys. Die Jungs sind erwachsen, aber haben immer noch Spaß, gemeinsam als Band Musik zu machen. Der blonde Brian Littrell aus Kentucky ist mittlerweile 51 Jahre alt. Und wie fühlt es sich an, mit 51 Mitglied einer Band zu sein, die Backstreet Boys, die Backstreet Jungs heißt?
1: I think it keeps us youthful. I think it keeps us young-minded.
2: Ich denke, es hält uns jung. Jung im Kopf auch, obwohl unser Körper sagt es uns manchmal etwas anders. Also, als ich in den 30ern war, dachte ich, Mann, das ist irgendwie albern, Backstreet Boys genannt zu werden. Aber als ich in meine 40er kam, dachte ich, es ist nicht wirklich schlimm. Wir haben eine Marke geschaffen. Das fühlt sich positiv an. Wenn Sie an den Namen Backstreet Boys denken, denken Sie an ganz bestimmte Lieder, daran, in Ihrem Klassenzimmer, in der Schule oder bei Ihrem Abschlussball zu sein. Musik weckt Erinnerungen. Und die Backstreet Boys leben irgendwie auch durch Erinnerungen. Und da können wir nicht einfach unseren Namen ändern. Wir versprechen hoch und heilig, dass wir unseren Namen niemals ändern werden. Und wir planen das auch nicht. Ich hoffe also, dass alle mit dem Namen Backstreet Boys weiterhin leben können oder sich daran gewöhnen, dass bleibt.
1: And we're not planning on it, so I hope everybody gets used to the Backstreet Boys.
0: Ja, und das wird, denke ich, funktionieren. Und in Deutschland gibt es bald 10 Konzerte in der Arena Düsseldorf vom 25. September bis 7. Oktober. Da sind die Backstreet Boys wieder mal in deutschen Landen unterwegs. Genau übrigens am 11. August 1997 ist das Album Everybody Backstreet Back von den Backstreet Boys erschienen. Und hier ist dieser Titelsong, den gibt es garantiert auch bei den Konzerten. Everybody.

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1: Und den Blick aufs Wetter. In der Nacht klar und trocken. Die Tiefstwerte sinken auf 11 bis 6 Grad. Morgen dann sonnig und ebenfalls trocken. Später kann es ein paar dünne Wolken geben. 24 bis 27 Grad. Auf rund 300.000 Euro beläuft sich der Sachschaden nach einem Brand in Neukirch. Laut Polizei ist am Vormittag eine Holzscheune in Brand geraten. Die Flammen haben auch auf den Dachstuhl eines angrenzenden Wohnhauses übergegriffen. Das wurde dabei schwer beschädigt. Die Scheune brannte komplett nieder. Die Brandursache ist noch unklar. Die Polizei ermittelt wegen des Verdachts der fahrlässigen Brandstiftung. Der Countdown bis zum Start läuft. Am Wochenende wird bei Zittau am Olbersdorfer See die O-See-Challenge ausgetragen. Dafür haben sich laut Organisationsteam bisher 1350 Sportlerinnen und Sportler aus 18 Nationen angemeldet. Lutz Günther berichtet.
2: Darunter sind auch Teilnehmerinnen und Teilnehmer aus Israel, Katar, Australien und Neuseeland. Bei den Triathlon-Wettkämpfen wird auch die Xterra Germany mit 1,5 Kilometer Schwimmen, 37 Kilometer Mountainbike-Strecke und 10 Kilometer Laufen ausgetragen. Bereits zum 13. Mal wird auch die Deutsche Meisterschaft im Cross-Triathlon am Olbersdorfer See stattfinden. Zudem gibt es auch Wettkämpfe mit geringeren Distanzen für Familien und Kinder. Die OC-Challenge findet vom 14. bis 15. August statt.
1: Rechte Parole an See. Sachsens frisch pensionierter Generalstaatsanwalt verpasst man eine Anzeige. Wie die Staatsanwaltschaft Görlitz mitteilt, war der Ruheständler am vergangenen Sonnabend am Bernsteinsee bei Hoyerswerda unterwegs, als ihm eine Tätowierung mit einer verfassungswidrigen Parole an den nackten Waden eines Mannes auffiel. Daraufhin habe er die Polizei informiert. Gegen den 43-jährigen Mann wird nun ermittelt wegen des Verdachts des Verwendens von Kennzeichen verfassungswidriger und terroristischer Organisationen. Ebbe im Fischteich. Die anhaltende Hitze und Trockenheit bereitet den Teichwirten in der Oberlausitz große Probleme. In Petershain sind bereits 5 Teiche ausgetrocknet. Die Fische mussten umgesetzt werden, sagte Armin Kitten auf Nachfrage von MDR Sachsen. Soweit aus Bautzen, Diana Wild.
3: MDR Sachsen Verkehrsservice, A4 Frankfurt Richtung Dresden zwischen Frankenberg und Hainichen, Behinderungen nach einem Unfall. A4 Frankfurt Richtung Dresden zwischen Hainichen und Berbersdorf 2 Kilometer Stau und zwar an einer Baustelle, hier dauert es 10 Minuten länger. A4 Richtung Frankfurt zwischen Hermsdorf und Dresden Flughafen 7 Kilometer Stau und stockender Verkehr nach einem Unfall, hier dauert es 30 Minuten bis sie durch sind. Die Abfahrt Dresden Flughafen ist dadurch dann auch gesperrt, die Auffahrt übrigens wegen Bauarbeiten am Dreieck Dresden Nord, dadurch auch Rückstau auf die A13 bis Marsdorf. Stadtverkehr Dresden, die Wiesbadener Straße ist zwischen Altfrankner und Dölschner Straße wegen eines umgestürzten Baumes gesperrt und da stehen noch weitere Bäume, die drohen umzustürzen. Dort jetzt Stau und stockender Verkehr. In der Radeburger Straße gibt es Behinderungen zwischen Wildstoffer Landstraße und A4. Es dauert hier 30 Minuten länger. Und in der Königsbrücker Straße stadteinwärts müssen Sie mit 20 Minuten Verzögerung rechnen. Wir sind bei den aktuellen Blitzern. Die stehen auf der B87 zwischen Torgau und Mokrena, auf der B169 in Seerhausen in beiden Richtungen, dann auf der B173 in Kesselsdorf Richtung Freiberg, in Kossebaude in der Gartenstraße Richtung Meißen und geblitzt wird auch zwischen Espenhain und Dreiskau-Muckern und das am Abzweig Pötschau. Sie haben noch was für uns. Bitte sagen Sie Bescheid. Geht kostenfrei unter 0800 6375 637. 0800 6375 637. Schnell und aktuell dank Ihrer Mithilfe. Der MDR Sachsen Verkehrsservice. Wir wünschen gute Fahrt.
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3: Ich bin Frank-Michael Bauer. Hier sind die Musikgeschichten und hier haben wir Christa Berg.

0: Der Sachsen mit Lindsay DePaul. Es war im Jahre 1962. Da formierten Manfred Mann und der Schlagzeuger Mick Hack die Manhack Blues Brothers. Mitgründer Mick Hack feiert heute seinen 86. Geburtstag. Schon ein Jahr später, 63, gibt's bei der großen Plattenfirma EMI einen Vertrag und einer ihrer Produzenten benannte die Gruppe einfach in Manfred Mann um. Das gefiel nicht mal Manfred selbst, aber die Plattenfirma hatte gesprochen und es ließ sich nicht ändern oder sollte nicht sein. Und hier ein Hit der Band gleich. Es geht ins Jahr 1967 mit Markus Lund.
1: Der Walt Disney Trickfilm Das Dschungelbuch kommt in die Kinos und Manfred Mann bringt Ha Ha Set the Clown heraus.
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1: Manfred Mann ist nicht nur ein talentierter Keyboarder, der gebürtige Südafrikaner ist auch ein knallharter Geschäftsmann. Und das nicht ohne Grund. Nachdem er seiner Heimat den Rücken zukehrt, muss er sich in London erstmal durchschlagen. Er lebt von der Hand in den Mund und versucht sein Glück mit Gelegenheitsjobs als Musiklehrer und Barpianist. Um so schnell wie möglich eine Chance im Popbusiness zu bekommen, braucht er ein klares Geschäftskonzept. Er plant mit seiner Band ausschließlich Coversongs aufzunehmen, denn weder er noch seine Kollegen sind mit Songschreibertalent ausgestattet. Dazu sollen es eingängige und leicht verständliche Songs sein, die Spaß und gute Laune verbreiten und sich somit auch besser verkaufen lassen. Und sein Konzept geht von Beginn an auf. Mit Songs wie 5, 4, 3, 2, 1, Duva, Didi, Didi oder Schalala stürmt er die Charts. Und selbst als der Leadsänger seiner Band Paul Jones seinen Job quittiert, lässt er sich nicht vom Kurs abbringen. Mit neuem Frontmann Mike Dubow beweist Mann erneut ein goldenes Näschen und stöbert eine verrückte Partynummer von Tony Hazard auf. Die Story von einem verschmähten Liebhaber katapultiert Mann tatsächlich das erste Mal an die Spitze der deutschen Singlecharts. Ha Ha Set the Clown.
3: Der Text
1: handelt von einem Mann, der sich in ein Mädchen verliebt, aber dann erst eiskalt abserviert und auch noch verspottet wird. Haha, sagte der Spaßmacher, hast du dich angeschmiert? Warst heute Abend kräftig am Baggern gewesen? Doch jetzt bist du geknickt, weil du sie nicht rumgekriegt hast.
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fröhliches mit den Jungs von Show What Wody, I Wonder Why, hier beim Sachsenradio. Es war im Sommer 1986, vor 40 Jahren, da war Musiker Bob Geldof bei Königin Elisabeth zu Gast und er wird zum Ehrenritter geschlagen. Damit würde ich die Queen Geldofs humanitären Einsatz für die Hungernden in der dritten Welt. Leider kann Bob kein ordentlicher Ritter werden, nur Ehrenritter, weil er kein Brite, sondern ein Ire ist, ein republikanischer. Aber die britische Presse nennt ihn trotzdem liebevoll Sir Bob oder sogar Saint Bob und der heilige Bob. Und jetzt hören wir mit ihm einen Song ohne seine Boomtown Rats. Er hat ja auch solo schon in den 80ern vorgelegt. Und zwar This is the World Calling. Dieser kraftvolle Song von Bob Geldof aus dem Jahre 86 ist ein eindringlicher Weckruf an die Menschheit, der globale Missstände wie Hunger, Krieg und soziale Ungerechtigkeit anprangert. Hier ist Bob Geldof, This is the World Calling.

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1: In den Musikgeschichten in der nächsten Stunde, da gibt's unter anderem Musik mit Bruce Springsteen und auch Billy Joel und mit den Sportfreunden Stiller. Und hier sind die Aussichten.
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1: Am Abend gibt es weiterhin überall Sonnenschein, dazu 18 bis 22 Grad, in der Nacht klar und trocken, die Tiefstwerte 11 bis 6 Grad. Bitte fangen Sie die Kühle unbedingt ein, morgen sonnig, weiterhin kein Regen in Sicht, obwohl später ein paar dünne Wolken durchziehen, maximal 24 bis 28 Grad. Am Donnerstag und Freitag scheint weiterhin die Sonne und es ist trocken und es wird heiß. Am Donnerstag bis 31, am Freitag bis 35 Grad.
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3: Mit Ulrike Pommerin, guten Abend. In Sachsen wird das Handyverbot an Schulen ausgeweitet. Darüber hat Kultusminister Clemens informiert. Bislang gab es das Verbot an Grundschulen. Mit Beginn des neunten Schuljahres soll es bis zur 8. Klasse gelten. Die Lehrergewerkschaft GEW begrüßt diesen Schritt grundsätzlich. Die massive Handynutzung sei an den Schulen ein Problem. Aber es gibt auch kritische Töne. Der Landesvorsitzende der GEW, Burkhard Naumann, sagte MDR Sachsen.
4: Das Problem ist auch, dass einige Schulen jetzt relativ überrascht sind. In dieser Vorbereitungswoche, in Vorbereitung auf das nächste Schuljahr, ab nächster Woche, da ziemlich schnell rödeln müssen, wie sie das eigentlich umsetzen wollen. Weil das Hauptproblem ist ja nicht Verbot, okay, dann ist es nicht mehr da, sondern das wird umgangen. Schülerinnen und Schüler haben Zweithandys, wo sie dann das Zweithandy abgeben und das eigentliche behalten. Also da werden Lehrkräfte schnell zur Polizei. Und das macht natürlich auch große Probleme. Da muss man erst eine Kultur entwickeln.
3: In drei Viertel der sächsischen Betriebe arbeiten Menschen mit Behinderung. Das teilte die Arbeitsagentur in Chemnitz mit. Demnach ist die Beschäftigung dieser Bevölkerungsgruppe in den vergangenen Jahren hierzulande stabil geblieben. Die entsprechende Arbeitslosenquote ist nicht höher als die allgemeine Arbeitslosenquote. Wie der Vorsitzende der Arbeitsagentur Sachsen, Klaus-Peter Hansen, sagte, sind Menschen mit Behinderung in Sachsen ein wichtiges Fachkräftepotenzial. Sie seien gut ausgebildet, motiviert und in vielen Branchen längst unverzichtbar. Wegen des anhaltenden Ausbruchs von Europas aktivstem Vulkan Ätna sitzen weiterhin tausende Urlauber auf Sizilien fest. Aschewolken beeinträchtigen den Flugverkehr zu und von der italienischen Mittelmeerinsel. Für den Flughafen von Catania wurden bis auf Weiteres alle Landungen ausgesetzt. Damit ist der Flugbetrieb inzwischen den fünften Tag in Folge beeinträchtigt. Schätzungen zufolge sind davon etwa 30.000 Urlauber betroffen. Seit mehr als 25 Jahren bietet der Deutsche Fußballbund bei Spielen der Nationalmannschaft jetzt wieder Stehplatztickets an. Das wird erstmals bei der Heimpremiere des neuen Bundestrainers Klopp gegen Griechenland am 27. September der Fall sein, wie der DFB mitteilte. DFB-Präsident Neuendorf sagte, Stehplätze bei Länderspielen sei ein großer Wunsch bei den Fans gewesen. Zugleich werde damit ein preisgünstiges Angebot geschaffen. So seien für die anstehenden Nations League-Partien Stehplatzkarten für 18 Euro erhältlich. Das waren Nachrichten von MDR Sachsen. 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
1: MDR Sachsen Verkehrsservice A4 Frankfurt Richtung Dresden zwischen Frankenberg und Hainichen Behinderungen nach einem Unfall. A4 Richtung Frankfurt zwischen Hermsdorf und Dresden Flughafen 6 Kilometer stockender Verkehr nach einem Unfall. Hier brauchen Sie etwa eine Viertelstunde, um durchzukommen. Die Abfahrt Dresden Flughafen ist dadurch blockiert. Die Auffahrt ist wegen Bauarbeiten noch bis Freitag früh übrigens gesperrt und am Dreieck Dresden Nord dadurch auch Rückstau auf die A13. Im Stadtverkehr Dresden Stau und stockender Verkehr in der Radeburger Straße zwischen Wilstoffer Landstraße und A4. Hier dauert es 30 Minuten länger. In der Königsbrücker Straße stadteinwärts 20 Minuten plus. Und die Wiesbadener Straße bleibt zwischen Altfrankner und Dölschener Straße wegen eines umgestürzten Baumes voraussichtlich noch bis morgen früh gesperrt. Es sind da noch weitere Bäume, die drohen umzustürzen. Und jetzt die Blitzer. Aktuell auf der B87 zu finden zwischen Torgau und Mokrena. Dann auf der B87 B169 in Seerhausen in beiden Richtungen, auf der B173 in Kesselsdorf Richtung Freiberg sowie zwischen Espenhain und Dreiskau-Muckern am Abzweig Pötschau. Sie haben noch was für uns, bitte sagen Sie Bescheid. 0800 637 5637, die kostenlose Verkehrshotline. 0800 637 5637. Schnell und aktuell. Der MDR Sachsen Verkehrsservice, dank Ihrer Hilfe kommen Sie gut an Ihr Ziel.
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1: Schönen guten Abend. In der letzten Ferienwoche lassen wir Bonnie M. von der freien Zeit schwärmen. Hooray, hooray, it's a holly holly day. Der Song basiert auf einem alten amerikanischen Volkslied. Polly Wolly Doodle heißt das, 1928 von einer Jazzband erstmals aufgenommen und später 1935 von Kinderstar Shirley Temple.
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1: Ja, und Frank Farian hat dann mit Bonnie M. diesen Hit daraus gezaubert.

0: Credence Clearwater Revival, kurz geht's auch CCR und Hey Tonight beim MDR Sachsenradio. Wenn sportliche Höhepunkte anstehen, da gibt's ja mitunter offizielle Hymnen, sehr berühmt geworden und bis heute immer wieder zu hören ist zum Beispiel ein Lied aus der Feder von Albert Hammond, One Moment in Time. Den Song hat Whitney Houston zum Hit gemacht und während der Olympischen Sommerspiele in Seoul 1988 wird das Lied, was ja für eine amerikanische Fernsehstation gedacht war, dann insgesamt zur Hymne des internationalen Sportfestes. Für die Fußball-Weltmeisterschaft, da haben die Sportfreunde Stiller auch mal einen Song abgeliefert, der zum Hit wurde. 54, 74, 90, 2006. Heute, genau vor 20 Jahren, wird das Lied zum damals erfolgreichsten Download-Track aller Zeiten gekürt. Die Single 54, 74, 90, 2006 wurde über 175.000 Mal heruntergeladen. Insgesamt verkauften die Sportfreunde fast 500.000 Tonträger von dieser Single. Außerdem haben sie mit dem Fußballsong in den ersten Nummer 1-Hit ihrer Karriere einfahren können. Hier sind sie, die Sportfreunde Stiller. Schade, dass da nicht noch 2026 dazugekommen ist.
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0: Das war die New Seekers Never Ending Song of Love. Und hier sind die Musikgeschichten vom MDR Sachsen Radio. Jetzt geht's um einen Song, den nimmt Matthias Kugler unter die Lupe. Von Billy Joel ist der Song, und zwar aus dem Jahre 89.
1: We Didn't Start the Fire war 6 Wochen lang auf Platz 1 der US-Single-Charts und hat vor allem deshalb für Aufsehen gesorgt, weil Billy Joel in den Strophen Wörter scheinbar zusammenhangslos aneinander reimt. Insgesamt 129 herausragende Persönlichkeiten und Ereignisse der Weltgeschichte von 1949, seinem Geburtsjahr, bis zum Ende der 80er Jahre, als der Song entstanden ist.
2: Ich war im Studio und versuchte an neuen Songs zu arbeiten. Das war so kurz nachdem ich meinen 40. Geburtstag gefeiert hatte. Da kam Sean Lennon, der Sohn von John Lennon, zu Besuch und brachte einen seiner Kumpels mit, der gerade 21 geworden war. Und der sagte, es ist eine schreckliche Zeit, 21 Jahre alt zu sein. Ich erwiderte, das ging mir damals ähnlich. Wir hatten den Vietnamkrieg, Drogenprobleme, den Kampf um die Bürgerrechte. Es war verrückt. Und er antwortete, ja, aber für uns ist das heute anders, denn ihr wart Kinder der 50er Jahre, in denen nichts los war. Da dachte ich, Moment mal, hast du etwa noch nie was vom Koreakrieg oder von der Suez-Krise gehört? Und dann habe ich diese Dinge aufgeschrieben, wie eine Übung. Und plötzlich hatte ich diese Song-Idee.
1: Seine so einfache wie geniale Idee, ausschließlich Menschen und Ereignisse aufzuzählen, hatte bis 1989 in der Popgeschichte noch nie jemand umgesetzt. Dass der Song auch noch in einer Zeit großer politischer Veränderungen entstand, war jedoch reiner Zufall.
2: Die Aufnahme von We Didn't Start the Fire wurde gerade fertig, als in Peking die Studentenproteste auf dem Platz des himmlischen Friedens begannen. Das klingt jetzt vielleicht zynisch, aber wir sagten, kommt, lasst uns die Single so schnell wie möglich veröffentlichen, bevor noch mehr passiert. Sonst denken alle, wir nehmen dieses Ereignis als Aufhänger für den Song. Es ist verrückt und irgendwie ausgleichende Gerechtigkeit, dass ich über diese neuen Ereignisse gar nicht geschrieben habe. Denn als das Album dann veröffentlicht wurde, war in ganz Osteuropa plötzlich sehr viel passiert und die Berliner Mauer gefallen. Was ich aber im Kopf hatte, war nur eine Chronik des Kalten Krieges von Anfang bis Ende.

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Tell It Like It Is Don Johnson hier beim Sachsenradio MDR Sachsen. Es war Ende Juli 2002. Da servierte uns der Boss Bruce Springsteen endlich wieder ein Studioalbum mit der E Street Band. Das letzte mit den Jungs hatte nämlich Bruce Springsteen Jahre davor, 1984, veröffentlicht. Und das hieß Born in the USA, ist ja auch millionenfach verkauft worden und sogar bei Amiga erschienen. 18 Jahre später nun kommt die LP The Rising auf den Markt. Sie erfüllt die hohen Erwartungen mit üppigen Rockhymnen voller Romantik und natürlich auch ein bisschen Pathos dazu. Thematisch spiegeln die meisten Songs die Ereignisse des 11. September 2001 wieder. Rechne mit einem Wunder. Ja, dieses Lied gibt's jetzt, Counting on a Miracle. Bruce Springsteen und die E Street Band. Das Album mit diesem Titel ist am 11. August 2002 auf Platz 1 der US-amerikanischen LP-Charts gelandet und war da oben 2 Wochen. Und hier ist Counting on a Miracle, fängt ganz leise an, um lauter zu werden.

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Wild Music still goes on, aber aus Schweden beim MDR Sachsen Radio und wir bleiben musikalisch bei den Schweden. Wir schreiben das Jahr 1986 jetzt hier in unserem Poplexikon. Das war vor 40 Jahren, als die schwedische Rockband Europe mit ihrem Album The Final Countdown den weltweiten Durchbruch feiert. Neben den monumentalen Titelsong bricht vor allem eine emotionale Ballade aller Rekorde. Carrie, geschrieben von Frontmann Joey Tempest und Keyboarder Mick Micali, kletterte die Single bis auf Platz 3 der US-Billboard-Charts und wurde zum größten Charterfolg der Band aus Schweden in den USA in Amerika. Hinter dem Song steckt jedoch keine reale Liebeskummergeschichte, sondern eine rein fiktive Erzählung über das schmerzhafte, ja manchmal notwendige Ende einer Beziehung. Joey Tempest betonte später in Interviews, dass der Name Carrie schlichtweg perfekt mit der melancholischen Melodie harmonierte und es gar keine Carrie für ihn direkt gegeben hat. Für Europe markierte auf jeden Fall dieser Welthit den endgültigen Wandel von einer reinen Heavy-Metal-Band hin zu den absoluten Giganten des Stadionrocks. Doch trotz des gigantischen Ruhms ist die Band Anfang der 1990er Jahre am immensen Erfolgsdruck zerbrochen, bevor sie 2003 ihr umjubeltes Comeback feiern konnte. Und hier nun Carrie mit Europe.

Ja, wegen mir müssen Sie auch noch nicht einschlafen. Bei uns, da geht's gleich weiter mit dem ARD-Abend. Das waren die Musikgeschichten hier beim MDR Sachsenradio. Gerade die Münchner Freiheit gehört mit ein bisschen mehr Bass und E-Gitarre in der Maxi-Version von Ohne Dich. Ich bin Frank-Michael Bauer. Weiterhin eine entspannte Radiozeit mit uns. Und hier sind noch die Kings.

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1: Um 20 Uhr mit Ulrike Pommerin. In Vorbereitung auf das neue Schuljahr sind in Sachsen mehr als 900 Lehrer neu eingestellt worden. Das teilte Kultusminister Clemens mit. Demnach besteht der Großteil aus ausgebildeten Lehrern. Hinzu kommen rund 150 Seiteneinsteiger. Clemens erklärte, die größte Herausforderung sei, die Lehrkräfte auf ganz Sachsen gerecht zu verteilen. Ein Großteil der Absolventen habe sich für eine Anstellung in den Ballungsgebieten Leipzig und Dresden beworben. Unterdessen fordert der Sächsische Lehrerverband Reformen bei der Abordnung von Lehrern. Nach einem Jahr habe sich gezeigt, dass der Lehrermangel dadurch nicht behoben, sondern nur umverteilt werde. Drei Viertel aller sächsischen Betriebe beschäftigen Menschen mit Behinderung. Damit ist hierzulande in den vergangenen Jahren die Beschäftigung in dieser Bevölkerungsgruppe stabil geblieben, wie der Vorsitzende der Landesarbeitsagentur in Chemnitz, Klaus-Peter Hansen, MDR Sachsen, sagte.
2: Wir haben jetzt fast 48.000 Menschen beschäftigt, also in Arbeit, die ein größeres Handicap haben. Das ist ungefähr immer so der Anteil, der liegt kurz unter der allgemeinen Arbeitslosenquote. Also die Arbeitslosigkeit von Menschen mit Handicap ist nicht größer als der nicht behinderten Menschen. Das ist aber auch eine Erfolgsgeschichte letzten Endes und zeigt ja, dass sich das Engagement, dass Menschen mit Handicap Teil der Lösung sind, wenn es um Arbeits- und Fachkräftemangel geht, funktioniert.
1: Luise Puhlmann aus Radebeul ist die neue sächsische Weinkönigin. Der Weinbauverband kürte die 19-Jährige am Nachmittag in Meißen. Aufgabe der Weinkönigin ist es, ein Jahr lang die hiesige Weinlandschaft zu repräsentieren. Insgesamt standen diesmal 7 Interessenten zur Wahl, darunter erstmals auch ein männlicher Kandidat. Neben der Weinkönigin kürte Sachsens Weinbauverband auch 2 Weinprinzessinnen. Die Strafe in Form eines Zuschauerteilausschlusses gegen Fußball-Zweitligist Dynamo Dresden ist ausgesetzt. Wie der Verein mitteilte, war eine Klage gegen das Urteil des DFB-Bundesgerichts erfolgreich. Damit kann Dynamo Dresden im ersten Saisonheimspiel am kommenden Sonntag gegen Darmstadt auch den K-Block für Zuschauer öffnen. Die ausgesetzte Strafe wird nach Angaben des Vereins nochmals verhandelt. Nach schweren Ausschreitungen im Heimspiel gegen Hertha BSC im April hatte das DFB-Sportgericht beide Vereine mit hohen Geldstrafen und Dynamo Dresden mit einem Teilausschluss der Zuschauer belegt. Das Wetter in Sachsen. In der Nacht ist es klar und trocken bei erfrischenden Tiefstwerten zwischen 11 und 6 Grad. Morgen ist es sonnig und trocken, später ziehen ein paar dünne Wolken durch. Die Höchstwerte erreichen 24 bis 28 Grad. Am Donnerstag und Freitag scheint weiterhin die Sonne und es wird wieder heiß. Die Zeit, es wird 20.03 Uhr.
3: Hier ist der Verkehrsservice für den ARD-Abend. A4 Frankfurt Richtung Dresden zwischen Hainichen und Berbersdorf ist wegen Bauarbeiten nur eine Fahrspur frei. A4 Richtung Frankfurt zwischen Dreieck Dresden Nord und Dresden Flughafen stockender Verkehr nach einem Unfall. Die Abfahrt Dresden Flughafen ist dadurch blockiert. Die Auffahrt ist wegen Bauarbeiten noch bis Freitag früh gesperrt. Soweit unsere Meldungen. Weiterhin gute Fahrt durch diesen Abend.
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3: Und das Ganze aus Dresden mit Frank-Michael Bauer. Und hier ist einer, der ist gerade vor einer Woche in Deutschland aufgetreten. Rick Astley, She Wants to Dance with Me. Guten Abend.

1970 war es. Ja, Lady in Black und Uriah Heep hier bei uns im ARD-Abend. Und wir rücken vor ins Jahr 1987. Gleich gibt's die Gruppe Starship. Der Titel Nothing's Gonna Stop Us Now, der wurde von dem bekannten Singer-Songwriter Albert Hammond geschrieben und das tat er gemeinsam mit Diane Warren und geschrieben. Musikalisch geht's ja in diesem Titel eigentlich ein Duett zwischen Grace Slick und Mickey Thomas am Mikrofon um eine Geschichte, die sehr persönlich ist. Seine persönlichen Erfahrungen hat Albert Hammond eingebracht nach einer überstandenen Scheidung. Parallel dazu diente übrigens die Komposition als offizieller Titelsong für die romantische Kinokomödie Mannequin mit Andrew McCarthy und Kim Cattrall. Das Stück entwickelte sich zu einem weltweiten Charterfolg und belegte unter anderem Platz 1 in den USA und Großbritannien. Starship im ARD-Abend.

Shakira hier bei uns im ARD-Abend und wir widmen uns einem der bekanntesten Titel der Band Chicago aus den frühen 80ern. Die Ballade Hard to Say I'm Sorry ist 1982 als Vorabsingle des Albums Chicago 16 erschienen. Komponiert wurde das Stück vom damaligen Leadsänger Peter Cetera und er hat zusammengearbeitet dabei mit dem Produzenten David Foster. Musikalisch markierte das Werk eine Wende für die Band, die sich hier von ihren traditionellen Bläserarrangements hin zu einem synthelastigen Popsound bewegt hat. Das hat nicht allen gefallen, aber dennoch kam die Nummer sehr gut in den Charts an und wurde dann auch für einen Film verwendet, und zwar für die Kinokomödie Summer's Lovers. Hard to Say I'm Sorry mit Chicago.

Hier ist der Verkehrsservice für den ARD-Abend. A4 Frankfurt Richtung Dresden zwischen Hainichen und Berbersdorf ist wegen Bauarbeiten nur eine Fahrspur frei. Die B62 ist zwischen Merkers und Hembach wegen eines Polizeieinsatzes gesperrt. Und damit wünschen wir weiterhin gute Fahrt durch diesen Abend.

Die Backstreet Boys im ARD-Abend zwischen dem 25. September und 7. Oktober, also im Herbst, singen und tanzen die Jungs bei 10 Konzerten in Düsseldorf in der Arena. Die Nachfrage ist riesengroß. Die Zahl ging schon rauf auf 10 Konzerte. Es sollten ursprünglich weniger sein. Also man kann sagen, eine Boyband mit Jungs, die über 50 sind, ist nach wie vor eine Boyband und sehr gefragt. Und jetzt kommen die Bee Gees bei uns. Die waren ja auch eine Boyband. Wir hören aus dem Spätherbst 1978 die tolle Nummer Too Much Heaven von den Brüdern Barry, Robin und Maurice Skip ist der Titel geschrieben worden und er landete auch auf Platz 1 der amerikanischen Charts und wurde überhaupt weltweit zu einem großen kommerziellen Erfolg und da ist ihr berühmter Falsettgesang natürlich auch wunderbar zu hören. Und dann gab es auch noch einen wohltätigen Hintergrund der Single, denn sämtliche Einnahmen aus den Songrechten sind dauerhaft dem Kinderhilfswerk UNICEF der Vereinten Nationen überschrieben. Too Much Heaven, hier sind die Bee Gees.

0: Und vergessen ist sie natürlich Bonnie Tyler. Das liegt auch an diesem Titel Holding Out for a Hero. Hier gehört sie im ARD-Abend und sie hat nach einem Helden Ausschau gehalten. Und wir haben gleich drei Helden der gepflegten Betrachtung dieses Lebens.
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1: Um 21 Uhr mit Ulrike Pommerin. In Vorbereitung auf das neue Schuljahr sind in Sachsen mehr als 900 Lehrer neu eingestellt worden. Das teilte Kultusminister Clemens mit. Demnach besteht der Großteil aus ausgebildeten Lehrern, hinzu kommen rund 150 Seiteneinsteiger. Clemens erklärte, die größte Herausforderung sei, die Lehrkräfte auf ganz Sachsen gerecht zu verteilen. Ein Großteil der Absolventen habe sich für eine Anstellung in den Ballungsgebieten Leipzig und Dresden beworben. Unterdessen fordert der Sächsische Lehrerverband Reformen bei der Abordnung von Lehrern. Nach einem Jahr habe sich gezeigt, dass der Lehrermangel dadurch nicht behoben, sondern nur umverteilt werde. Die ostdeutsche Maschinenbauindustrie hat im zweiten Quartal deutlich mehr Aufträge erhalten. Wie der Branchenverband VDMA Ost mitteilte, lag der Auftragseingang im zweiten Quartal 27% über dem Niveau des Vorjahres. Mit mehr als 50% seien die Aufträge aus dem europäischen Ausland besonders stark gestiegen. Damit habe sich die Branche nach einem schwachen Jahresauftakt spürbar erholt. Im ersten Quartal hatte der ostdeutsche Maschinenbau noch ein Auftragsminus von 15% verzeichnet. Dem Branchenverband VDMA Ost gehören rund 350 Unternehmen mit knapp 80.000 Beschäftigten an. Die Strafe in Form eines Zuschauerteilausschlusses gegen Fußball-Zweitligist Dynamo Dresden ist ausgesetzt. Das teilte der Verein mit und genaueres weiß MDR Sachsen Sportreporter Sven Rohrbach.
2: Die SG Dynamo Dresden kann beim ersten Heimspiel der Saison am Sonntag gegen Darmstadt mit der Unterstützung von mehr als 30.000 Zuschauern rechnen. Der K-Block darf öffnen, die schon verkauften Karten behalten ihre Gültigkeit. Die Klage des Fußball-Zweitligisten beim ständigen Schiedsgericht des DFB war erfolgreich. Demnach wird die Vollstreckung der ausgesprochenen Strafe des DFB-Bundesgerichts bis zum Abschluss des Schiedsverfahrens ausgesetzt. Laut Dynamo soll dieses Verfahren im Herbst durchgeführt werden. Nach schweren Vorfällen im Heimspiel gegen Hertha BSC am 4. April hatte das DFB-Sportgericht beide Vereine mit hohen Geldstrafen und Dresden noch mit einem Teilausschluss der Zuschauer bei mindestens einem Heimspiel belegt.
1: Bei der Schwimm-Europameisterschaft in Paris hat Isabel Gose Silber über 800 Meter Freistil gewonnen. Die 24-Jährige musste sich nur Simona Quadarella aus Italien geschlagen geben. Bronze sicherte sich die zweite deutsche Finalteilnehmerin Maja Werner. Das Wetter in Sachsen. In der Nacht ist es klar und trocken bei erfrischenden Tiefstwerten zwischen 11 und 6 Grad. Morgen ist es sonnig und trocken, später ziehen ein paar dünne Wolken durch. Die Höchstwerte erreichen 24 bis 28 Grad. Am Donnerstag und Freitag scheint weiterhin die Sonne und es wird wieder sehr heiß. Die Zeit 21.03 Uhr.
3: Hier ist der Verkehrsservice für den ARD-Abend. A4 Frankfurt Richtung Dresden zwischen Hainichen und Berbersdorf ist wegen Bauarbeiten nur eine Fahrspur frei. Die A30 Bad Oeynhausen Richtung Osnabrück ist zwischen Melle-West und Gesmold nach einem Unfall gesperrt. Die B62 ist zwischen Merkers und Hembach wegen eines Polizeieinsatzes gesperrt. Soweit die Meldungen. Weiterhin gute Fahrt durch diesen Abend.
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3: Aus Dresden von MDR Sachsen. Ich bin Frank-Michael Bauer und habe jetzt für Sie die Pet Shop Boys mit Go West. Und gleich danach Bachmann-Turner Overdrive.

You Ain't Seen Nothing Yet, das war Musik aus dem Jahre 1974 und jetzt geht's in die 90er Jahre, in die frühen 90er Jahre mit Everybody Hurts, ist 1992 auf dem Album Automatic for the People von R.E.M. veröffentlicht worden, ist dann auch ein bisschen später als Single rausgekommen und da steckt zum Beispiel auch ein Streicherarrangement von Led Zeppelin-Bassist John Paul Jones drin. Den Text haben die Bandmitglieder ganz bewusst in doch einer recht einfachen, direkten Sprache geschrieben. Sie wollten nämlich, dass Jugendliche in schwierigen Lebensphasen das Lied sehr gut verstehen und als auch eine Aufmunterung vielleicht verstehen. Hier ist der Song Everybody Hurts mit R.E.M.

Das war Cher, unverkennbar, If I Could Turn Back Time. Ja, wenn ich die Zeit zurückdrehen könnte, was würde ich da tun? Das ist eine Frage, die man sich ja manchmal auch so stellt. Reist man in die Vergangenheit und verändert was, damit es einen anderen Verlauf nimmt. Im Grunde ist es gut, dass wir das nicht können. Da würde sonst ein großes Durcheinander entstehen. Denn jeder hat ja so seinen Wunsch, was verändern zu wollen, was er vielleicht falsch gemacht hat oder was hätte anders laufen können. Heute Abend, da hören wir auf jeden Fall noch rein in ein neues Album hier im ARD-Amt. Unser Album-Tipp steht also an. Und diese Platte gibt es auch diesmal zu gewinnen. Und Sie sollen jetzt mal raten, wie diese Band überhaupt heißt. Von der darf er was Neues spielen. Ich habe drei bekannte Songs der Truppe zusammengemixt, denn diese Band besteht schon eine ganze Weile. Ja, wer ist das? In gut einer Stunde spielen wir einen Song, einen neuen von der Band, aber wer bitteschön ist das? Oh, so schwer, glaube ich, ist es nicht. Sie können mitspielen, wenn Sie Lust haben. 0800 80 80 110 oder eine Mail schreiben. ard-abend@mdr.de. Die Nummer ist übrigens kostenfrei. 0800 80 80 110. Und der Gewinn ist das neue Album dieser noch unbekannten Band in Form einer Langspielplatte. So richtig schön Vinyl. Und jetzt nehmen wir uns Zeit für Bruno Mars. Count on me.

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4: Ich war jung, dumm, besoffen und habe solche Songs gemacht.
3: Musiker, Gangster, Geschäftsmann, Ikone. Ein Leben war ihm nicht genug.
5: Jetzt ist er unerwartet im Alter von 43 Jahren tot in einer Wohnung in Köln aufgefunden worden.
3: Aus der Unterkunft für Geflüchtete an die Spitze.

0: Dann haben wir noch die A30 Bad Oeynhausen Richtung Osnabrück. Die ist zwischen Melle-West und Gersmold nach einem Unfall gesperrt. Soweit die Meldung. Weiterhin gute Fahrt durch den Abend und kommen Sie gut an Ihr Ziel.
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0: Von MDR Sachsen aus Dresden. Ich bin Frank-Michael Bauer und die Dame, die jetzt kommt, die heißt Vanessa Paradis. Und gleich danach Billy Idol.

Hot in the City, Billy Idol war das unverkennbar. Das Stück, das ist im Jahre 1982 entstanden und war auf seinem selbstbetitelten Debütalbum zu finden. Und da geht es eben um die Atmosphäre des New Yorker Nachtlebens. Ja, und er hat musikalisch da nicht nur in die Punkkiste gegriffen, sondern deutlich zu hören, ganz viel Synthesizer. Die New Wave-Ära war angesagt, sind da aufgetaucht. Ja, interessanterweise existieren von der Studioaufnahme verschiedene Versionen, denen Billy Idol im Mittelteil die Namen unterschiedlicher Großstädte ausruft. Aber wir haben jetzt gerade das gehört mit New York und machen weiter mit einer Band, die hatte eine wunderschöne akustische Folkballade abgeliefert und damit den internationalen Durchbruch feiern können. Hier ist die Family of the Year mit Hero im ARD-Abend für Sie.

City am Fenster. City, die Band gibt's nicht mehr, aber der Sänger Toni Kral, der macht ja noch munter weiter. Und jetzt bei uns im ARD-Abend, schauen wir mal aufs Datum. Heute ist der 11. August und ein paar Jahre zurückgedreht. Ein paar Jahre ist gut. Am 11. August 1984 hat es ein gewisser Ray Parker Jr. geschafft. Er steht nämlich mit Ghostbusters aus dem gleichnamigen Kinofilm auf Platz 1 der US-Single-Hit-Parade. Musikkollege Huey Lewis verklagt ihn, weil Ghostbusters angeblich fast genauso klingt wie sein Lied I Want a New Drug. Als sich dann aber herausstellt, dass sich sowohl Huey Lewis als auch Ray Parker bei dem 70er-Jahre-Hit Pop-Music der Gruppe M großzügig bedient hatten, zieht Huey Lewis die Klage still und heimlich wieder zurück. Die britische Formation M, hinter der Robin Scott steckte, konnte mit Popmusik bereits 79 in Deutschland, England und den USA einen Superhit einfahren. Ray Parker Jr. jetzt ein bisschen abgekupfert bei M mit Ghostbusters.

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1: Um 22 Uhr mit Ulrike Pommerin. In Vorbereitung auf das neue Schuljahr sind in Sachsen mehr als 900 Lehrkräfte neu eingestellt worden. Die Zahl der Schüler ist mit etwa 527.000 nahezu konstant. Darüber hat Kultusminister Clemens heute informiert. Mehr dazu von MDR Sachsen-Reporter Christoph Stumptner.
2: Mit den 905 Neueinstellungen bleibt der Freistaat etwas hinter der eigenen Zielmarke zurück. Die Vertreter der Lehrergewerkschaft GEW und des Sächsischen Lehrerverbandes, die halten diese Zahl für deutlich zu niedrig. Der Bedarf, der läge eben höher. Der Minister verweist darauf, dass man allen Absolventen in Sachsen auch ein Angebot gemacht habe. Nur zeigt sich, wie auch die Jahre zuvor, die meisten Lehrer, 51%, wollen nach Leipzig, nicht in den ländlichen Raum, wo der Mangel am größten ist. Der Minister kündigte deshalb an, weiterhin vermehrt Lehrer abzuordnen, um den Unterrichtsausfall besser auf die Fläche zu verteilen. Mehr als 5000 Einzelabordnungen für das nun beginnende Schuljahr, so die vorläufige Prognose. Das stößt bei den Lehrervertretern auf klare Ablehnung.
1: Für die Stiftung Sächsische Gedenkstätten sind die zusätzlichen Mittel des Bundes hoch willkommen. Das sagte der Geschäftsführer der Stiftung, Markus Pieper, dem MDR. So habe die Zahl beschädigter oder beschmierter Gedenktafeln zugenommen. Außerdem gebe es mehr radikale und demokratiefeindliche Äußerungen der Besucher. Deshalb benötige man Geld für Reparaturen und Schulungen, sagte Pieper. Kulturstaatsminister Weimar hatte gestern angekündigt, bundesweit 10 Millionen Euro zusätzlich für die Gedenkstättenarbeit zur Verfügung zu stellen. Die Einrichtungen in Sachsen erhalten rund 220.000 Euro. Vize-Weltmeister Merlin Hummel hat als erster deutscher Hammerwerfer seit 20 Jahren eine EM-Medaille geholt. Der 24-Jährige musste sich im Finale von Birmingham nur dem Ungarn Bence Hollas geschlagen geben. Für den Deutschen Leichtathletikverband ist es die dritte Medaille bei den Titelkämpfen in England. Und bei der Schwimm-Europameisterschaft in Paris hat Isabel Gose Silber über 800 Meter Freistil gewonnen. Die 24-Jährige musste sich nur Simona Quadarella aus Italien geschlagen geben. Bronze sicherte sich die zweite deutsche Finalteilnehmerin Maja Werner. Für Isabel Gose war es bereits die dritte Medaille bei den Titelkämpfen nach zweimal Gold im Knockout-Sprint und in der Mixed-Staffel im Freiwasser. Das Wetter in Sachsen. In der Nacht ist es klar und trocken bei erfrischenden Tiefstwerten zwischen 11 und 6 Grad. Morgen ist es sonnig und trocken. Später ziehen ein paar dünne Wolken durch. Die Höchstwerte erreichen 24 bis 28 Grad. Und die Zeit. Es ist 22.03 Uhr.
3: Hier ist der Verkehrsservice für den ARD-Abend. Die A1 Lübeck Richtung Heiligenhafen ist zwischen Scharbeutz und Eutin nach einem Unfall gesperrt. Achtung, Falschfahrer auf der A45 Hagen-Gießen zwischen Willensdorf und Dillenburg ist ein Falschfahrer unterwegs. Bitte äußerst rechts fahren und nicht überholen. Wir melden, wenn die Gefahr vorüber ist. Gerade reingekommen, diese Meldung, Falschfahrer auf der A45 Hagen-Gießen zwischen Willensdorf und Dillenburg. Ein Falschfahrer, bitte äußerst rechts fahren und nicht überholen. Die A2 Richtung Berlin ist am Kreuz Hannover Ost in der Überfahrt zur A7 Richtung Kassel wegen eines Schwertransports gesperrt. Die A30 Bad Oeynhausen Richtung Osnabrück ist zwischen Melle West und Gesmold nach einem Unfall gesperrt. Soweit die Meldungen. Weiterhin gute Fahrt durch diesen Abend und kommen Sie gut an Ihr Ziel.
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3: Aus dem Studio in Dresden. Hier ist MDR Sachsen mit dem ARD-Abend und ich bin Frank Michael Bauer. Boy Meets Girl machen den Anfang in dieser Stunde Waiting for a Star to Fall.

Die Spice Girls hier am AD-Abend und es ist 22.11 Uhr. Nochmal der Hinweis, Falschfahrer auf der A45 Hagen-Gießen zwischen Willensdorf und Dillenburg. Ist ein Falschfahrer unterwegs, bitte äußerst rechts fahren und nicht überholen. Nochmal, Hagen-Gießen A45 zwischen Willensdorf und Dillenburg ist ein Falschfahrer unterwegs. Bitte äußerst rechts fahren und nicht überholen. Soweit diese wichtige Verkehrsmeldung. Na, knapp eine halbe Stunde, da lösen wir unser Rätsel auf und da gibt es dann auch Musik aus unserem Album in dieser Woche, unser Album-Tipp. Und viele Lösungen sind eingegangen, eine ganze Menge sind richtig, aber wir haben, und da habe ich gestaunt, doch eine ganze Menge falsche Lösungen bekommen. Deswegen hier nochmal das Schnipselchen, wer steckt hinter dieser Band, also diese Aufnahme, wer ist das? Ja, Sie können ganz einfach eine Mail schicken mit Ihrer Antwort unter ard-abend@mdr.de oder der Anrufbeantworter, der geht auch über die 0800 80 80 110, kostenfrei.

T-Rex, hier ist der Verkehrsservice für den ARD-Abend und eine gute Nachricht, Entwarnung auf der A45 Hagen-Gießen. Kein Falschfahrer mehr zwischen Willensdorf und Dillenburg. Freie Fahrt haben Sie wieder.

White Flag, das war Dido im ARD-Abend und morgen werden garantiert viele in den Himmel geschaut haben, wenn wir dann 22.19 Uhr haben, so wie jetzt. Seit Tagen wird natürlich darüber geredet, über die Sonnenfinsternis. Eine Sonnenbrille, haben Sie garantiert schon oft genug gehört, reicht nicht. Auch eine Schweißerbrille aus dem Baumarkt lässt mitunter zu viel UV- und Infrarotlicht durch. Und was auch nicht geht, die Kamera des Handys oder eine Videokamera einfach in die Sonne halten und sich dann die Projektion anzugucken oder sowas, das machen die Chips mitunter nicht mit. Die beste Methode soll die Lochkameramethode sein mit der indirekten Beobachtung. Bohren Sie ein kleines Loch in einen Karton oder eine leere Chipsdose und projizieren Sie das Sonnenlicht auf ein weißes Blatt Papier. Sie betrachten dabei dann ja nur das projizierte Bild mit dem Rücken zur Sonne und laufen überhaupt nicht Gefahr, Ihre Augen zu schädigen. Wir halten uns daran und jetzt haben wir Madonna mit Like a Virgin.

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4: 22.32 Uhr, hier ist der Verkehrsservice für den ARD-Abend. Die A1 Lübeck Richtung Heiligenhafen ist zwischen Scharbeutz und Eutin nach einem Unfall gesperrt. Die A2 Richtung Berlin ist am Kreuz Hannover Ost in der Überfahrt zur A7 Richtung Kassel wegen eines Schwertransports gesperrt. A30 Bad Oeynhausen Richtung Osnabrück zwischen Melle West und Gesmold Behinderungen wegen Bergungsarbeiten.

0: Das war Bed of Roses. Bon Jovi hier bei uns im ARD-Abend. Ja, und wir kommen zur Auflösung unseres Rätsels, denn jetzt gibt's Musik aus unserem Album in dieser Woche. Unser Albumtipp, das sind die Gypsy Kings mit Historia. Und wir hören gleich einen Titel daraus und wir haben viele, viele E-Mails und Antworten per unserem Anrufbeantworter bekommen. Auch mein Telefondienst hat von fröhlich telefoniert, der ist jetzt schon im Feierabend. Ja, und die richtige Lösung, wir spielen den Schnipsel jetzt mal an. Na, Sie werden es gleich raushören. Ja, da stecken drei Titel drin, das ist richtig und manche haben das sogar erraten. Und hier mal ein Querschnitt von den ganzen Anrufen, die wir mal schnell zusammengeschnitten haben.
1: Die Gypsy Kings stecken dahinter.
2: Die Lösung sind die Gypsy Kings.
3: Die Gypsy Kings.
4: Das sind die legendären Gypsy Kings.
5: Ja, die Lösung lautet Gypsy Kings.
6: Das sind die Gypsy Kings.
7: Die Gypsy Kings.
8: Das sind die Gypsy Kings. Tschüss.
0: Ja, es waren wirklich viele Anrufer und gewonnen hat Susanne Obschinski aus Dülmen. Und ich gratuliere ganz herzlich und auch vielen Dank für alle, die bei uns mitgespielt haben. Ich hätte gerne mit der Gewinnerin telefoniert. Geht leider nicht, muss ich dazu sagen. Unsere Telefonanlage ist gestört. Ich habe hier gerade geguckt. Ich habe 6 Leitungen, die nach draußen gehen und überall steht Invalid drüber. Geht leider nicht. Ist manchmal so. Und jetzt gibt's Musik aus dem neuen Album mit den Gypsy Kings und Susanne bekommt das Ganze als LP, also schönes Vinyl für den Plattenschrank. Mhm.

0: Chrisu hier und on the beach, hier ist der ARD-Abend und welch Freude, einmal kurz angerufen an der richtigen Stelle und schon funktioniert wieder unsere Telefonanlage zumindest halbwegs und ich müsste jetzt eigentlich auch die Gewinnerin dran haben, Susanne in Dülmen, guten Abend.
1: Ja, schönen guten Abend. Ja, ich bin Glücksbringer und deswegen funktionieren die Leitungen auch wieder.
0: Das höre ich gerne. Ja, wunderbar. Und Ihnen war ja sozusagen die Glücksfee auch hold gewesen. Also Sie bekommen von uns die Langspielplatte, richtig schöne Vinyl, ganz neu von den Gypsy Kings. Und war es schwer für Sie oder haben Sie es gleich rausbekommen?
1: Pillepalle. Also ich mache, das ist mein privates Gewinnspiel. Spiele ich jeden Tag, wenn ich Musik höre, also von den Oldies bis Ende 80er kenne ich zu 90%.
0: Geraten, ja, und ich lag wieder richtig. Ja. Wunderbar. So, ja. Und Sie haben auch noch einen Plattenspieler, hoffe ich, parat?
1: Ja, na klar,
0: ja.
1: Habe ich.
0: Ja, und morgen Abend, was machen Sie zwischen 19 und 21 Uhr, wenn die Sonne sich verfinstert? Gucken Sie sich das mal an? Wahrscheinlich eher nicht, oder? So, jetzt ist die Leitung wieder gestört, glaube ich, denn ich bekomme keine Antwort mehr, aber auf jeden Fall haben wir noch mit der Gewinnerin telefonieren können, mit, ja, der Susanne in Dülmen und ich bedanke mich an dieser Stelle bei allen fürs Mitspielen und wünsche noch allseits einen schönen Abend. Bei uns geht es nämlich um 23 Uhr munter weiter, die Nachrichten und gleich danach für Sie die ARD-Hitnacht, die kommt dann aus dem Funkhaus in Thüringen. Aus Erfurt meldet sich für Sie Klaus Schreder-Grau. Ich bin Frank-Michael Bauer, wünsche einen schönen Abend und eine unterhaltsame Nacht und habe hier noch Eric Carmen mit seiner wunderschönen Ballade All by Myself.

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1: Um 23 Uhr mit Peter Eichenberg. Bundesverkehrsminister Bilger will morgen mit seinen Länderkollegen über weitere Maßnahmen gegen die Folgen des extremen Niedrigwassers beraten. Viele Bundesländer haben bereits das Lkw-Fahrverbot an Sonn- und Feiertagen vorübergehend ausgesetzt. Bilger geht davon aus, dass die Einschränkungen für die Binnenschifffahrt noch den gesamten August dauern. Aus der Nachrichtenredaktion Marei Beermann.
2: Die Lage sei weiterhin sehr angespannt, sagte der CDU-Politiker bei einem Unternehmensbesuch in Neumünster. Um die Logistikketten einigermaßen stabil zu halten, hatte das Bundesverkehrsministerium darum gebeten, Transporte zumindest teilweise auf die Straße zu verlagern. Die Mehrheit der Bundesländer ist der Empfehlung mittlerweile nachgekommen und hat das Lkw-Fahrverbot für Sonn- und Feiertage vorübergehend ausgesetzt, darunter zuletzt Schleswig-Holstein, Hamburg und Hessen.
1: Nach dem Erdbeben in Kolumbien ist die Zahl der Toten laut Behörden auf 240 gestiegen. Tausende Menschen werden noch vermisst. Das geht aus Datenbanken hervor, die von Zivilisten betrieben werden. Aus der Nachrichtenredaktion Astrid Rolle.
3: Damit könnte die Zahl der Opfer noch deutlich steigen. Rettungskräfte, Soldaten und Angehörige suchen in den Trümmern weiter nach Überlebenden. Inzwischen ist auch Hilfe aus dem Ausland angelaufen. Auch die deutsche Caritas bereitet nach eigenen Angaben einen Einsatz vor. Kolumbiens Präsident de la Espriella hatte den Notstand ausgerufen, um die Krisenhilfe zu erleichtern. Durch das Beben der Stärke 7,4 wurden ihm zufolge mehr als 1300 Menschen verletzt, über 1100 Häuser stürzten vollständig ein.
1: Ungarn hat einen neuen Staatspräsidenten. Das Parlament in Budapest wählte den ehemaligen Präsidenten des obersten Gerichtshofs Andras Boka in das Amt. Er ist ein prominenter Gegner des langjährigen Ministerpräsidenten Orban. Die Neuwahl war notwendig, weil der bisherige Präsident Sulyok im Juli durch eine Verfassungsänderung abgesetzt worden ist. Sulyok war ein Anhänger Orbans. Bei der Leichtathletik-EM in Birmingham hat Owen Unser soeben Bronze im 100-Meter-Sprint gewonnen. Der Deutsche stürmte in 10,19 Sekunden ins Ziel und musste sich nur den Briten Rommel Glave und Jeremiah Esso geschlagen geben. Unsers Bronzemedaille ist die vierte Medaille für das deutsche Team. Zuvor hatte Hammerwerfer Merlin Hummel Silber geholt. Das waren die Nachrichten. Das Wetter in Deutschland? Nachts fast überall trocken, bei Tiefstwerten von 17 bis 6 Grad. Morgen viel Sonne, im Norden auch Wolken, an den Alpen einzelne Gewitter. Höchstwerte 19 Grad auf den Nordseeinseln bis 36 Grad im Mittelgebirge. Am Donnerstag ist es sonnig bei 24 bis 37 Grad, am Freitag dann heiter, im Westen später auch ein paar Schauer oder Gewitter bei Höchstwerten zwischen 26 und 39 Grad. Es ist 23.03 Uhr.
4: Guten Abend auf die Straßen. Zunächst eine Gefahreninformation. Durch einen Waldbrand im südlichen Bereich der Stadt Plauen im Waldgebiet Schwarzes Holz kommt es zu einer starken Rauchentwicklung. Eine Gefahr für die eigene Gesundheit kann aktuell nicht ausgeschlossen werden. Meiden Sie bitte das betroffene Gebiet und achten Sie auch auf Durchsagen von Polizei und Feuerwehr. Schließen Sie Fenster und Türen und schalten Sie Lüftungen und Klimaanlagen ab. Betrifft die Stadt Plauen im Waldgebiet Schwarzes Holz, dort im südlichen Bereich ein Waldbrand mit starker Rauchentwicklung. Wir schauen auf die Straßen. A3 Köln Richtung Oberhausen zwischen Leverkusen, Opladen und Solingen. 3 Kilometer Stau an einer Baustelle. A5 Karlsruhe nach Frankfurt zwischen Karlsruhe Mitte und Karlsruhe Durlach. Hier 4 Kilometer Stau. A5 Karlsruhe Richtung Basel nun zwischen Ettlingen und Rastatt Süd. Hier 4 Kilometer Stau wegen Bergungsarbeiten. Dann die 8 Karlsruhe nach Stuttgart zwischen Karlsbad und Pforzheim West. 2 Kilometer Stau. Die A30 Bad Oeynhausen Richtung Osnabrück ist zwischen Melle-West und Gismold nach einem Unfall gesperrt. Die A45 Gießen nach Hagen ist zwischen Siegen-Süd und Siegen ebenfalls nach einem Unfall gesperrt worden. Und die A62 Landstuhl Richtung Nonnweiler ist in Höhe Nofelden-Türkismühle nach einem Unfall gesperrt. Das war's. Allen unterwegs eine gute Fahrt.
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4: Von MDR Thüringen, ich bin Klaus Schredder-Grau und das sind die Jungs von Two of Us, The Blue Night Shadow. Viel Spaß und kommen Sie gut durch mit uns.

Musik von Alize mit einem Titel aus dem Jahre 2003, zwei Jahre nach ihrem großen Erfolg, Moi, Lolita. Und damit noch einmal herzlich willkommen zur ARD-Hitnacht von Dienstag auf Mittwoch. Und jetzt gleich eine Nummer, die vor ziemlich genau 35 Jahren veröffentlicht wurde, aus dem Album On Every Street, der Titel Calling Elvis von den Dire Straits. Das war somit das letzte Projekt, was Mark Knopfler mit betreut hat. Danach hat er ja die Truppe verlassen. Morgen hat er übrigens Geburtstag, wird 77 Jahre alt.

Das war auch so ein One-Hit-Wonder, Living in the Box in der ARD-Hitnacht. Ja, und Udo, wie geht's ihm? Wir wissen es leider auch nicht ganz so genau. Er musste ja zuletzt ein paar Termine absagen aufgrund einer verschleppten Gastritis. Das ist auch unangenehm. Ich hoffe, es geht ihm besser, falls er uns in Hamburg zuhört. Wir drücken alle Daumen und gute Besserung. Hier ist er mit Airports.

0: Musik aus dem Jahre 1990, The Beautiful South. Und wir schauen auf die Straßen. Hallo unterwegs, A5 Karlsruhe Richtung Basel, zwischen Ettlingen und Rastatt Süd, 4 Kilometer Stau wegen Bergungsarbeiten. Die A30 Bad Oeynhausen Richtung Osnabrück ist zwischen Melle West und Gismold nach einem Unfall gesperrt. Die 45 Gießen nach Hagen ist zwischen Siegen Süd und Siegen ebenfalls nach einem Unfall gesperrt. Und auch dort ist die Autobahn gesperrt wegen einem Unfall, und zwar auf der A62 Landstuhl Richtung Nonnweiler in Höhe Nofelden-Türkismühle. Und die A96 München Richtung Lindau ist im Kreuz Memmingen wegen einer Nachtbaustelle gesperrt. Das war's schon. Allen unterwegs eine gute Fahrt.
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0: Mit Klaus Schredergau. Hallo.

Musik mit etwas Country-Einschlag und das war auch gewollt. Die US-Band Train hat sich damals die Country-Sängerin Ashley Monroe mit ins Boot geholt und das machen US-Bands auch ganz gern, um auch mal in den US-Country-Charts sich platzieren zu können und in dem Fall war das auch geglückt, sowohl in den Airplay-Country-Charts als auch in den Hot-Country-Songs der Billboard-Charts. Ging das nach vorne. Die ARD-Hitnacht am Dienstagabend jetzt mit Channel 5. Isn't it you?

Billy Ocean und sein Loverboy. Wir funken fröhlich in den Mittwoch, den 12. August. Und in der kommenden Stunde schauen wir auch direkt auf die prominente Geburtstagsliste. Und da gratulieren wir einem Mann aus den Niederlanden, der vor knapp 60 Jahren einen Hit hatte mit einem Titel, der bereits 1938 die musikalische Welt erblickte. Mehr dazu nach den Nachrichten und Mitternacht. Jetzt erst einmal die Eurythmics. 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
1: Um 0 Uhr mit Ronald Lessig. Bundesverkehrsminister Bilger berät heute erneut mit seinen Kollegen aus den Bundesländern über die schwierige Lage der Binnenschifffahrt. Hintergrund sind die niedrigen Wasserstände in mehreren Flüssen, die für den Warentransport wichtig sind. Aus der Nachrichtenredaktion Martin Seiler.
2: Die Ressortleiter wollen auch über mögliche weitere Maßnahmen sprechen. Die Aufhebung des Sonntagfahrverbots für Lkw haben die meisten Bundesländer schon beschlossen, auch wenn nur ein Bruchteil der für Schiffe vorgesehenen Güter so transportiert werden kann. Und Umweltverbände sowie Teile der Opposition kritisieren, dass dieser Schritt alles andere als klimafreundlich ist. Gestern hatte Bilger die Lage als weiterhin sehr angespannt bezeichnet. Man müsse davon ausgehen, dass die Probleme mit Niedrigwasser noch den ganzen August bestehen bleiben, so der CDU-Politiker.
1: Nach dem Drohnenvorfall am Flughafen Leipzig-Halle haben Ermittler eine verdächtige Antenne an einem Baum außerhalb des Flughafens gefunden. Das haben Recherchen von WDR, NDR und Süddeutscher Zeitung ergeben. Demnach könnte die Antenne geholfen haben, die Drohne auf den Flughafen zu steuern. Außerdem wurden mehrere DNA-Spuren am Tatort gefunden. Diese stehen aber laut Sicherheitskreisen nicht mit dem sogenannten DHL-Plot in Verbindung. Dabei hatte vor 2 Jahren ein Netzwerk, das dem russischen Geheimdienst zugerechnet wird, mehrere Brandsätze per Paket verschickt. Zwischen den beiden Sabotagefällen gibt es Parallelen, denen die Ermittler jetzt nachgehen. Bei der Leichtathletik-EM in Birmingham hat das deutsche Team am 2. Wettkampftag 2 Medaillen geholt. Hammerwerfer Merlin Hummel gewann Silber, 100-Meter-Sprinter Owen Ansah holte Bronze. Aus Köln Jens-Jörg Rieck.
3: Was für ein Druck und was für eine Show. Owen Ansah, der deutsche Rekordhalter, der wegen einer verpassten Dopingprobe mit dem Rucksack einer drohenden Sperre an den Start ging, gewann hinter den Briten Glaive und Azu Bronze und damit die erste Medaille für einen deutschen 100-Meter-Sprinter bei Europameisterschaften seit 40 Jahren. Im Hammerwurf sicherte sich Merlin Hummel nach Silber bei den Weltmeisterschaften, jetzt auch Silber bei der EM. Der Bayer musste allerdings bis zum 5. Versuch zittern, ehe die insgesamt 4. deutsche EM-Medaille im Alexander Stadium feststand.
1: Und bei der Schwimm-EM in Paris hat Isabel Gose ihre 3. Medaille gewonnen. Nach 2-mal Gold in den Freiwasserwettbewerben holte die Magdeburgerin über 800 Meter Freistil Silber. Vereinskollegin Maja Werner sicherte sich Bronze. Das waren die Nachrichten. Das Wetter in Deutschland. Meist trocken bei Tiefstwerten von 17 bis 6 Grad. Tagsüber viel Sonne, im Norden ein paar Wolken, an den Alpen einzelne Gewitter. Höchstwerte 19 Grad auf den Nordseeinseln bis 36 Grad im Mittelgebirge. Am Donnerstag sonnig bei 24 bis 37 Grad. Am Freitag heiter, im Westen ein paar Schauer oder Gewitter, 26 bis 39 Grad. Es ist 0:03 Uhr.
4: Und damit hallo auf die Straßen. A5 Karlsruhe Richtung Basel zwischen Ettlingen und Rastatt Süd, 2 Kilometer Stau wegen Bergungsarbeiten. Die A30 Bad Oeynhausen Richtung Osnabrück ist zwischen Melle West und Giesmold nach einem Unfall gesperrt. Die A62 Landstuhl Richtung Nonnweiler ist in Höhe Nofelden-Türkismühle nach einem Unfall gesperrt. Und die 96 München Richtung Lindau ist im Kreuz Memmingen wegen einer Nachtbaustelle gesperrt. Allen unterwegs eine gute und sichere Fahrt.
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4: Mit Klaus Schräder-Grau. Hallöchen.

0: ist der Elton John am Mittwoch, den 12. August. Und was geht los mit der prominenten Geburtstagsliste? Ganz oben steht ein Mann, der oft gegen Boris Becker auf dem Platz stand, auf dem Tennisplatz. Pete Sampras, der US-Profi in Sachen Tennis, wird heute 55 Jahre alt. Und jetzt ein Mann aus den Niederlanden, der hatte 1967 einen riesen Hit. Und zwar hiermit.
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0: Ja, das soll auch schon reichen. Heinche, er wird heute 71 Jahre alt. Nur diesen Song, den er damals als Kind gesungen hat, der wurde bereits 1938 komponiert. Quasi war es dann ein Cover. Dann geht's weiter mit Iris Berben. Die Schauspielerin wird heute 76. Mark Knopfler, dem haben wir in der vergangenen Stunde schon mal leicht gratuliert. Da hatten wir einen Titel von den Dire Straits im Programm. Er wird heute 77 Jahre alt. Und der Film- und Fernsehschauspieler George Hamilton wird heute 87. Und dann ein Mann, der durch eine Serie im ZDF in den 80ern sehr berühmt wurde, als Schauspieler und als Regisseur. Vielleicht erinnern Sie sich an Ich heirate eine Familie. Der Bühnen- und Filmschauspieler Peter Weck, Aussee ist der Reich, wird heute 96 und wir gratulieren.

das war mehr oder weniger neue Musik von ABBA. Und wenn man hier von neu sprechen möchte, ist man auch schon wieder auf dem Holzweg. Das ist auch schon wieder 5 Jahre her aus ihrem Album Voucher, damals Don't Shut Me Down von ABBA. 12:20 in der ARD-Hitnacht aus Erfurt vom MDR. Und hier Lionel Richie mit seiner Ballade. Hello.

Wichtige Warnmeldung für die Autofahrer. Vorsicht bitte. Auf der B42 Bonn-Koblenz zwischen dem Kreuz Bonn-Ost und Königswinter kommt Ihnen ein Falschfahrer entgegen. Äußerst rechts fahren, nicht überholen. Falschfahrer auf der B42 Bonn-Koblenz zwischen dem Kreuz Bonn-Ost und Königswinter.

0: Halb einsamer. Der Waldfahrer auf der B42 Bonn-Koblenz ist noch unterwegs und zwar zwischen dem Kreuz Bonn-Ost und Königswinter. Hier bitte äußerst rechts fahren und nicht überholen. Waldfahrer auf der B42 Bonn-Koblenz zwischen dem Kreuz Bonn-Ost und Königswinter. Äußerst rechts fahren, nicht überholen. Wir melden, wenn die Gefahr vorüber ist. A5 Karlsruhe Richtung Basel zwischen Ettlingen und Rastatt Süd. 2 Kilometer Stau wegen Bergungsarbeiten. Dann die A38 Halle Richtung Göttingen zwischen Querfurt und Eisleben 3 Kilometer stockend. Die A62 Landstuhl nach Nonnweiler ist in Höhe Nofelden-Türkismühle nach einem Unfall gesperrt. Die A96 München Richtung Lindau ist im Kreuz Memmingen wegen einer Nachtbaustelle gesperrt. Und jetzt nochmal auf die A7 Hannover nach Kassel. Die Autobahn ist zwischen Hildesheim und der Raststätte Hildesheimer Börde wegen eines defekten Fahrzeugs gesperrt. Das war's allen unterwegs. Eine gute Fahrt.
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0: Und das Ganze live aus den Studios des Mitteldeutschen Rundfunks in Erfurt von MDR Thüringen. Ich bin Klaus Schräder-Grau und das ist Stevie Wonder and the Part-Time Lover.

0: Musik von U2 in der ARD-Hitnacht. Und jetzt gleich der Debüt-Hit von Nena und Nur geträumt. Und in den 80er Jahren, damals gab sie ja auch ihr Debüt als Schauspielerin in der Trash-Komödie Gib Gas, ich will Spaß. Und das war mitunter auch etwas anstrengend.
1: Es hat zwar Spaß gemacht, aber es war auch ziemlich anstrengend. Wir wurden morgens um 6 Uhr abgeholt, abends um 10 Uhr waren wir wieder im Hotel. Und ansonsten

0: Erste hatte ich manchmal auch richtige Schwierigkeiten. Also ich musste zum Beispiel irgendwann mal stundenlang in die Kamera verliebt lächeln, ja. Und ich wusste gar nicht, an wen ich da denken sollte.
1: Oh, da könnte man ja direkt widersprechen, denn sie war ja damals mit dem Trommler aus ihrer Band liiert, mit dem Rolf Brendel. Und das Ding war auch tatsächlich kein Flop, wie man immer mal meinen hörte. 1,5 Millionen Zuschauer strömten damals in die Kinos. Von daher, alles gut. Jetzt kommt die Entwarnung für die B42 Bonn-Koblenz. Kein Falschfahrer mehr zwischen dem Kreuz Bonn-Ost und Königswinter.

Ja, die Jungs von Depeche Mode, die mitunter auch ganz, ganz tolle Live-Shows machen in Deutschland, ist das schon ein bisschen länger her. Und wann sie wieder herkommen, ist leider auch nicht bekannt im Moment. Depeche Mode. Bis zu den Nachrichten gibt's noch Cliff Richard, Ronan Keaton und jetzt Shari, the Smooth Operator.

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1: Um 1 Uhr mit Ronald Lessig. Bundesverkehrsminister Bilger will heute mit seinen Kolleginnen und Kollegen aus den Ländern über weitere Maßnahmen gegen die Folgen des extremen Niedrigwassers beraten. Bilger geht davon aus, dass die Einschränkungen für die Binnenschifffahrt noch den gesamten August dauern. Aus der Nachrichtenredaktion Marei Beermann.
2: Die Lage sei weiterhin sehr angespannt, sagte der CDU-Politiker bei einem Unternehmensbesuch in Neumünster. Um die Logistikketten einigermaßen stabil zu halten, hatte das Bundesverkehrsministerium darum gebeten, Transporte zumindest teilweise auf die Straße zu verlagern. Die Mehrheit der Bundesländer ist der Empfehlung mittlerweile nachgekommen und hat das Lkw-Fahrverbot für Sonn- und Feiertage vorübergehend ausgesetzt, darunter zuletzt Schleswig-Holstein, Hamburg und Hessen.
1: Nach dem Erdbeben in Kolumbien suchen die Rettungskräfte inzwischen nach mehr als 3000 Vermissten. Bislang haben die Behörden 240 Tote registriert. Der kolumbianische Präsident de la Esprilla hat den nationalen Katastrophenfall ausgerufen. Das erleichtert unter anderem die Koordination von Hilfe aus dem Ausland, die inzwischen angelaufen ist. Das Beben der Stärke 7,4 hatte das südamerikanische Land am Montagmorgen erschüttert. In den USA beginnt heute ein Prozess gegen Meta, den Mutterkonzern von Instagram und Facebook. Meta wird vorgeworfen, mit seinen Plattformen Kinder und Jugendliche abhängig und psychisch krank zu machen. Vier Bundesstaaten verlangen, dass Funktionen wie das Endlos-Scrollen und häufige Benachrichtigungen massiv eingeschränkt werden. Außerdem fordern sie eine Strafe von bis zu 1,2 Billionen Euro, eine Summe, die fast so hoch ist wie der Börsenwert von Meta. Mit einem Urteil wird Anfang Oktober gerechnet. Bei der Leichtathletik-EM in Birmingham hat das deutsche Team am zweiten Wettkampftag zwei Medaillen geholt. Hammerwerfer Merlin Hummel gewann Silber, 100-Meter-Sprinter Owen Ansah holte Bronze. Aus Köln Jens-Jörg Rieck.
3: Was für ein Druck und was für eine Show. Owen Ansah, der deutsche Rekordhalter, der wegen einer verpassten Dopingprobe mit dem Rucksack einer drohenden Sperre an den Start ging, gewann hinter den Briten Glaive und Azu Bronze und damit die erste Medaille für einen deutschen 100-Meter-Sprinter bei Europameisterschaften seit 40 Jahren. Im Hammerwurf sicherte sich Merlin Hummel nach Silber bei den Weltmeisterschaften, jetzt auch Silber bei der EM. Der Bayer musste allerdings bis zum fünften Versuch zittern, ehe die insgesamt vierte deutsche EM-Medaille im Alexander Stadium feststand.
1: Das waren die Nachrichten. Das Wetter in Deutschland. Meist trocken bei Tiefstwerten von 17 bis 6 Grad. Tagsüber viel Sonne, im Norden ein paar Wolken, an den Alpen einzelne Schauer. Höchstwerte 19 Grad auf den Nordseeinseln bis 36 Grad im Mittelgebirge. Am Donnerstag sonnig bis 37 Grad. Es ist 1.03 Uhr.
4: Hallo unterwegs. Die A7 Hannover Richtung Kassel ist zwischen Hildesheim und der Raststätte Hildesheimer Börde wegen eines defekten Fahrzeugs gesperrt. Die A62 Landstuhl nach Nonnweiler ist in Höhe Nofelben-Türkismühle nach einem Unfall gesperrt. Und die 96 München nach Lindau ist im Kreuz Memmingen wegen einer Nachtbaustelle gesperrt. Allen unterwegs eine gute Fahrt.
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4: Von MDR Thüringen mit Klaus Schräder-Gau. Hallöchen, und das ist Tina Turner. I don't wanna lose you.

0: Susan Vega. In Deutschland ist jeder siebte Erwachsene ein funktionaler Analphabet. Das heißt, diese Menschen können zwar einzelne Sätze lesen oder schreiben, haben aber Probleme, zusammenhängende, auch kürzere Texte zu verstehen. Und den Kampf gegen den Analphabetismus hat sich der Berliner Sänger Peter Fox auf die Fahnen geschrieben.
1: Ja, also für mich persönlich ist Lesen und Schreiben immer sehr wichtig gewesen, vor allem das Lesen, weil ich finde, dass ich durch das Lesen von Büchern, was ich auch als Kind schon viel gemacht habe, einfach eine Welt so im Kopf öffnet, die meiner Meinung nach beim Fernsehen oder so sich nicht öffnet. Deswegen schreib dich nicht ab, lern lesen und schreiben.

Whitney Houston. Und jetzt wollte ich gerade Luft holen für eine Meldung über Whitney Houston. Jetzt kommt aber ein Falschfahrer dazwischen. Vorsicht bitte, auf der A565 Meckenheim-Bonn zwischen Bonn-Poppelsdorf und Bonn-Endenich ist ein Falschfahrer unterwegs. Äußerst rechts fahren, nicht überholen. Auf der A565 Meckenheim-Bonn zwischen Bonn-Poppelsdorf und Bonn-Endenich kommt Ihnen ein Falschfahrer entgegen. Äußerst rechts fahren, nicht überholen. Vorsicht in beiden Richtungen. Wir melden, wenn die Gefahr vorüber ist. So, aber jetzt Whitney Houston. Sie haben doch sicherlich auch davon gehört, dass die Whitney jetzt auch als Barbie-Puppe erhältlich ist, beziehungsweise erhältlich war. Denn das Püppchen ist schon vergriffen. Normalerweise hätte man dafür so knapp 80 Euro bezahlen müssen. Und jetzt gibt's natürlich im Internet ganz viele Anzeigen von windigen Händlern, die auch mitunter jetzt plötzlich das Doppelte dafür kassieren wollen. Also da sollte man aufpassen, ob es denn dann auch wirklich Whitney als Barbie sein muss. Gleich Musik von den Cardigans, zuvor die Beatles.

Und dieser war ein Falschfahrer auf der B313 Plochingen-Reutlingen. Zwischen Köngen und Nürtingen ist er unterwegs. Äußerst rechts fahren, auch hier überholen Sie nicht. Auf der B313 Plochingen-Reutlingen zwischen Köngen und Nürtingen. Ein Falschfahrer, äußerst rechts fahren, nicht überholen.

0: genau halb zwei. Hallo auf die Straßen, hier sind nochmal die beiden Falschfahrer. Zunächst von der A565 Meckenheim-Bonn, der ist unterwegs zwischen Bonn-Poppelsdorf und Bonn-Ende, nicht? Und auch auf der B313 ist ein Falschfahrer unterwegs, Plochingen-Reutlingen zwischen Köngen und Nürtingen. In beiden Fällen äußerst rechts fahren, nicht überholen, wir melden, wenn die Gefahr vorüber ist. Die A7 Hannover nach Kassel ist zwischen Hildesheim und der Raststätte Hildesheimer Börde wegen eines defekten Fahrzeugs gesperrt. Die A62 Landstuhl Richtung Nonnweiler ist in Höhe Nofelden-Türkismühle nach einem Unfall gesperrt. Und die A96 München Richtung Lindau ist im Kreuz Memmingen wegen einer Nachtbaustelle gesperrt. Gute Fahrt.
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0: Mit Klaus Schräder-Grau. Hallo.

0: Musik aus den 80ern von 8th Wonder, I'm Not Scared. 0800 80 80 110, das ist die Nummer unseres Anrufbeantworters, der auch seit einigen Tagen für die ARD-Hitnacht freigeschaltet ist. Ja, und da kommen manchmal Nachrichten rein, ja, die bewegen selbst die Weltpresse. Und uns hat ein Anruf erreicht von einer Dame aus Pößneck. Und da müssen wir jetzt mal ganz genau zuhören. Äußerst wichtig, Achtung.
1: Die Anne ruft an, weil jetzt habe ich gelesen und nachgeforscht und geschaut. Ich verstehe den Namen von dem wunderbaren Moderator nicht. Der Name ist nicht zu verstehen. Omi Andersen, Hanno Bauer, das versteht man alles. Nur ihren Namen verstehe ich nicht und den hätte ich so gerne mal richtig gehört.
0: Ja, Anders und Bauer ist ja auch einfach, ne? Aber wenn da einer daherkommt wie ich mit einem Doppelnamen, dann könnte es schon mal kompliziert werden. Aber Anna hat recht, wenn ich irgendwo mal bei einer Behörde anrufe oder sonst wo, die frage auch immer, wie heißen Sie? Und dann fange ich immer an, also Klaus geht ja noch, aber dann sage ich Schräder wie Schröder, nur mit Ä wie Ärger und Gräber.

Und hier ist die Entwarnung für die A565 Meckenheim-Bonn. Kein Falschfahrer mehr zwischen Bonn-Poppelsdorf und Bonn-Endenich. Der andere Falschfahrer ist noch unterwegs auf der B313 Plochingen-Reutlingen und zwar zwischen Köngen und Nürtingen. Hier ist noch ein Falschfahrer unterwegs. Weiterhin äußerst Rechtsfahrer nicht überholen. Falschfahrer auf der B313 Plochingen-Reutlingen zwischen Köngen und Nürtingen.

Musik von Fiction Factory, Feels Like Heaven um 7 Minuten vor 2. Gleich die Nacht im Zufall gibt's noch ELO, das Electric Light Orchestra. Die Jungs gibt's ja nach wie vor mit dem Sänger Jeff Lynne. Von damals bis heute ist er dabei und im Laufe der Jahre wurde da natürlich auch sehr viel durchsortiert bei ELO. Viele der ehemaligen Mitglieder sind auch schon tot, kamen auch mitunter unter sehr mysteriösen Umständen ums Leben. Beispielsweise der ehemalige Cellist der Band Mike Edwards, der starb 2010. Er war mit dem Auto unterwegs und plötzlich raste ein 600 Kilogramm schwerer Futtermittelballen auf ihn zu, der da einen Hang hinuntergerollt kam. Das hat er nicht überlebt, der Gute. Yellow nun. Confusion.

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1: Um 2 Uhr mit Ronald Lessig. Bundesverkehrsminister Bilger berät heute erneut mit seinen Kollegen aus den Bundesländern über die schwierige Lage der Binnenschifffahrt. Hintergrund sind die niedrigen Wasserstände in mehreren Flüssen, die für den Warentransport wichtig sind. Aus der Nachrichtenredaktion Martin Seiler.
2: Die Ressortleiter wollen auch über mögliche weitere Maßnahmen sprechen. Die Aufhebung des Sonntagfahrverbots für Lkw haben die meisten Bundesländer schon beschlossen, auch wenn nur ein Bruchteil der für Schiffe vorgesehenen Güter so transportiert werden kann. Und Umweltverbände sowie Teile der Opposition kritisieren, dass dieser Schritt alles andere als klimafreundlich ist. Gestern hatte Bilger die Lage als weiterhin sehr angespannt bezeichnet. Man müsse davon ausgehen, dass die Probleme mit Niedrigwasser noch den ganzen August bestehen bleiben, so der CDU-Politiker.
1: Heute Abend können die Menschen in Europa und anderen Teilen der Erde eine Sonnenfinsternis erleben. In Deutschland wird die Sonne zwischen kurz nach 19 Uhr und kurz vor 21 Uhr bis zu 90% verdeckt sein. Bei einer Sonnenfinsternis steht der Mond genau zwischen Erde und Sonne und wirft einen Schatten auf die Erde. Wer dieses Phänomen beobachten will, sollte eine spezielle Schutzbrille tragen. In den USA beginnt heute ein Prozess gegen Meta, den Mutterkonzern von Instagram und Facebook. Meta wird vorgeworfen, mit seinen Plattformen Kinder und Jugendliche abhängig und psychisch krank zu machen. 4 Bundesstaaten verlangen, dass Funktionen wie das Endlos-Scrollen und häufige Benachrichtigungen massiv eingeschränkt werden. Außerdem fordern sie eine Strafe von bis zu 1,2 Billionen Euro, eine Summe, die fast so hoch ist wie der Börsenwert von Meta. Mit einem Urteil wird Anfang Oktober gerechnet. Bei der Leichtathletik-EM in Birmingham hat das deutsche Team am zweiten Wettkampftag 2 Medaillen geholt. Hammerwerfer Merlin Hummel gewann Silber, 100-Meter-Sprinter Owen Ansa holte Bronze. Aus Köln Jens-Jörg Krieg.
3: Was für ein Druck und was für eine Show. Owen Ansa, der deutsche Rekordhalter, der wegen einer verpassten Dopingprobe mit dem Rucksack einer drohenden Sperre an den Start ging, gewann hinter den Briten Glaive und Azu Bronze und damit die erste Medaille für einen deutschen 100-Meter-Sprinter bei Europameisterschaften seit 40 Jahren. Im Hammerwurf sicherte sich Merlin Hummel nach Silber bei den Weltmeisterschaften, jetzt auch Silber bei der EM. Der Bayer musste allerdings bis zum 5. Versuch zittern, ehe die insgesamt 4. deutsche EM-Medaille im Alexander Stadium feststand.
1: Das waren die Nachrichten. Das Wetter in Deutschland. Meist trocken bei Tiefstwerten von 17 bis 6 Grad. Tagsüber viel Sonne, im Norden ein paar Wolken, an den Alpen einzelne Gewitter. Höchstwerte 19 Grad auf den Nordseeinseln und bis 36 Grad im Mittelgebirge. Am Donnerstag ist es sonnig bei Höchstwerten zwischen 24 und 37 Grad. Es ist 2.03 Uhr.
4: Hallo auf die Straßen. Nach wie vor ist der Falschfahrer auf der B313 Plochingen-Reutlingen unterwegs. Und zwar zwischen Köngen und Nürtingen. Äußerst rechts fahren, nicht überholen auf der B313 Plochingen-Reutlingen. Zwischen Köngen und Nürtingen ist ein Falschfahrer unterwegs. Bitte äußerst rechts fahren, nicht überholen. Wir melden, wenn die Gefahr vorüber ist. Die Entwarnung nochmal für die A565 Meckenheim-Bonn. Hier ist kein Falschfahrer mehr zwischen Bonn-Poppelsdorf und Bonn-Endenich. Die A7 Hannover Richtung Kassel ist zwischen Laatzen und der Raststätte Hildesheimer Börde wegen eines defekten Fahrzeugs nach wie vor gesperrt. Die A62 Landstuhl Richtung Nonnweiler ist in Höhe Nofelden-Türkismühle nach einem Unfall gesperrt. Die A96 München Richtung Lindau ist im Kreuz Memmingen wegen einer Nachtbaustelle gesperrt. Bitte folgen Sie der Umleitungsbeschilderung. Ja, sollte man tun. Das war's. Gute Fahrt.
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4: Von MDR Thüringen mit Klaus Schröder-Grau. Und kürzlich hat uns Herbert Grönemeyer die Geschichte erzählt, wie Mambo entstand. Und zwar hat er sich den Text überlegt, als er sich geföhnt hat. Und da wurde es besonders schön.